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2: Vorsicht bitte im Kreis Börde auf der Landesstraße. Zwischen Wandsleben-Börde und Kleinrodensleben sind Personen auf der Fahrbahn. Auf der A4 Frankfurt-Dresden ist zwischen Ronneburg und Merane in beiden Richtungen jeweils eine Fahrspur gesperrt. Die Bauarbeiten dauern bis Mitte Mai. Kreis Wittenberg, die Landesstraße, ist zwischen Naderkau und Schlesen nach einem Unfall in beiden Richtungen gesperrt.
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3: Mit Daniela Hilb, hallo um kurz nach zwei. Wir grüßen euch. Ganz egal, in welcher Ecke dieser Welt oder auch in Deutschland ihr euch gerade befindet. Auf dem Weg ins Bett vielleicht, mitten in der Nachtschicht oder auch gerade auf dem Heimweg von der Party. Wir begleiten euch da gleich mit Christina Aguilera, mit The Weeknd und Dancing in the Flames und jetzt noch eine Runde Nico Santos.
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am Sonntag. Hier ist die Popnacht und wir haben nochmal Aktuelles aus unserem Verkehrszentrum. Vorsicht bitte auf der A560 Hennef St. Augustin zwischen Hennef Ost und Kreuzborn-Siegburg. Da sind Menschen auf der Fahrbahn. Und dann haben wir noch eine wichtige Information der Feuerwehr Mönchengladbach. In Mönchengladbach im Bereich Eiken-Öding auf der Böttgerstraße kommt es durch einen Brand aktuell zu Geruchsbelästigungen und auch Rauchniederschlag. Gesundheitliche Beeinträchtigungen können nicht ausgeschlossen werden. Da brennt auf einem Wertstoffhof ein großer Haufen Mischschrott, also verschiedene Metalle und Kunststoffe. Die Feuerwehr ist gerade mit 80 Kräften vor Ort und löscht das Ganze. Die Löscharbeiten dauern auch noch so zwischen 1 bis 2 Stunden an. Es gibt keine Verletzten. Allerdings ist die Ursache des Feuers auch noch unklar. Sobald es da Neuigkeiten gibt, informieren wir euch natürlich hier in der Popnacht.

Dancing in the Flames hier in der Popnacht am Sonntag. Und hier kommt nochmal Aktuelles aus unserem Verkehrszentrum für die A3 Köln-Frankfurt zwischen Montabaur und Dietz. Vorsicht, hier eine neue ungesicherte Unfallstelle. Und da sind auch Personen auf der Fahrbahn. Eine gute Fahrt euch.

End of Beginning. Riesenserienhit von Joe. Hier in der Popnacht mit Daniela Hilb. Ihr Lieben, ich mache schon so ein paar Jahre Radio. Ehrlich gesagt über 20, aber es ist noch nie passiert, dass ich in einer Sendung unterm Pult mal saß und da rumgekrabbelt bin. Gerade eben ist das aber passiert. In den Nachrichten habe ich noch gedacht, so, was ist eigentlich bei der Kollegin im Studio los, also im Nachrichtenstudio? Da brummt doch irgendwas so komisch im Hintergrund. Bis ich bei mir quasi einen Schatten habe vorbeifliegen sehen, fumm, hinter den großen Fernsehbildschirmen, und dann war es auf einmal plötzlich wieder still. Da dachte ich so, okay, was ist da denn los? Ich hatte das Fenster, ehrlich gesagt, ist ja eine milde Nacht heute, auf. Und dann kam die Kollegin von drüben rüber und meinte so, komm, wir gucken mal, es ist bestimmt ein Maikäfer oder so. Nun, sagen wir mal so, es war kein Maikäfer, sondern eine XXL-Hornisse hier im Studio. Und sie hat sich nicht mit ihrem Platz begnügt hinterm Fernseher, sondern dann beschlossen, okay, checken wir mal das Studio hier aus. Und ich sag mal so, es war nicht so die entspannteste Situation in meinem Moderatorinnenleben bisher. Aber blind kurz ein paar Knöpfchen gedrückt, dass da noch Musik läuft. Und jetzt haben wir es so hinbekommen, dass wir alle Lichter ausgemacht haben, Fenster nochmal aufgerissen. Und was sollen wir sagen?

Und ich dachte, auch bei Hornissen gibt es ein Nachtflugverbot. Dankeschön, Frank aus Bernau, für diesen charmanten Kommentar an die 0722 1211. Hier direkt zu uns ins Studio rein. Ja, ich hätte es sehr begrüßt, wäre es der Fall gewesen. Aber ganz ehrlich, immerhin ist man jetzt dann mal wach um kurz vor 3:30, so richtig wach. Denn wir haben ja noch gut 3 Stunden, 3,5 Stündchen vor uns hier in der Popnacht. Gleich mit neuer Musik von Bosse. Und der hat gestern Abend einen ausverkauften Tourstart gehabt in Köln. Es war für ihn quasi so der perfekte Start in den Mai. Und heute steht auf seiner Tour Oberhausen an. Die nächsten Tage kommt er dann auch noch nach Stuttgart, Offenburg, Hannover und Hamburg. Auf seiner stabile Poesietour. Und für all die eben genannten Termine für die nächste Woche gibt es auch noch Karten. Flackern spielen wir euch jetzt aus dem neuen Bosse-Album hier in der Popnacht.

0: Lena, Looking for Love, um kurz nach 2:30.
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3: Heute ist es im Südosten und Osten Deutschlands freundlich. Sonst gibt es meistens mehr Wolken als Sonne und einzelne Schauer. Im Nordwesten wird es häufiger nass. Auch einzelne Gewitter sind dabei. Diese entladen sich vor allem im Norden und auf der Schwäbischen Alb. Die Höchstwerte liegen zwischen 16 und 30 Grad.
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4: Vorsicht bitte auf der A9 Berlin Richtung Halle-Leipzig. Zwischen Beelitz-Heilstätten und Beelitz liegen Gegenstände. Vorsicht bitte auf der A38 Göttingen Richtung Halle. Zwischen Dreieck Südharz und Altstädt liegt ein Reh. Vorsicht bitte auf der B6 Leipzig Richtung Halle. Zwischen Großkugel und Gröbers befindet sich eine ungesicherte Unfallstelle. Die A9 Halle-Leipzig Richtung Nürnberg. Zwischen Triptis und Dittersdorf nach einem Unfall gesperrt.
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0: Und hier ist die Popnacht mit Daniela Hilp. Hallo!

0: Corona in der Popnacht. The Rhythm of the Night. Und der Rhythmus in dieser Nacht ist ein recht besonderer im Pott momentan. Denn wenn eine Pressekonferenz mit Bierduschen gestürmt wird, dann muss wirklich was richtig Tolles passiert sein. Heute ist es Schalke 04, steigt wieder in die Bundesliga auf. In Gelsenkirchen, der läuft seit dem 1:0-Sieg am Abend gegen Fortuna Düsseldorf nur noch sehr, sehr wenig normal. Die Straßenbahnen fahren nicht und teilweise wurden Straßen sogar gesperrt, weil so, so viele glückliche, feiernde Fans unterwegs waren.
1: Besser kann es nicht sein, ne?
2: Ist besser als Hochzeit, glaube ich. Ich habe noch nicht geheiratet, aber ich kann mir es nicht besser vorstellen.
3: Ich freue mich total, dass die endlich aufgestiegen sind. Das war so angespannt bei uns. Wir waren so erleichtert, als das Spiel dann zu Ende war und die gewonnen haben.
4: Also jetzt sind wir da, wo wir hingehören. Der beste Verein der Welt ist in der ersten Liga.
5: Sag mal, Schalke!
6: Ich muss sagen, habe ich noch nie erlebt sowas. Wow, unfassbar.
7: Die Stimmung war einfach mega. Also man hat das einfach gespürt, diese Euphorie. Und da gab es gar keine andere Chance, als dass wir jetzt heute aufsteigen.
8: Nie mehr, nie mehr. Zweite Liga. Nie mehr, nie mehr.
0: Singen die Schalke-Fans und die Mannschaft und der Trainer so? Ja, Glückwunsch Schalke und willkommen zurück in der Bundesliga.

Kings of Leon am frühen Sonntagmorgen. Hallo zusammen nach Deutschland und raus in die Welt. Hier ist die Popnacht um 3:04. Und jetzt haben wir einen ganz zauberhaften Singer-Songwriter für euch. Ein junger Typ aus Nordirland, der so vor allem für, naja, sehr melancholische, getragene Songs bekannt geworden ist. Allerdings lässt er sich manchmal auch von 80er-Pop-Ikonen inspirieren. Und dann singt JC Stewart auch so tolle Pop-Classics.

wie diesen hier von Cyndi Lauper. Girls just wanna have fun. Ist immer so toll, ne, wenn man so junge Typen einfach ans Piano setzen kann oder denen eine Gitarre in die Hand drückt. Und dann kommt sowas Tolles bei rum. JC Stewart, jetzt für euch hier in der Popnacht mit seiner eigenen Single I Need You to Hate Me. Schönen Sonntag zusammen.

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1: Um 3 Uhr mit Lisa Kupper. US-Präsident Trump will deutlich mehr als 5000 Soldaten aus Deutschland abziehen. Das hat er vor Journalisten im Bundesstaat Florida gesagt. Zuvor hatte das US-Verteidigungsministerium den Teilabzug von US-Truppen angeordnet. Außerdem will Trump laut Medienberichten auch keine US-Mittelstreckenraketen mehr in Deutschland stationieren. Dabei geht es vor allem um Marschflugkörper vom Typ Tomahawk mit einer Reichweite bis nach Russland hinein. Der nationalistische Regierungschef der Slowakei, Fico, hat überraschend einen Besuch in der Ukraine angekündigt. Nach einem Telefonat mit dem ukrainischen Präsidenten Selenskyj sagte Fico, auch die gemeinsamen Regierungssitzungen sollten fortgesetzt werden. Aus der Nachrichtenredaktion Christian Rönspieß.
2: Der slowakische Ministerpräsident sagte außerdem, er habe im Gespräch mit Selenskyj bestätigt, dass die Slowakei einen EU-Beitritt der Ukraine unterstütze. Er wünsche sich freundschaftliche Beziehungen beider Länder. Der russlandfreundliche Fico hatte es bisher vermieden, nach Kiew zu reisen. In einer Woche reist er zunächst nach Moskau, wo er an den Feierlichkeiten zum Sieg der Sowjetunion über Nazi-Deutschland teilnehmen will. Fico gilt nach der Abwahl des langjährigen ungarischen Regierungschefs Orbán innerhalb der EU als der engste Verbündete des russischen Präsidenten Putin.
1: Im Fall des Erpressungsversuchs gegen den Babykosthersteller Hipp hat die Polizei in Österreich einen 39-jährigen Mann festgenommen. Mitte April hatte Hipp einen Rückruf von Gläschen mit Babybrei in Österreich gestartet. Dort sowie in Tschechien und der Slowakei waren mehrere manipulierte Gläser gefunden worden. Eines enthielt Rattengift. Vor wenigen Minuten hat in Rio de Janeiro ein Gratiskonzert von Shakira an der Copacabana begonnen. Die Organisatoren rechneten im Vorfeld mit etwa 2 Millionen Besuchern. In einem TV-Interview sagte Shakira, sie erwarte, dass es das größte Konzert ihrer Karriere werde. Sie habe immer davon geträumt, an der Copacabana zu singen, weil der Strand ein magischer Ort sei. Vor 2 Jahren hatte Madonna dort ein kostenloses Konzert gegeben, im letzten Jahr Lady Gaga. Schalke 04 spielt in der kommenden Saison wieder in der Fußball-Bundesliga. Mit einem 1:0-Sieg gegen Düsseldorf haben die Königsblauen den Aufstieg geschafft. Und in der Bundesliga hat Leverkusen 4:1 gegen Leipzig gewonnen. Im Rennen um die Champions-League-Plätze zieht die Werkself damit an den direkten Konkurrenten Stuttgart und Hoffenheim vorbei auf Platz 4. Das Wetter in Deutschland. In der Nacht im Osten und Südosten locker bewölkt, sonst wolkig. Im Westen und Norden vereinzelt Schauer und Gewitter, Tiefstwerte 14 bis 4 Grad. Am Tag nur im Osten länger sonnig, im Nordwesten gebietsweise teils kräftige Schauer und Gewitter, maximal 19 bis 29 Grad. Und noch die Zeit, 3:03 Uhr.
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3: Die A9 Halle, Leipzig Richtung Nürnberg, zwischen Triptis und Dittersdorf nach einem Unfall gesperrt. Auf der A4 Dresden-Frankfurt wird zwischen Hohenstein-Ernstthal und Glauchau-West bis Dezember die Fahrbahn auf der Richtungsfahrbahn Frankfurt erneuert. Der gesamte Verkehr wird mit je 2 Spuren auf der Richtungsfahrbahn Dresden geführt. Die Anschlussstelle Hohenstein-Ernstthal ist in Richtung Frankfurt bis Anfang Juli gesperrt.
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4: Mit Daniela Hilp. Guten Morgen, ihr Lieben. Wir hoffen, ihr hattet bisher ein entspannt sonniges erstes Maiwochenende und starten jetzt auch ganz relaxed rein in den Sonntag mit Crows, Easy und Dasher.
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Ja, Alvaro Soler, der ist auch gerade auf Frühjahrstour mit seinem neuen Album. Hier ist die Popnacht gleich 3:15. Das Jahr ist ja noch relativ jung, aber hat schon seinen ersten richtig großen Dancefloor-Kracher mit Bebe Rexhas Neuauflage von Insomnia. New Religion, das, so sagt Bebe, ist mein absoluter Liebesbrief an die Musik, mein Zufluchtsort, meine Rettung auf der Tanzfläche. Dieser Song erinnert mich daran, dass die Musik immer für mich da war, durch jedes Hoch und jedes Tal. Ja, und das Tal, die Tiefs im Leben, sind ein ganz großes Thema auf dem gleichnamigen Album von Bebe Rexha, New Religion. Das ist nämlich entstanden, als sie an einem absoluten Tiefpunkt war. Da hat sie sich zu der Zeit von ihrem Plattenlabel getrennt und musste sich quasi

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Ich spüre den Beat. Es ist wie eine neue Religion da auf der Tanzfläche. Ich habe meinen inneren Rhythmus gefunden. Er gibt mir Auftrieb. Es ist bedingungslose Liebe. Ich habe die Musik gefunden. Meine neue Religion.

0: Sonntagmorgen. Hier ist die Popnacht mit Michael Patrick Kelly, Traces um kurz vor 3:30 und auch Herr Schröder ist noch wach. Herr Schröder ist mittlerweile sehr erfolgreich als Comedian unterwegs. Sein ganzes Live-Programm Instagrammatik gibt's gerade in der ARD-Mediathek. Früher, da war er Lehrer, hat 12 Jahre lang am Gymnasium unterrichtet. Und deshalb weiß Herr Schröder natürlich auch, wie wichtig in einer Klasse das Klassenbuch ist.
1: Du brauchst das Buch zum Unterrichten. Dieses Buch verleiht dir die Körperhaltung, die du brauchst. Damit stehst du aufrecht da. Dieses Buch, das ist das Spiegel der Klasse. Dann kannst du es so aufschlagen und erstmal so blättern, weißt du? Ferien, Ferien, Ferien, Ferien, Ferien, Ferien. Brückentag, Brückentag, Brückentag, Brückentag, pädagogischer Tag, weißt du? Ja? Ne? Bundesjugendspiele. Ja, das ist so schön. Ne? Das Buch diente ja gar nicht irgendwie dem Aufzeichnen von irgendwelchen wichtigen Dingen. Das war ja nur, um den Lehrer, der nach uns Unterricht hatte, so ein bisschen zu belustigen. Deshalb haben wir das gemacht. Ne? Ja, schöne Sachen reingeschrieben. Jean-Luca lässt hörbar Körpergase entweichen. Ja, das ist so, wirklich, das war nur, um den Lehrer nach uns zu belustigen. Auch Überraschungen, ne? Kevin hat seine Hausaufgaben. Weißt du, so what? Ja, kann er nicht, was? Wunderbar, wunderbar. Das ist einfach wohltuend gewesen. Hier, Matthias, Mathematik. Die Grundrechenarten liefen gut, aber dann ging es in die Brüche. Ist doch schön. Es ist so harmlos, oder? Und es ist einfach so, dass die Biologie waren die besten Sprüche. Biologie, die Lernbereitschaft der Schüler liegt im homöopathischen Bereich. Deutsch, Torben Manuel kommt in Boxershorts in den Unterricht. Seine Entschuldigung, ich dachte, wir hätten heute Videokonferenz. Ja, es ist die ersten 20 Minuten von jeder Online-Stunde immer identisch. Lief immer gleich ab. Immer gleich. Könnt ihr mich sehen? Könnt ihr mich hören? Könnt ihr ein bisschen nach rechts? Bei mir kommt da kurz nichts an. Könnt ihr eure Mikros mal ausmachen, nochmal anmachen, nochmal ausmachen? Lockt euch bitte alle aus und kommt alle nochmal neu rein. Kinder, bei mir kommt nichts an. Eine Inhaltsangabe. Der Rest ist Hausaufgabe. Ja, lief immer identisch ab. Immer identisch.
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0: Mark Atlas, Fool um kurz nach 3:30 in der Popnacht.
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3: Heute ist es im Südosten und Osten Deutschlands freundlich. Sonst gibt es meistens mehr Wolken als Sonne und einzelne Schauer. Im Nordwesten wird es häufiger nass. Auch einzelne Gewitter sind dabei. Diese entladen sich vor allem im Norden und auf der Schwäbischen Alb. Die Höchstwerte liegen zwischen 16 und 30 Grad.
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4: Die A9 Halle, Leipzig Richtung Nürnberg, zwischen Triptis und Dittersdorf nach einem Unfall gesperrt. Auf der A4 Dresden-Frankfurt wird zwischen Hohenstein-Ernsthal und Glauchau-West bis Dezember die Fahrbahn auf der Richtungsfahrbahn Frankfurt erneuert. Der gesamte Verkehr wird mit je zwei Spuren auf der Richtungsfahrbahn Dresden geführt. Die Anschlussstelle Hohenstein-Ernsthal ist in Richtung Frankfurt bis Anfang Juli gesperrt.
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0: Startet gut rein in diesen Sonntag. Jetzt mit Somber und Homewrecker. In der Popnacht, mein Name ist Daniela Hill. Moin zusammen.

Da müssen wir unterbrechen für einen Falschfahrer. Der ist unterwegs auf der A10 südlicher Berliner Ring, Schönefelder Kreuz Richtung Dreieck Spreeau. Zwischen Niederlehme und Dreieck Spreeau bitte äußerst rechts fahren. Nicht überholen, ein Falschfahrer gerade auf der A10 südlicher Berliner Ring, Schönefelder Kreuz Richtung Dreieck Spreeau. Zwischen Niederlehme und Dreieck Spreeau ein Falschfahrer. Vorsicht bitte in beiden Richtungen.

0: Tom Gregory mit River hier in der Popnacht am Sonntag. Gleich ist es 3:45. Wir hoffen, ihr habt den Frühling schön inhaliert in diesen ersten Maitagen 2026. In einer Stadt, in einer deutschen, steckt der Monat ja schon drin. Da hat das, muss man sagen, bestens geklappt. In Mainz hat der Mai nämlich schon sehr viel Freude und Farbe reingebracht durch ganz unterschiedliche Dinge.
1: Bisschen Deko, bisschen einfach Zimmer schön machen, dass die Pflanzen alle blühend am Start sind.
2: Die Kleidung, die sich dann ändert von trist grau auf bunt.
3: Hellblaues Oberteil und graue Jeans.
4: Oh, diese pinken Bäume, kennen Sie? Ja.
5: Also ich finde es cool, wenn alles grün ist und das macht mich glücklich.
6: Ja, die Blätter und die Blüten an den Bäumen, das erfrischt und es macht Freude.
7: Der Balkon ist gemacht, da sind schon überall Pflanzen bei mir, die blühen auch schon ganz schön. Ne?
8: Die Bäume bringen gute Farbe hier in den Frühling.
9: Wir haben super blaue Himmel. Wir haben auch eine Terrasse, da kann ich einen Strauß hinsetzen. Das ist schon optimal.
10: Die Stimmung ist ganz anders im Frühling. Man ist einfach besser gelaunt.
11: Weiß-rosa, das ist die fröhliche Farbe. Das ist dann die Tulpenfarbe, weiß-rosa, lila, gelb auch. Ja.
0: Ja, schön. Und bei euch so? Was war an diesem langen Wochenende denn so eure Lieblingsfrühlingsfarbe? 07221 2011, vielleicht ja diese tiefblauen Freibadbecken, die man seit ein paar Tagen wieder beschwimmen darf, in die man reinspringen kann in vielen Orten dank Freibaderöffnungen. Sagt gerne mal kurz Bescheid an unserer Studio-Hotline 07221 2011, was euch total schön blendet, farblich, in diesen ersten tollen Frühlingstagen gerade. 07221 2011, gerne eine Sprachnachricht oder WhatsApp direkt zu uns ins Studio schicken.

0: Aerosmith krachen rein in den frühen Sonntagmorgen hier in der Popnacht. Es ist der 3. Mai 2026 und welche tollen Farben beglücken euch denn gerade so in diesem Frühling, in diesen ersten Maitagen? Gebt gerne mal Bescheid an der 07221 2011 unserer Studio-Hotline.
1: Guten Morgen aus Singapur, hier ist Martin und Uta. Wir gehen heute ins Lavo, das ist in Marina Bay Sands, oben rechts, tolle Rooftop-Bar, zum Cinco de Mayo Brunch von 12 bis um 4. Und meine wunderbare Frau hat ein limettengrünes Kleid an, was mich heute Morgen schon in ihrer Schönheit blendet. In diesem Sinne, Grüße in die Heimat.
0: Das ist aber sehr charmant, Martin. Spielt also im Team Limettengrün in diesem Frühling. Ich bin eher im Team Basilikum Violett, denn ich habe mich sehr gefreut. Ich war auf dem Wochenmarkt in dieser Woche und da gab es schon mein Lieblingsbasilikum, so ein Strauchbasilikum, den man auch auspflanzen kann. Und dann gibt es so einen riesigen, tollen, blühenden Busch irgendwie bis in den Oktober rein. Blue Magic heißt der. Und der hat so eine ganz, ganz schöne Farbe, so violett, grün, ein bisschen blue ist natürlich auch dabei und schwarz. Und das hat mich schon sehr beglückt in diesen ersten Maitagen 2026. Und Jürgen schreibt ihn auch ins Studio. Meine Lieblingsfarbe ist klare Sicht. Ich habe nämlich die Fenster geputzt.
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1: Um 4 Uhr mit Lisa Kupper. US-Präsident Trump will deutlich mehr als 5000 Soldaten aus Deutschland abziehen. Das hat er am Samstagabend vor Reportern gesagt. Zuvor hatten zwei führende Republikaner den Teilabzug von US-Truppen kritisiert. Die Vorsitzenden der Verteidigungsausschüsse im Repräsentantenhaus und im Senat, Wicker und Rogers, befürchten, dies sende ein falsches Signal an Kreml-Chef Putin. Aus der Nachrichtenredaktion Ulrike Ufer.
2: Beide zeigten sich so wörtlich sehr beunruhigt über die Ankündigung des Pentagons, US-Soldaten möglicherweise auch aus anderen europäischen Ländern abzuziehen. Wicker und Rogers betonten zudem, dass Deutschland den Forderungen ihres Parteifreundes Trump nach höheren Verteidigungsausgaben nachgekommen sei. Zudem lasse Berlin US-Flugzeuge im Iran-Konflikt Stützpunkte und den deutschen Luftraum nutzen. Das Pentagon hatte zuvor den Abzug von 5000 US-Soldaten aus Deutschland binnen 12 Monaten angeordnet. Der Schritt erfolgte nach Kritik von Kanzler Merz am Iran-Krieg.
1: Der Präsident des IFO-Instituts, FUST, hat vor erheblichen Folgen für die deutsche Wirtschaft durch die angekündigten US-Zölle gewarnt. Wir unterbrechen die Nachrichten für eine Gefahrenmeldung. Achtung, Falschfahrer auf der A62, Landstuhl Nonnweiler. Zwischen Kusel und Freisen kommt euch ein Falschfahrer entgegen, fahrt äußerst rechts und überholt nicht. Auf der A62, Landstuhl Nonnweiler, zwischen Kusel und Freisen ist ein Falschfahrer unterwegs. Vorsicht in beiden Richtungen. Zurück zu den Nachrichten. Bundesagrarminister Rainer will Biokraftstoffe vollständig von den Steuern befreien. Den Funke-Medien sagte der CSU-Politiker, dass damit deren Einsatz in der Landwirtschaft gefördert werden solle. Die Maßnahme würde Biokraftstoffe günstiger machen und zeitgleich würde die heimische Produktion angekurbelt. Rainer fordert auch, die Produktion dieser Energieträger in Deutschland auszubauen. Das stärke den Klimaschutz und mache Deutschland unabhängiger von fossilen Importen, so Rainer. Fußball-Zweitligist Schalke 04 spielt in der kommenden Saison wieder erstklassig. Schalke gelang am Abend mit einem 1:0-Sieg gegen Düsseldorf der direkte Aufstieg in die Bundesliga. Innenverteidiger Timo Becker hat sich nach dem Spiel auf die Feier gefreut und ist sich sicher, dass Fans in ganz Deutschland mitfeiern.
3: Ich glaube, ganz Gelsenkirchen brennt. Schalke haben auf jeden Fall viel zu feiern. Und ich glaube halt, wer Schalke kennt, der weiß, dass nicht nur Gelsenkirchen brennt, sondern in ganz Deutschland ist irgendwo eine Fackel an. Und ich bin einfach stolz, dass alle Fans heute richtig die Sau rauslassen können. Morgen ist Sonntag, also hoffe ich, dass einige hier auch vor 7 Uhr nicht schlafen gehen.
1: Und für Düsseldorf wird es im Abstiegskampf nochmal richtig eng. Die Fortuna ist Tabellen-15. Das Wetter in Deutschland. Am Morgen liegen die Tiefstwerte zwischen 14 und 4 Grad. Am Tag nur im Osten länger sonnig, im Nordwesten teils kräftige Schauer und Gewitter. 19 bis 29 Grad. Die Zeit 4.03 Uhr.
4: Und hier kommt das Neueste aus unserem Verkehrszentrum in der Popnacht. Vorsicht, wir haben immer noch den Falschfahrer. Auf der A62 Landstuhl Nonnweiler zwischen Kusel und Freisen ist der unterwegs. Hier bitte weiter äußerst rechts fahren, nicht überholen. Ein Falschfahrer gerade auf der A62 Landstuhl Nonnweiler zwischen Kusel und Freisen. Vorsicht in beiden Richtungen. Und die A43 Recklinghausen-Wuppertal ist zwischen Kreuz Recklinghausen und Bochum-Riemke in beiden Richtungen noch etwa eine Stunde bis um 5 gesperrt. Dort wird eine Brücke abgerissen. Ansonsten eine gute Fahrt.
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4: Mit Daniela Hilf, schönen guten Morgen und vielen Lieblingsfrühlingsfarben, die ihr uns hier fleißig reinschickt an die 07221211. Bei Patrick aus Mittelhessen ist es eher eine ungewöhnliche Farbkombination. Da kann man nicht so gleich drauf im Frühling, nämlich schwarz, rot, orange. Die Farbe von glühender Holzkohle. Liebt er. Sehr schön. Danke, Patrick. Und Susi schreibt ins Studio, guten Morgen, Daniela aus Alsleben. Was ich gerade total schön finde, ist das Gelb der Rapsfelder und das Weiß und Pink der Kirschblüten. Juhu.
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da kommt nochmal was Aktuelles aus unserem Verkehrszentrum. Vorsicht bitte auf der A9 Halle Leipzig Richtung Nürnberg zwischen Weißenfels und der Raststätte Osterfeld West. Hier eine neue ungesicherte Unfallstelle. Gute Fahrt!

0: 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Hätten wir eigentlich noch so einen Popnacht-Goodie um kurz nach vier? Aber sicher doch.
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0: Das steht hier jetzt nämlich nochmal auf unserem kleinen Quizplan an diesem frühen Sonntagmorgen. Rubrikenraten. Und wir hätten mal wieder ein schönes, prägnantes Zitat für euch, das vor kurzem getätigt wurde von jemandem. Und das ordnet ihr uns jetzt bitte mal schön in die richtige Kategorie, in die richtige Rubrik ein. Es geht um folgende Aussage. Entschuldigung. Spätestens um 4:30 muss ich mittlerweile irgendwann auf die örtlichen Wasserspiele. 07221 2011. Die Person, die das gesagt hat, aus welchem Bereich könnte die denn kommen? Was habt ihr für ein Gefühl? Geht es da um Schlager? Sind wir im Bereich Medizin unterwegs? Oder doch in der Kunst? Spätestens um 4:30, also ziemlich genau jetzt in der Nacht, muss ich mittlerweile irgendwann auf die örtlichen Wasserspiele. Schlager, Medizin oder Kunst? Was tippt ihr denn? In welche Rubrik gehört dieses Zitat von einem Menschen, der das vor kurzem öffentlich gesagt hat? Aus welchem Bereich kommt er? Schlager, Medizin oder doch Kunst? Rubrikenraten.

0: Wahnsinnig lang kann sie diesen Ton halten. Um kurz vor 16:30, die gute Cyndi Lauper hier in der Popnacht. Und jetzt geht's um unser letztes Goodie für heute.
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0: Das steht hier noch auf unserem Sonntagmorgenplan. Und es geht um diese, ja, leicht skurrile Aussage. Spätestens um 16:30 muss ich mittlerweile irgendwann auf die örtlichen Wasserspiele. Das ist ziemlich genau jetzt um diese Uhrzeit, um kurz vor 16:30. Die Person, die das gesagt hat kürzlich, aus welchem Bereich kommt ihr denn? Was glaubt ihr denn? Schlager, Medizin oder Kunst? Diese drei Rubriken standen zur Auswahl. Und die checken wir jetzt mal ab mit einem Schwaben, den es ausnahmsweise nicht nach Berlin verschlagen hat, sondern nach Hamburg. Hallo, schönen guten Morgen, Eddie.
2: Ja, guten Morgen, Mann.
0: Aus Reutlingen kommst du ursprünglich, der Liebe wegen, bist du im Norden gelandet, gell?
2: Genau, so ist es.
0: Und du arbeitest jetzt auf einer großen Messe, die ansteht, nämlich auf der
2: OMR.
0: Digitalmesse, ne?
2: Online-Marketing-Rockstar.
0: Wow, und da geht voll was irgendwie. Sag mal kurz ein paar beeindruckende Zahlen.
2: 800 Speaker, 70.000 Besucher in 2 Tagen, wow. Und Stars, Sternchen, Influencer, alles, was man sich so
0: Heidi Klum,
2: kann.
0: Tom Brady, Roland Emmerich, wow, wow, wow. Alles ab Dienstag, ne, bei euch.
2: Genau.
0: Du bist Hallenmeister und sorgst dafür, dass das alles glatt läuft in der Vorbereitung. Und jetzt kümmern wir uns mal ganz kurz um diesen anderen Bereich, die Wasserspiele. Was denkst du denn? In welchem Bereich sind wir da unterwegs?
2: Der Schlager. Florian Silbereisen sagte das am Freitagabend in der Talkshow.
0: In der Talkshow? Also du hast schon einen ganz konkreten Namen aus dem Schlagerbereich. Dann gucken wir doch mal, ob du mit dieser Vermutung richtig liegst.
3: Spätestens um 16:30 muss ich mittlerweile ja irgendwann auf die örtlichen Wasserspiele.
4: Sei froh, dass du los bist.
0: Ja, das hat Barbara Schöneberger gesagt zu Helene Fischer, seiner Ex, die ja auch auf dem Sofa da saß. Von wegen, ey, der Typ ist jetzt nur noch anstrengend, ne? Wo du weg bist. Du musst hier immer morgens raus und macht Stress. So, ja, richtig. Und damit schicken wir gerne Richtung, Richtung Hamburg ein Popnacht-Goodie für dich, mein Lieber.
2: Ja, wunderbar.
0: Toll. Und wir grüßen Florian Silbereisen übrigens, falls er jetzt gerade zuhört, auf seinem stillen Örtchen bei den Wasserspielen auch ganz herzlich. Grüße, Flori. Und ja, bleib einfach noch eine Weile wach.

müssen wir Pedro Santos kurz unterbrechen für einen Falschfahrer. Vorsicht, der ist unterwegs auf der B27 Tübingen-Balingen zwischen Hechingen-Mitte und Biesingen-Süd. B463, ein Falschfahrer, momentan bitte äußerst rechts fahren, nicht überholen. Ein Falschfahrer auf der B27 Tübingen-Balingen zwischen Hechingen-Mitte und Biesingen-Süd. B463, Vorsicht bitte in beiden Richtungen.

Samstag, always on the run, hier in der Popnacht um kurz nach 16:30. Und hier kommt das Neueste aus unserem Verkehrszentrum. Vorsicht, wir haben immer noch einen Falschfahrer aktuell auf der B27 Tübingen-Balingen zwischen Hechingen-Mitte und Biesingen-Süd, B463. Bitte weiter äußerst rechts fahren, nicht überholen. Ein Falschfahrer auf der B27 Tübingen-Balingen zwischen Hechingen-Mitte und Biesingen-Süd, B463. Ein Falschfahrer, Vorsicht, in beiden Richtungen. Und dann gibt es noch die Entwarnung auf der A62 Nonnweiler Landstuhl. Jetzt kein Falschfahrer mehr zwischen Freisen und dem Kreuz Landstuhl West. Dann Vorsicht auf der A9 Halle Leipzig Richtung Nürnberg. Hier eine ungesicherte Unfallstelle zwischen Weißenfels und der Raststätte Osterfeld West. Und die A63 Recklinghausen-Wuppertal ist zwischen dem Kreuz Recklinghausen und Bochum-Riemke in beiden Richtungen noch etwa bis um 5 gesperrt. Da finden Brückenabrissarbeiten zurzeit statt. Eine gute und entspannte Fahrt in diesen Sonntagmorgen rein mit der Popnacht. Mein Name ist Daniela Hilp. Hallo.

Tenfold Lordster in der Popnacht. Und hier kommt jetzt auch die Entwarnung für die B27 Tübingen-Balingen. Hier jetzt auch kein Falschfahrer mehr zwischen Hechingen-Mitte und Biesingen-Süd. Eine gute Fahrt euch durch die Nacht.

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1: Am Sonntagmorgen hier in der Popnacht. Und gleich noch Sarah Larsson mit ihrem Retro-Nummer-1-Hit Lush Live zum Wachwerden oder auch Wachbleiben, wenn ihr noch ein bisschen Nachtschicht vor euch habt. Und Sarah Larsson, die wurde gerade geehrt bei der Billboard Women in Music Gala mit, Achtung Überraschung, dem Breakthrough Award. Was Sarah selbst jetzt kommentiert hat mit den Worten: Leute, ich veröffentliche ja seit über 13 Jahren Musik und erst jetzt habe ich diesen großen Durchbruchs-Award bekommen, ausgerechnet mit dem Album, auf dem ich mich endlich entschieden habe, jeden Song selbst zu schreiben und selbst zu kreieren. Das hat sie auch in ihrer Dankesrede erwähnt auf dieser Gala, neben einer ganz anderen wichtigen Sache. Früher ging es Sarah Larsson, sagt sie selbst, nämlich immer darum, die Beste zu sein. Heute sagt sie, das macht eigentlich gar keinen Sinn, denn in der Kunst geht es nicht, da kann man gar nicht quasi die Beste sein, weil Geschmäcker ja total subjektiv sind. Du musst einfach ganz du selbst sein, denn nur darin kannst du die Beste sein.
2: When I was younger, I wanted to be the best. What I learned is that you have to be the most you, because only you could be the best of that. And I feel like I become the most me around amazing women. So I didn't suddenly become, yes, a better performer. I just changed who I was around. And that was my breakthrough. That is what has changed for me.
1: Sie hat einfach ihr ganzes Umfeld geändert in letzter Zeit, hat sich sehr viel mit Frauen auch umgeben, ja, die mit ihr arbeiten und sagt, in so einem Frauenumfeld fühle ich mich einfach gut, sicher, kann experimentieren und eben habe dann auch den Mut, so eine ganze Platte selber zu schreiben.

0: 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Topic hier am frühen Sonntagmorgen in der Popnacht. Und wer hat Tennisprofi Alexander Zverev schon ganz, ganz oft den großen Coup versaut? Es ist Jannik Sinner aus Italien. 8-mal hintereinander hat Zverev jetzt schon gegen ihn verloren. Eine sehr nicht so schöne Niederlagenserie, die heute allerdings gebrochen werden könnte. Im Finale der Masters in Madrid am Nachmittag. Der Druck ist groß und Zverevs Einschätzung vorab zum Match gegen Sinner kann man sagen sehr realistisch.
1: I think he's world number one and hasn't lost a match since beginning of February. So I think right now he's definitely the best player in the world. I think I have to play very, very good tennis to have a chance, but I know I'm capable of doing that and I will try to do my best.
0: Also kurz gesagt kann man sagen, er meint Folgendes.
1: Ich glaube, dass ich auch ein guter Tennisspieler sein kann und bin manchmal.
0: Hoffentlich heute ab 17 Uhr. Alexander Zverev mal wieder gegen Jannik Sinner, seinen Dauerrivalen im Finale beim Turnier in Madrid. Und

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1: Um 5 Uhr mit Lisa Kupper. US-Präsident Trump will deutlich mehr Soldaten aus Deutschland abziehen als bislang angekündigt. Das hat er am Samstagabend vor Journalisten im Bundesstaat Florida gesagt. Aus der Nachrichtenredaktion Lisa Reister.
2: Wir werden die Truppenstärke stark reduzieren und zwar um weit mehr als 5000. Das sagte Trump auf Nachfrage eines Reporters. Zuvor hatte das US-Verteidigungsministerium den Abzug von 5000 Soldaten aus Deutschland angeordnet. Er soll nach 6 bis 12 Monaten abgeschlossen sein. Momentan sind rund 39.000 Soldaten in Deutschland stationiert. Trumps Ankündigung beunruhigt einige seiner Parteikollegen. Zwei führende Republikaner befürchten, durch den Schritt ein falsches Signal an Kreml-Chef Putin zu senden.
1: Die Lieferung von US-Rüstungsgütern an europäische Länder könnte sich durch den Iran-Krieg verzögern. Das berichtet die Financial Times. Demnach hat die US-Regierung unter anderem Großbritannien, Polen, Litauen und Estland darüber informiert, dass es zu erheblichen Verspätungen kommen könnte. Das könnte auch Auswirkungen auf den Krieg in der Ukraine haben. Das Land wartet noch auf zahlreiche US-Waffen, die durch europäische Staaten finanziert wurden. Durch Trockenheit und teils starken Wind haben sich in mehreren Bundesländern und in den Niederlanden immer wieder Waldbrände ausgebreitet. In Brandenburg brennt es nach Angaben der Feuerwehr auf dem Truppenübungsplatz bei Jüterbog auf mehr als 37 Hektar. Auch in NRW, Hessen und Rheinland-Pfalz standen Wald- und Hangflächen in Flammen. In den Niederlanden hat es einen internationalen Löscheinsatz gegeben. An der Brandbekämpfung nahe der Stadt Weert waren auch Feuerwehrleute aus Deutschland und Frankreich beteiligt. Schalke 04 spielt in der kommenden Saison wieder in der Fußball-Bundesliga. Mit einem 1:0-Sieg über Düsseldorf gelang den Schalkern der direkte Aufstieg. Das Siegtor schoss Kapitän Kenan Karaman und der war nach der Partie überwältigt, berichtet Sportreporterin Luise Kropf.
3: Nach dem Schlusspfiff ist er im Stadion noch zu einem Interview gebeten worden. Und während des Interviews hat es ihn komplett übermannt. Er musste weinen, konnte nicht weiterreden. Das Stadion hat das mitbekommen. Deswegen gab es Sprechchöre zu Kenan Karaman. Der konnte daraufhin seine Emotionen gar nicht halten und hat einfach nur geweint am Mikrofon. Nach dem Gespräch ist er dann in die Arme seiner Frau und seiner Kinder gefallen. Also das war einer der vielen großen emotionalen Momente auf Schalke.
1: Das waren die Nachrichten mit Lisa Kupper. Das Wetter in Deutschland. Am Morgen liegen die Tiefstwerte zwischen 14 und 4 Grad. Am Tag nur im Osten länger sonnig, im Nordwesten gebietsweise kräftige Schauer und Gewitter, maximal 19 bis 29 Grad. Am Montag wechselnd bewölkt, vor allem im Nordwesten Schauer und Gewitter. Die Zeit? Es ist gleich 5.03 Uhr.
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6: Auf der A4 Dresden-Frankfurt wird zwischen Hohenstein-Ernsthal und Glauchau-West bis Dezember die Fahrbahn auf der Richtungsfahrbahn Frankfurt erneuert. Der gesamte Verkehr wird mit je 2 Spuren auf der Richtungsfahrbahn Dresden geführt. Die Anschlussstelle Hohenstein-Ernsthal ist in Richtung Frankfurt bis Anfang Juli gesperrt.
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7: Mit Daniela Hilb. Guten Morgen, ihr lieben Menschen im Team Frühwach. Sonntags ausschlafen können andere. Wir liefern euch gleich mal den Early Bird Überblick über das, was heute so alles ansteht, in den nächsten 20 Minuten.
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0: Die Pappnacht am 3. Mai 2026, dem Weltlachtag. Ja, der internationale Lachtag wird tatsächlich immer gefeiert am ersten Sonntag im Mai. Und Linkin Park, die wir gerade gehört haben mit Emptiness Machine, die liefern auch was dazu ab. Die sind nämlich gerade auf Tour und haben ihre Fans in der Schlange mal nach ein paar schlechten Jokes gefragt, die sie so beitragen können zur allgemeinen Verbesserung der Laune beim Warten. Und da meinte ein junger Mann, hör mal, warum hat ein Golfer immer zwei Hosen dabei?
1: Do you guys know any jokes?
2: Oh, I have to go for two pair of pants.
1: I don't know.
2: Just in case we had a hole in one.
0: Just in case he get a hole in one. Nur falls er ein Loch in eine reinkriegt, in eine Hose. Nee. Hole in one ist ja der golfsche Fachbegriff für den Ball mit nur einem perfekten Schlag direkt im Loch landen lassen. Der Traum

0: Guten Morgen am Sonntag. Hier ist die Popnacht. Es ist der 3. Mai. Und damit ihr erstmal ganz entspannt wach werden könnt, geben wir euch einen kurzen Überblick, was heute so ansteht. Es wird ein sehr sportlicher Tag. Alexander Zverev haben wir euch schon erzählt. Heute Nachmittag in Madrid spielt er gegen seinen Dauerrivalen Jannik Sinner im Finale. Und mindestens genauso spannend, heute ist der 2. und letzte Tag der Hobbyhorsing-Meisterschaften. In Frankfurt finden die statt. Lisa Reister aus unserem Popnacht-Aktuell-Team. Welche Disziplinen stehen da heute an?
1: Zum Beispiel Galopprennen, Springreiten und auch Dressur. Da geht es zum Beispiel um die korrekte Haltung des Hobbyhorses. Das ist da ganz wichtig. Also der Kopf muss immer aufrecht sein und der Blick nach vorne gerichtet. Aha. Die Reiterinnen und Reiter müssen die Zügel so halten, dass es eine direkte Linie zwischen Händen und Pferdemaul gibt. Und natürlich werden da auch die verschiedenen Gangarten Schritt, Trab und Galopp geprüft.
0: So, ne. Außerdem wird heute Großgeburtstag gefeiert. Alexander Gerst, unser deutscher Astronaut, wird 50 und wir schenken ihm ein paar schlechte Gags, Lisa.
1: Ja, weil wir fragen uns natürlich, ob er an seinem Geburtstag wohl abgeht wie eine Rakete.
0: Und ob seine Gäste singen, wie schön, dass du auf der Erde bist. Mörp, wir hätten dich sonst sehr vermisst.
1: Oder vielleicht, ob die Gäste ihn einfach nur lieb haben bis zum Mond und wieder zurück.
0: Ah, das stimmt bestimmt alles. Und dann haben wir auch noch ein bisschen Spannung an diesem Sonntag. Bundesliga steht nämlich an. Da wird es spannend in Richtung Europa League.
1: Genau, der SC Freiburg will heute gegen Wolfsburg unbedingt gewinnen, damit es dann in der Tabelle auf Platz 7 geht und damit dann auch zur Europa League kommendes Jahr.
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0: Verkehr für den Osten und Deutschlandwetter. KI unterstützt.
5: Am Sonntag im Südosten und Osten freundlich. Sonst oft mehr Wolken als Sonne und einzelne Schauer, örtlich auch Gewitter. Im Nordwesten am häufigsten nass, 16 bis 30 Grad.
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6: Vorsicht bitte auf der A9 Halle Leipzig Richtung Berlin. Zwischen Niemek und Brück ist ein Tier auf der Fahrbahn. Auf der A4 Dresden-Frankfurt wird zwischen Hohenstein-Ernstthal und Glauchau-West bis Dezember die Fahrbahn auf der Richtungsfahrbahn Frankfurt erneuert. Der gesamte Verkehr wird mit je 2 Spuren auf der Richtungsfahrbahn Dresden geführt. Die Anschlussstelle Hohenstein-Ernstthal ist in Richtung Frankfurt bis Anfang Juli gesperrt.
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4: Hallo zusammen, einen schönen guten Morgen. Es geht gemütlich in diesen Mai-Sonntag rein. Jetzt mit Post Malone und Chemical. Und mein Name ist Daniela Hilp. Hallo zusammen.

0: Tomodell, Another Love hier in der Popnacht. Und jetzt Till Reiners, der wollte nur mal noch eines betonen um 20 vor 6.
1: Wir brauchen mehr Soldatinnen und Soldaten. Erstmal das. Nee, und wenn ich hier so ins Publikum blicke, also da ist wirklich viel gutes Material dabei. Da, ihr werdet eigentlich prädestiniert. Also wenn ihr da überlegt, nee, aber es hat sich rumgesprochen mittlerweile, Soldat, gar nicht so ein geiler Job. Gar nicht so gut. Ne? Und da hat sich die Bundesregierung jetzt gedacht, Zwang wäre gut. Zwang wäre gut, was ist denn eigentlich mit Wehrdienst? Wehrpflicht, das wollen wir wieder einführen, aber auch nur so ein bisschen. Deswegen soll kein Scheiß, also wer es nicht mitbekommen hat, ist jetzt kein Scheiß, gelost werden. Ne? Soll gelost werden, wer muss zum Bund und wer nicht. Und das ist so, also man ist ja nicht direkt beim Bund, wenn man dieses Los kriegt, sondern man muss zur Musterung. Musterung, wer das nicht mehr kennt, ich musste das noch. Das ist so, also da fasst einer so einen Arzt an die Eier, ne? Und guckt, wie groß die sind. Und wenn die sehr groß sind, darf man in den Krieg. Ja. Also muss man. Auch da, je nach Sicht, je nach Perspektive. Übrigens, falls ihr euch fragt, ne, warum ich die ganze Zeit von Soldaten und von Eiern, sind auch nur die Männer gemeint. Wieder, ne? Da gibt, genau, geil. Und die Frauen, geil. Und die Frauen hier im Publikum auch. Ja. Da gibt's gar keinen Aufschrei, ne? Da gibt's gar keine Empörung, ne? Da sagen die, ja, die Gleichberechtigung da an der Stelle muss gar nicht sein. Finde ich schade, ne? Wo man, weil das ist ja, Krieg ist ja wirklich eine Situation, wo man als Frau wirklich toxische Männlichkeit handfest reduzieren kann, eigentlich, ne?
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eine Möglichkeit, um diese Uhrzeit zumindest in größeren Städten einfach mal from Disco to Disco hoppen. Vorsicht bitte noch in Coburg auf der Adamisstraße bis Neuer Weg. Da sind momentan Menschen auf der Fahrt.

aus dies in der Popnacht. Und Vorsicht bitte auf der A4 Frankfurt Richtung Dresden zwischen Frankenberg und Hainichen. Da liegt ein totes Reh auf der Fahrbahn und eine Unfallaufnahme läuft zurzeit auf der B33 A98 Konstanz Richtung Stockach zwischen Singen-Steißlingen und dem Kreuz Hegau.

einen amazing Sunday heute. Das war die Popnacht am Sonntag mit Daniela Hilb und jetzt noch eine Runde Rosalind.

0: Snap. Rosalind mit Snap. Guten Morgen, hier ist MDR Jump. 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
2: Um 6 Uhr mit Alexander Terhorst. Die USA wollen offenbar mehr Soldaten aus Deutschland abziehen als bislang bekannt. US-Präsident Donald Trump kündigte in der Nacht an, er wolle die Truppenpräsenz über die bereits angekündigte Zahl von 5.000 herunterfahren. Details nannte er nicht. Kritik an den Plänen kommt von führenden Republikanern. Die Vorsitzenden der Verteidigungsausschüsse in Senat und Repräsentantenhaus, Roger Wicker und Mike Rogers, taten mit, ein Truppenabzug aus Deutschland berge das Risiko, das falsche Signal an Wladimir Putin zu senden. Der Präsident des IFO-Instituts Clemens Füst warnt wegen drohender neuer US-Zölle vor erheblichen Risiken für die deutsche Wirtschaft. Er sagte, der Bild am Sonntag sollte aus den Zolldrohungen ein neuer Handelskrieg werden, könnte Deutschland in diesem Jahr in eine Rezession rutschen. Aus dem Bundesfinanzministerium hieß es, man solle abwarten, ob die USA die Zölle tatsächlich erheben. Der US-Präsident hatte angekündigt, die Zölle auf Autos und LKWs aus der EU von 15% auf 25% zu erhöhen. Der Waldbrand im tschechischen Nationalpark Böhmische Schweiz hat sich ausgeweitet. Wie die Feuerwehr am Abend mitteilte, brennt es inzwischen auf einer Fläche von 100 Hektar. Zunächst waren es nur 10 Hektar. Es seien mehr als 30 Feuerwehreinheiten im Einsatz. Sie wurden von 3 Hubschraubern unterstützt. Der Nationalpark grenzt unmittelbar an die sächsische Schweiz. In den USA hat ein Bundesberufungsgericht den Postversand von Abtreibungspillen vorläufig gestoppt. Das Gericht in New Orleans setzte eine Regelung der US-Arzneimittelbehörde FDA aus. Dieser hatte den Versand des Medikaments Mifepriston nach telemedizinischer Verschreibung erlaubt. Nach dem Stopp dürfen Anbieter das Mittel nur noch persönlich in Kliniken oder Arztpraxen ausgeben. Geklagt hatte der Bundesstaat Louisiana. Seiner Ansicht nach wird das Abtreibungsverbot durch den Versand unterlaufen. In der Fußball-Bundesliga hat Leipzig die vorzeitige Champions-League-Qualifikation verpasst. Die Sachsen verloren in Leverkusen mit 1:4. Bayern München und Heidenheim trennten sich 3:3. Außerdem spielten Frankfurt HSV 1:2, Union Berlin Köln 2:2, Hoffenheim Stuttgart 3:3 und Bremen Augsburg 1:3. Schalke kehrt nach 3 Jahren in die Bundesliga zurück. Der Zweitligist machte den Aufstieg am Abend durch ein 1:0 gegen Düsseldorf perfekt. Das waren die Nachrichten.
0: Gleich 6.03 Uhr. Guten Morgen, hier ist MDR Jump jetzt mit dem zuverlässigsten Verkehrsservice im Osten. Da starten wir auf der A4 Frankfurt-Dresden. Vorsicht da zwischen Rüdersdorf und Gera-Langenberg. Ein Hund auf der Fahrbahn. Dann aufpassen auf der A14 Richtung Magdeburg zwischen Nauenhof und dem Dreieck Patenau. Da liegt ein totes Reh auf der Fahrbahn. Nochmal die A14 Richtung Magdeburg. Die ist heute zwischen Halle-Trotha und Löbi-Jün wegen Bauarbeiten bis zum Abend gesperrt. Und die B19 in Eisenach ist im Bereich Clemensstraße bis Altstadtstraße und Bahnhofstraße wegen Löscharbeiten gesperrt. Soweit von meiner Seite. Habt ihr was zu ergänzen, dann macht das gerne. Es geht kostenlos am Telefon an der 0800 123 2340. Euch eine gute, entspannte und sichere Fahrt. Ja, machen wir es kurz. Sommer, Sonne, Sonnenschein. Das Wort zum Sonntag, zumindest bis zum Nachmittag. Schon jetzt in Magdeburg 10 Grad, Leipzig 11, Suhl messen wir 12 und bis zu 30 Grad sind heute drin. Mal schauen, wo wir sie heute knacken. Na, mal gucken. Am Nachmittag, da zieht es sich dann allerdings ein bisschen zu, immer mal ein paar mehr Wolken und dann später kann es auch etwas Regen geben. Morgen nochmal 27 Grad, ein bisschen Nachschlag, dann wird es aber wieder merklich frischer nächste Woche. Dann vielleicht nur noch so um die 15.
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0: 6:04 Uhr, guten Morgen.

Sau. 6.10 Uhr, guten Morgen, hier ist MDR Jump mit einer Sofortmeldung aus dem Verkehrszentrum. Vorsicht auf der A4 Frankfurt Richtung Dresden zwischen Erfurt Ost und Erfurt Fieselbach liegt ein totes Reh auf der linken Fahrspur. Fahrt vorsichtig, kommt gut an mit MDR Jump und Purple Disco Machine. 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

0: einen wunderschönen guten Morgen bei MDR Jump. Hello, hello, willkommen im 30 Grad Sonntag, der heute durchaus sommerlich warm, toll ist. Also, wer ist denn da schon wach? Meldet euch gerne rein per WhatsApp-Sprachnachricht, klingelt durch unsere Nummern auf mdrjump.de. Kai zum Beispiel, der ist schon dabei, natürlich.
1: Hohoho, was wird denn das für ein schöner Sonntag hier? Sonntagmorgen mit Chris am Morgen bei MDR Jump. Also wenn du Chris heißt und MDR Jump moderierst, musst du dir eigentlich deine Hymne selber spielen. Also ich wünsche mir einfach für den Chris, für die gute Laune Stimme hier im Radio, für uns alle, Chris Cross und Jump.
0: Ja gut, das wär's, ne? Okay, das ist ein sehr, sehr guter Vorschlag. Du weißt, was wir zum Machen brauchen. Aber ich habe auch noch eine Idee. Wie wär's denn mit Bibi?

6.25 Uhr, Tom Gregory River, hier bei MDR Jump. Gleich Gossip, Move in the Right Direction. Kleiner Gossip aus meinem Leben. Ich bin heute früh, kurz bevor ich das Haus verlassen habe, Opfer eines Klingelstreichs geworden. Ja, sowas gibt's noch. Also dachte ich zumindest, ja. 5.20 Uhr, ich hatte die Jacke schon an, ne? Und hab mich gefreut, weil ich so dachte, ja, ich bin schon wach. Mich kriegst du nicht. Und ich gehe auch gleich runter und mach die Tür auf. Habe ich auch gemacht. Der Mann war sichtlich überrascht. Es waren keine Kinder, keine Jungen. Ne? Er war so um die 40. Es stellte sich heraus, es war mein Vormieter, der allerdings wahrscheinlich sehr viele Kneipen die Nacht besucht hat und endlich in seine Wohnung wollte. Spoiler, ich wohne seit 7 Jahren dort. Naja, gut. Mehr Gossip habe ich an der Stelle nicht zu bieten. Den gibt's nur von Beth Dito höchstpersönlich. Move in the Right Direction, wie versprochen, hier bei MDR Jump. Und wenn ihr schon wach seid, meldet euch auch gerne rein. Unsere Nummern auf mdrjump.de. Ich freue mich über WhatsApp-Sprachnachrichten. 6.26 Uhr.

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1: 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Nummer steht auf mdrjump.de, dass wir dann Freitag eine ganze Stunde lang eure Jugendsünden breitreten können.
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3: 6:30 Uhr, der Blick auf die Straßen hier bei MDR Jump. Vorsicht auf der A4 Frankfurt Richtung Dresden zwischen Erfurt-Ost und Erfurt-Fieselbach. Ein totes Reh auf der linken Fahrspur. Aufpassen auf der A4 Frankfurt-Dresden zwischen Rüdersdorf und Gera-Langenberg. Da ist ein Hund auf der Fahrbahn. Die A14 Richtung Magdeburg ist zwischen Halle-Trotha und Löbe-Jün wegen Bauarbeiten bis heute Abend gesperrt. Die B19 in Eisenach ist im Bereich Clemensstraße bis Altstadtstraße und Bahnhofstraße wegen Löscharbeiten gesperrt. Und Landkreis Meißen in der Elbtalstraße zwischen Meißen und Karpfenschränke. Da hängen Stromkabel herunter, da auch unbedingt aufpassen. Soweit von meiner Seite, habt ihr was zu ergänzen, dann macht das gern. Das geht kostenlos am Telefon an der 0800 123 2340. Gute Fahrt wünsche ich an diesem Sommersonne-Sonnenschein-Sonntag. Bis zum Nachmittag haben wir auf jeden Fall hier so richtig Sommerprogramm. Bis zu 30 Grad sind heute drin. Der erste Tag, wo wir sie knacken werden, vermutlich. Mal schauen, wo. Wir werden euch auf dem Laufenden halten. Heute Nachmittag allerdings zieht sich's ein bisschen zu, ne, wie das immer so ist, wenn es hier heiß wird in Deutschland, dann kommt dann die Wolken und später kann es dann auch ein bisschen Regen geben. Morgen nochmal etwas Nachschlag, 27 Grad zum Start in die neue Woche, aber dann ab Dienstag wird es wieder merklich frischer.
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3: Ich habe gerade festgestellt, ich habe heute noch gar keinen Kaffee getrunken. Ist ja schlimm. Na, dann machen wir das doch. Und das Ganze zu Sabrina Carpenter mit Espresso. Na, wenn das nicht wieder mal passt.

0: Sia, Never Give Up. 6.46 Uhr, guten Morgen. MDR Jump im Radio. Ob schon im Wochenenddienst, zu Hause, beim ersten Kaffee, vielleicht auch auf der Autobahn. Meldet euch gerne rein, wenn ihr schon mit am Start seid. Unsere Nummer natürlich auf mdrjump.de. Sachsen ist schon wach.
1: Guten Morgen, liebes MDR Jump Team. Hier ist der Nico aus Chemnitz. Ich wünsche euch einen wunderschönen sonnigen Sonntag. Grüße von der BRB 4, Fahrt Richtung Dresden. Ich bin auf unterwegs, auf Arbeit. Trinkt ausreichend viel und kommt durch diesen sehr wahrscheinlich heißen Tag.
0: Nein, sehr wahrscheinlich. So ist es. 30 Grad können wir heute erwarten. Sommersonne. Ein Sonntag, der seinen Namen definitiv gerecht wird. Also, Grüße an dich, Nico. Gute Fahrt Richtung A4 in Sachsen. Thüringen hat sich ja heute auch schon reingemeldet. Ein Kai. Aber Sachsen-Anhalt, das ehemalige Land der Frühaufsteher, schläft heute wohl anscheinend noch aus. Da ist es noch ein bisschen ruhig. Ich glaube es ja fast nicht. Also, wenn ihr in Sachsen-Anhalt zuhört, ihr seid natürlich auch recht herzlich eingeladen, euch reinzumelden. Freue ich mich. Ansonsten kann ich hier im Gegenzug auch noch ein bisschen was Gutes bieten. Gleich Whitney Houston, My Love is Your Love. Und was Neues kommt jetzt von Kygo, Khalid und Griffin. Ganz frische Single, Save My Love.

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4: Um 7 Uhr mit Alexander Terhorst. Die USA wollen offenbar mehr Soldaten aus Deutschland abziehen als bislang bekannt. US-Präsident Donald Trump kündigte in der Nacht an, er wolle die Truppenpräsenz über die schon angekündigte Zahl von 5.000 herunterfahren. Details nannte er nicht. Kritik an den Plänen kommt von führenden Republikanern. Die Vorsitzenden der Verteidigungsausschüsse im Senat und Repräsentantenhaus, Roger Wicker und Mike Rogers, teilten mit, ein Truppenabzug aus Deutschland berge das Risiko, das falsche Signal an Wladimir Putin zu senden. Der Präsident des IFO-Instituts Clemens Füst warnt wegen drohender neuer US-Zölle vor erheblichen Risiken für die deutsche Wirtschaft. Er sagte, der Bild am Sonntag sollte aus den Zolldrohungen ein neuer Handelskrieg werden, könnte Deutschland in diesem Jahr in eine Rezession rutschen. Aus dem Bundesfinanzministerium hieß es, man solle abwarten, ob die USA die Zölle tatsächlich erheben. Der US-Präsident hatte angekündigt, Zölle auf Autos und LKWs aus der EU von 15% auf 25% zu erhöhen. Der Waldbrand im tschechischen Nationalpark Böhmische Schweiz hat sich ausgeweitet. Wie die Feuerwehr am Abend mitteilte, brennt es inzwischen auf einer Fläche von 100 Hektar. Zunächst waren es nur 10. Es seien mehr als 30 Feuerwehreinheiten im Einsatz. Sie würden von 3 Hubschraubern unterstützt. Der Nationalpark grenzt unmittelbar an die sächsische Schweiz. In den USA hat ein Bundesberufungsgericht den Postversand von Abtreibungspillen gestoppt. Das Gericht in New Orleans setzte eine Regelung der US-Arzneimittelbehörde FDA aus. Dieser hatte den Versand des Medikaments Mifepriston nach telemedizinischer Verschreibung erlaubt. Nach dem Stopp dürfen Anbieter das Mittel nur noch persönlich in Kliniken oder Arztpraxen ausgeben. Geklagt hatte der Bundesstaat Louisiana. Seiner Ansicht nach wird das Abtreibungsverbot durch den Versand unterlaufen. In der Fußball-Bundesliga hat Leipzig die vorzeitige Champions League-Qualifikation verpasst. Die Sachsen verloren in Leverkusen mit 1:4. München trennte sich gegen Heidenheim 3:3. Auch spielten Frankfurt HSV 1:2, Union Berlin Köln 2:2, Hoffenheim Stuttgart 3:3 und Bremen Augsburg 1:3. Schalke kehrt nach 3 Jahren in die Bundesliga zurück. Der Zweitligist machte den Aufstieg am Abend durch ein 1:0 gegen Düsseldorf perfekt. Das waren die Nachrichten.
5: Gleich 7.03 Uhr, guten Morgen, hier ist MDR Jump jetzt mit dem zuverlässigsten Verkehrsservice im Osten. Vorsicht auf der A4, Frankfurt Richtung Dresden, zwischen Erfurt Ost und Erfurt Fieselbach liegt ein totes Reh auf der linken Fahrspur. Die B19 in Eisenach ist im Bereich Clemensstraße bis Altstadtstraße und Bahnhofstraße wegen Löscharbeiten gesperrt und im Landkreis Meißen noch in der Elbtalstraße zwischen Meißen und Karpfenschenke hängen Stromkabel herunter, da auch unbedingt aufpassen. Soweit von meiner Seite. Habt ihr was zu ergänzen? Dann macht das gern. Das geht kostenlos am Telefon an der 0800 123 2340. Euch eine gute, entspannte, sichere Fahrt an diesem Sonntagmorgen. Man merkt es jetzt schon, ne? Das wird ein richtig schöner sommerlicher Tag. Schon jetzt in Dresden 13 Grad, in Gera und Stendal messen wir jeweils 12 und bis zu 30 Grad sind heute drin. Mal schauen, wo wir so heute knacken werden. Wir halten euch natürlich auf den Laufenden, werden bestimmte Temperaturrekorde dann so ein bisschen checken. Ab Nachmittag zieht sich's allerdings ein bisschen zu, das gehört auch zur Wahrheit dazu, denn wie es immer so ist, wenn es heiß wird, ne, dann gibt es auch ein paar Wolken und später kann es dann auch Regen geben. Morgen nochmal 27 Grad, dann wird es aber merklich frischer nächste Woche.
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5: Gleich der Song, der heute wie die Faust aufs Auge passt, kommt von The Weeknd, weil Weeknd ist ja auch, ne? Deswegen check, heißt Blinding Lights und das passt auch, denn heute Morgen heißt es auf jeden Fall im Auto Sonnenblende runtermachen, Sonnenbrille auf, denn die Sonne, sie gibt alles. Gibt's gleich in 3 Minuten und vorher ganz entspannt Lola Young mit Messi. Damit willkommen in der 7-Uhr-Stunde. Guten Morgen!

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1: Nico Santos mit Optimist. Guten Morgen. Willkommen im 30-Grad-Sonntag. Ein Sonntag, der sich ein bisschen anfühlt wie Sommerurlaub. Und wir genießen ihn zusammen hier bei MDR Jump. Um 7.13 Uhr nutzen das Ganze. Der Geruch von Sonnencreme, Kaffee und frisch gemähter Wiese liegt in der Luft. Ja, an Tagen wie diesen stellt sich ja dann auch gern mal unsere Ernährung ein kleines bisschen um. Auf der Speisekarte steht natürlich Eis. Schokovanille, Erdbeer oder doch was Ausgefallenes. Vollkommen egal. Hauptsache viel und kalt. Nur unser Imkus, naja, der muss noch ein bisschen auf den Appetit kommen.
2: Wisst ihr, was mich nervt? Dass man in der Eisdiele heute für eine Kugel, die kaum größer ist als so ein homöopathisches Kügelchen, Preise blecht, für die man früher eine ganze Molkerei verstaatlicht hätte. Da klotzt man fassungslos auf diese winzigen Frosthäppchen, während der Verkäufer da mit einer Präzision portioniert, als müsste er irgendwie wertvolles Uran abwiegen. Wer sich heute noch einen Becher mit 3 Sorten Eis gönnt, braucht schon fast einen Kleinkredit oder eine Erbschaft, um den astronomischen Preis für ein bisschen gefrorenes Wasser mit Geschmack zu rechtfertigen. Dafür reicht aber jetzt die Auswahl von Basilikum-Zitronengras bis irgendwas mit Himalaya-Salz. Am Ende schmeckt doch aber alles nur nach der bitteren Erkenntnis, dass man gerade sein mühsam Erspartes für 2 Minuten Kältegefühl verfeuert hat. Aber bei diesen homöopathischen Portionen bleibt die Bikini-Figur zwangsweise wenigstens erhalten, weil das Eis schneller verdampft, als dass man Mangelwirtschaft sagen kann. So schonen wir zwar nicht den Geldbeutel, aber immerhin die Schlagadern vorm totalen Zuckerkollaps.
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0: Jason Derulo, Acapulco, habt ihr gehört, um 7.30 Uhr hier bei MDR Jump. Wir schauen mal schnell auf die Straßen, das geht auch wirklich schnell. Wir haben nur eine Meldung, und zwar die B19 in Eisenach. Die ist im Bereich Clemensstraße bis Altstadtstraße und Bahnhofstraße wegen Löscharbeiten gesperrt. Ansonsten habt ihr freie Fahrt an diesem Sonntagmorgen. Falls ihr noch was entdeckt habt, was wir nicht entdeckt haben, dann meldet es doch gerne durch. Geht kostenlos am Telefon 0800 123 2340. Euch eine gute Fahrt. Ja, der erste Hitzesonntag des Jahres. Bis zu 30 Grad sind heute drin. Ganz, ganz viel Sommer im ersten Maiwochenende am Nachmittag. Das muss man allerdings auch dazu sagen. Zieht es sich dann ein bisschen zu, dann ist die Sonne nicht mehr ganz allein am Himmel. Es kann auch ein bisschen Regen geben. Morgen zum Start in die neue Woche nochmal 27 Grad. Bekommen wir Sommernachschlag, aber dann wird es wieder merklich frischer nächste Woche.
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0: Euch einen guten Morgen.

Fahrrad, Be Mine und was im Dezember Last Christmas ist, das ist an Tagen wie diesen Peter Fox mit Haus am See, der Soundtrack für diesen 30-Grad-Sonntag. Und den gibt's natürlich hier bei MDR Jump, wo denn sonst? Sonnenbrille auf, Wochenende genießen angesagt. 7.33 Uhr.

Mit Bruno Mars geht's in den Sonntagmorgen. Grenade, 7.43 Uhr. Hier ist MDR Jump. So, jetzt noch schnell im dunklen Flur. Schuhe anziehen, Schnürsenkel binden und dann geht's out of the dark. Raus ins helle Sonnenlicht. Zur Bäckerrunde. So, meine Bestellung, ich nehme nur Nougat-Croissant. Ihr kennt mich. Ja, zum Sonntag keine Experimente. Gern auch zwei, ne? Weil es ist ja langes Wochenende. Kann man sich auch mal was gönnen. Und wir spielen den Song dazu. Clock, clock, out of the dark. Neu bei MDR Jump. Guten Morgen.

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6: Um 8 Uhr mit Alexander Terhorst. Die USA wollen offenbar mehr Soldaten aus Deutschland abziehen als bislang bekannt. US-Präsident Donald Trump kündigte in der Nacht an, er wolle die Truppenpräsenz über die bereits angekündigte Zahl von 5.000 herunterfahren. Details nannte er nicht. Kritik an den Plänen kommt inzwischen von führenden Republikanern. Die Vorsitzenden der Verteidigungsausschüsse in Senat und Repräsentantenhaus Roger Wicker und Mike Rogers teilten mit, ein Truppenabzug aus Deutschland berge das Risiko, das falsche Signal an Wladimir Putin zu senden. Der Präsident des IFO-Instituts Clemens Füst warnt wegen drohender neuer US-Zölle vor erheblichen Risiken für die deutsche Wirtschaft. Er sagte der Bild am Sonntag, sollte aus den Zolldrohungen ein neuer Handelskrieg werden, könnte Deutschland in diesem Jahr in eine Rezession rutschen. Aus dem Bundesfinanzministerium hieß es, man solle abwarten, ob die USA die Zölle tatsächlich erheben. Der US-Präsident hatte angekündigt, Zölle auf Autos und LKWs aus der EU von 15% auf 25% zu erhöhen. Bundeslandwirtschaftsminister Alois Rainer hat sich für eine vollständige Steuerbefreiung für Biokraftstoffe ausgesprochen. Der CSU-Politiker sagte den Funke Medien, das würde diese Kraftstoffe günstiger machen und damit die heimische Produktion ankurbeln. Gerade größere landwirtschaftliche Maschinen seien auch künftig auf Verbrennungsmotoren angewiesen. Kritisch äußerte sich Rainer zu Plänen von Bundeswirtschaftsministerin Reiche, die Förderung kleiner Biogasanlagen zu beenden. In Thüringen stößt das Landesinvestitionsprogramm für die Kommunen auf großes Interesse. Der Vorstandschef der Thüringer Aufbaubank Matthias Wirlacher sagte dem MDR, man habe schon 80 Anfragen erhalten, 60 Kommunen hätten konkrete Anträge gestellt und es seien schon knapp 30 Millionen Euro ausgegeben. Finanzministerin Katja Wolf sagte, andere Länder warteten noch auf die Freigabe der Mittel aus dem Infrastruktur-Sondervermögen des Bundes durch den Bundesrat. Da sei Thüringen einfach schneller und bürokratieärmer. In der Fußball-Bundesliga hat Leipzig die vorzeitige Champions-League-Qualifikation verpasst. Die Sachsen verloren in Leverkusen mit 1:4. München und Heidenheim trennten sich 3:3. Außerdem spielten Frankfurt HSV 1:2, Union Berlin-Köln 2:2, Hoffenheim-Stuttgart 3:3 und Bremen-Augsburg 1:3. Schalke kehrt nach 3 Jahren in die Bundesliga zurück. Der Zweitligist machte den Aufstieg am Abend durch ein 1:0 gegen Düsseldorf perfekt. Das waren die Nachrichten.
7: 8.03 Uhr, guten Morgen, MDR Jump im Radio. Jetzt mit dem zuverlässigsten Verkehrsservice im Osten. Wir starten mit der A14 Richtung Magdeburg. Die ist zwischen Halle-Trotha und Löbe-Jün wegen Bauarbeiten bis heute Abend gesperrt. Und die B19 in Eisenach. Die ist im Bereich Clemensstraße bis Altstadtstraße und Bahnhofstraße wegen Löscharbeiten auch gesperrt. Soweit von meiner Seite. Habt ihr etwas zu ergänzen, dann macht das gern. Das geht kostenlos am Telefon 0800 123 2340. Euch eine gute, entspannte, sichere Fahrt. Und man merkt schon jetzt, ne, das wird warm heute, mollig. Schon jetzt, kurz nach 8 in Erfurt, Halle und Plauen, jeweils 15 Grad. Aber das war es auch noch nicht. Ne? Wir verdoppeln das, wir multiplizieren mal 2, denn bis zu 30 Grad sind heute drin. Viel Sommer im ersten Maiwochenende, allerdings am Nachmittag zieht es sich dann ein bisschen zu. Dann muss sich die Sonne mit Wolken den Himmel teilen. Später kann es auch ein bisschen Regen geben. Und morgen nochmal Nachschlag, 27 Grad zum Montag, dann wird es aber wieder merklich frischer nächste Woche.
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Loy mit Red Eyes. Hier bei MDR Jump. So, brauche ich nun heute noch meinen Regenschirm und kann ich eigentlich wieder auf der A14 langfahren? Fragen über Fragen und wir klären sie. Die Antworten gibt es zusammen mit den News ab 8:30 hier bei MDR Jump. Und wenn ihr sie erfahren wollt, naja, dann folgt doch einfach Rihannas Rat. Stay, dranbleiben. 8:26 Uhr. Guten Morgen.

0: Rihanna mit Stay. 8.30 Uhr, guten Morgen, hier ist MDR Jump. Halb neun durch, die Meldungen zur halben Stunde jetzt mit Alexander Terhorst.
1: Die Ukraine und Russland haben sich in der Nacht wieder gegenseitig mit Drohnen überzogen. Schon am späten Abend wurde in der ukrainischen Hauptstadt Kiew Luftalarm ausgelöst. Medienberichten zufolge waren zahlreiche Explosionen zu hören. Auf den Flughäfen in Moskau und St. Petersburg wurde zeitweise der Betrieb eingestellt. In Greiz hatte die Polizei ein Konzert der rechten Szene aufgelöst. Wie die Polizei mitteilte, fand das Konzert in einer Werkhalle im Stadtteil Döhlau statt. 125 Personen seien kontrolliert und des Platzes verwiesen worden. Am Bitterfelder Stadthafen beginnt ab Vormittag der Gotsche-Marathon. Zur Auswahl stehen mehrere Strecken, neben den etwa 42 Kilometern auch der Halbmarathon oder 10 und 4 Kilometer. Nach Veranstalterangaben haben sich mehr als 2000 Läuferinnen und Läufer angemeldet.
0: Der Blick auf die Straßen hier bei MDR Jump. Die A14, die ist heute nochmal zwischen Halle-Trotha und Löbejün gesperrt, allerdings Richtung Magdeburg wegen Bauarbeiten. Das Ganze geht bis heute Abend. Und die B19 in Eisenach ist im Bereich Clemensstraße bis Altstadtstraße und Bahnhofstraße wegen Löscharbeiten gesperrt. Ansonsten freie Fahrt an diesem Sonntagmorgen. Vielleicht habt ihr ja noch was entdeckt, was wir noch nicht entdeckt haben. Dann meldet es doch gern durch. Geht kostenlos am Telefon an der 0800 123 2340. Euch eine gute, entspannte sichere Fahrt. Heute gibt es offiziell einen kleinen Exkurs Richtung Sommer. Bis zu 30 Grad sind heute drin an diesem Sonntag. Und dazu erstmal auch ganz viel Sonne, die wir genießen können. Also cremt euch an, nehmt die Sonnenbrille mit. Am Nachmittag, dann zieht es sich allerdings ein bisschen zu, kann ein paar Wolken geben, später auch mal ein bisschen Regen. Und morgen zum Wochenstart nochmal 27 Grad, etwas Sommernachschlag, aber dann wird es schon wieder merklich frischer nächste Woche.
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0: 8.32 Uhr, guten Morgen.

8.41 Uhr, guten Morgen, hier ist MDR Jump mit Rain in Ibiza. Ibiza brauchen wir heute nicht. Nein, nein, nein, Sommer gibt's auch hier heute in Sachsen, Sachsen-Anhalt und Thüringen. 30 Grad sind angesagt und wir starten rein mit einem guten Song, unser Soundtrack für diesen Sommersonntag. Mark Forster, ein Lied, neu in der MDR Jump Playlist. Mhm.

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7: Um 9 Uhr mit Alexander Terhorst. Die USA wollen offenbar mehr Soldaten aus Deutschland abziehen als bislang bekannt. US-Präsident Donald Trump kündigte in der Nacht an, er wolle die Truppenpräsenz über die bereits angekündigte Zahl von 5.000 herunterfahren. Details nannte er nicht. Kritik an den Plänen kommt inzwischen von führenden Republikanern. Die Vorsitzenden der Verteidigungsausschüsse in Senat und Repräsentantenhaus, Roger Wicker und Mike Rogers, teilten mit, ein Truppenabzug aus Deutschland berge das Risiko, das falsche Signal an Wladimir Putin zu senden. Bundeslandwirtschaftsminister Alois Rainer hat sich für eine vollständige Steuerbefreiung von Biokraftstoffen ausgesprochen. Der CSU-Politiker sagte den Funke-Medien, das würde diese Kraftstoffe günstiger machen und damit die heimische Produktion ankurbeln. Gerade größere landwirtschaftliche Maschinen seien auch künftig auf Verbrennungsmotoren angewiesen. Kritisch äußerte sich Rainer zu Plänen von Bundeswirtschaftsministerin Reiche, die Förderung kleiner Biogasanlagen zu beenden. In Thüringen stößt das Landesinvestitionsprogramm für die Kommunen auf großes Interesse. Der Vorstandschef der Thüringer Aufbaubank Matthias Wirlacher sagte dem MDR, man habe 80 Anfragen erhalten. 60 Kommunen hätten konkrete Anträge gestellt und es seien schon knapp 30 Millionen Euro ausgegeben. Finanzministerin Katja Wolf sagte, andere Länder warteten noch auf die Freigabe der Mittel aus dem Infrastruktur-Sondervermögen des Bundes durch den Bundesrat. Da sei Thüringen schneller und bürokratieärmer. 2 Tage nach Ausbruch eines Waldbrandes auf dem ehemaligen Truppenübungsplatz bei Jüterbock in Brandenburg breiten sich die Flammen weiter aus. Das teilte die Regionalleitstelle am Morgen mit. Weil das Gelände mit Kampfmitteln belastet ist, kann das Feuer nicht direkt bekämpft werden. Nach Angaben des Waldbrandschutzbeauftragten in Brandenburg, Raimund Engel, brennt inzwischen eine Fläche von 37 Hektar. Orte sind von den Flammen nicht betroffen. Zehntausende Fans haben in Gelsenkirchen die Rückkehr von Schalke 04 in die erste Fußball-Bundesliga gefeiert. In großen Teilen der Stadt herrschte bis in die Nacht Ausnahmezustand. Der Verkehr kam zum Erliegen, Busse und Straßenbahnen stellten vorübergehend den Betrieb ein. Durch einen 1:0 Heimsieg gegen Düsseldorf hatte Schalke am Abend nach 3 Jahren in der zweiten Bundesliga die Rückkehr in die höchste Spielklasse perfekt gemacht. Das waren die Nachrichten.
8: 9.03 Uhr, guten Morgen, MDR Jump im Radio, jetzt mit dem zuverlässigsten Verkehrsservice im Osten. Die A14 Richtung Magdeburg ist zwischen Halle-Trotha und Lübbe-Jün wegen Bauarbeiten bis heute Abend gesperrt. Die B19 in Eisenach ist im Bereich Clemensstraße bis Altstadtstraße und Bahnhofstraße wegen Löscharbeiten gesperrt. Und im Burgenlandkreis, Stadtgebiet Teuchern, da kommt es wegen der 1050-Jahr-Feier zu Behinderungen und Sperrungen. Soweit von meiner Seite. Habt ihr was zu ergänzen? Dann macht es gern. Es geht kostenlos am Telefon an der 0800 123 2340. Euch eine gute, entspannte, sichere Fahrt. Das Wort zum Sonntag. Naja, es sind heute 3 Worte. Sommer, Sonne, Sonnenschein. Zumindest bis zum Nachmittag. Schon jetzt in Magdeburg und Leipzig 18 Grad. Bad Langensalza messen wir 17 und bis zu 30 sind da heute schon mal drin. Dazu erstmal ganz, ganz viel Sonne. Also eincremen nicht vergessen, wenn es rausgeht. Und am Nachmittag, naja, dann zieht es sich ein bisschen zu. Ein paar mehr Wolken am Himmel. Es kann auch vereinzelt ein bisschen Regen geben, nicht oft, aber möglich ist es morgen dann nochmal 27 Grad. Bisschen Nachschlag, aber dann wird es deutlich frischer nächste Woche.
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8: wenn dann schon am Sonntagmorgen. Guten Morgen, Ed Sheeran, Aziz im 9.04 Uhr.

0: kann der Sonntag starten. Sagt Susanne, sie freut sich über den Song BTS, Swim. Wunderschönen guten Morgen. Eigentlich muss ich den ja gar nicht wünschen, ne? Der ist ja schon so schön. Das Wetter spielt mit. Hier ist MDR Jump. Willkommen am 30 Grad Sommersonntag und das am 2. Mai. Der wärmste Tag des Jahres steht an. Ja, da ist natürlich klar, was am Nachmittag in die Tüte kommt. So nämlich. So, was darf es denn bitte sein?
1: Immer noch Schoko. Schoko lässt sich nicht überbieten.
2: Erdbeer und Schoko.
1: Ja, eigentlich immer noch Vanille. Ganz traditionell.
3: Ich habe Cookie Dough und Schwarzwälder Kirsch.
4: Pfefferminze.
5: Kiwi, Himbeere.
3: Ich versuche immer was Neues auszuprobieren.
6: Wir haben das Senfeis zum Beispiel gemacht, was eine ganz interessante Sache ist. Ja, die haben dann die Kugel Eis als Soßenersatz zum Fleisch gegeben.
0: Gut. Jeder wie er will, ne? Ob Senf, Schoko oder Stracciatella. Ja, nördlich des Gardasees auch gerne mal Stracciatella genannt. Genießt einfach den kleinen Exkurs Richtung Sommer. Wir begleiten euch mit euren Lieblingshits. James Arthur gibt's zum neuen Eiskaffee dazu. Blindside hier bei MDR Jump. Happy Sonntag. Es ist 9.14 Uhr.

0: 9.30 Uhr. Guten Morgen, hier ist MDR Jump. Die Meldungen zur halben Stunde jetzt mit Alexander Terhorst.
1: In der armenischen Hauptstadt Erevan treffen sich ab heute Abend Staats- und Regierungschefs aus mehr als 40 europäischen Ländern. Themen des Gipfels der Europäischen Politischen Gemeinschaft sind Kriege in der Ukraine und im Iran. Bundeskanzler Friedrich Merz hatte seine Teilnahme wegen anderer Verpflichtungen abgesagt. In Weißenfels ist die Feuerwehr weiter mit einem Brand in einer Recyclingfabrik beschäftigt. Seit Freitag brennt Sperrmüll. Laut Leitstelle sind noch immer mindestens 2 Dutzend Einsatzkräfte mit den Löscharbeiten beschäftigt. Wegen der Rauchentwicklung sollen Menschen in Weißenfels, Großkorbita und Rippach Fenster und Türen geschlossen halten. Im Kloster Volkenroda beginnt heute die Wallfahrtssaison. Im Unstrut-Heinig-Kreis zur größten ökumenischen Wallfahrt, der Sternwanderung, werden bis zu 400 Teilnehmer erwartet. Motto: zur Mitte finden.
0: Der Blick auf die Straßen hier bei MDR Jump. Die A14 Richtung Magdeburg, die ist heute zwischen Halle-Trotha und Löbejün bis zum Abend wegen Bauarbeiten gesperrt. Und im Burgenlandkreis, im Stadtgebiet Teuchern, da kommt es wegen der 1050-Jahrfeier zu Behinderungen und Sperrungen. Wer möchte denn noch was ergänzen?
2: Guten Morgen, MDR Jump Team, hier ist der Florian. Ich wollte ein Pannenfahrzeug melden, und zwar auf der B93 Richtung Burna, sage ich einfach mal. Zwischen Altenburg Südost und Altenburg Nord steht ein Pannenfahrzeug in der Doppel-S-Kurve. Fahr da schon vorsichtig, es steht kein Warndreieck und die Personen haben auch keine Warnwesten an.
0: Dankeschön, Florian. Und wenn ihr auch was gesehen habt, dann meldet es natürlich auch gerne durch. Ach nee, wir haben doch hier noch einen Blitzer. Das ist natürlich noch wichtig. Ein Grenzübergang Hagen-Werder Richtung B99. Den wollte ich natürlich noch ergänzen. Alle anderen findet ihr auf mdrjump.de. Und wenn ihr noch was gesehen habt, natürlich dann wie Florian einfach durchmelden. 0800 123 2340 oder ihr schickt uns eine WhatsApp. Kurze Hosensandalen, mal vielleicht auch ohne Socken. Sonnenhut, heute ist alles erlaubt. Bis zu 30 Grad sind heute drin, dazu erstmal ganz viel Sonne an diesem Sonntag, eincremen nicht vergessen. Wir sind auf jeden Fall im Sommermodus und am Nachmittag, naja, da zieht sich's dann ein bisschen zu. Später kann es auch ein bisschen Regen geben, morgen nochmal 27 Grad, dann wird's aber wieder deutlich frischer nächste Woche. Heißt also heute Sommer genießen.
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0: Guten Morgen.

Kenya Gray Strangers. Hier ist MDR Jump. Der Sonntagmorgen wird so langsam zum Sonntagvormittag. Ja, genießt ihn, den Sommertag. Bis zu 30 Grad heute. Genug trinken, angesagt, eincremen. Fahrt vorsichtig, das ist wichtig. Vor allem Miles Smith ist es wichtig, denn zusammen mit Niall Horan hat er eine neue Single gemacht. Drive Safe gibt's jetzt hier bei MDR Jump. Macht euch einen schönen Sonntag. Ciao.

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7: Um 10 Uhr mit Alexander Terhorst. US-Präsident Donald Trump hat angekündigt, einen neuen Vorschlag des Iran für ein Ende des Krieges zu prüfen. Auf seiner Plattform Truth Social äußerte er sich skeptisch. Der Iran habe bislang keinen ausreichend hohen Preis für sein Verhalten gezahlt, schrieb er. Zugleich schloss Trump weitere Militärschläge nicht aus. Teheran hatte zuletzt über Vermittler in Pakistan einen 14-Punkte-Plan vorgestellt. Gefordert werden ein Ende der Kämpfe und Garantien gegen Angriffe. Seit Anfang April gilt eine Waffenruhe. Die USA wollen offenbar mehr Soldaten aus Deutschland abziehen als bislang bekannt. US-Präsident Donald Trump kündigte in der Nacht an, er wolle die Truppenpräsenz über die schon angekündigte Zahl von 5.000 herunterfahren. Details nannte er nicht. Kritik an den Plänen kommt auch von führenden Republikanern. Ein Truppenabzug aus Deutschland berge das Risiko, das falsche Signal an Wladimir Putin zu senden. In Thüringen stößt das Landesinvestitionsprogramm für die Kommunen auf großes Interesse. Der Vorstandschef der Thüringer Aufbaubank Matthias Wirlacher sagte dem MDR, man habe 80 Anfragen erhalten, 60 Kommunen hätten schon konkrete Anträge gestellt und es seien knapp 30 Millionen Euro ausgegeben worden. Finanzministerin Katja Wolf sagte, andere Länder warteten noch auf die Freigabe der Mittel aus dem Infrastruktursondervermögen des Bundes. Da sei Thüringen schneller und bürokratieärmer. Zwei Tage nach Ausbruch eines Waldbrandes auf dem ehemaligen Truppenübungsplatz Jüterbock in Brandenburg breiten sich die Flammen weiter aus. Das teilte die Regionalleitstelle am Morgen mit. Weil das Gelände mit Kampfmitteln belastet ist, kann das Feuer nicht direkt bekämpft werden. Nach Angaben des Waldbrandschutzbeauftragten in Brandenburg, Raimund Engel, brennt inzwischen eine Fläche von 37 Hektar. Orte, bewohnte, sind von den Flammen nicht betroffen. Zehntausende Fans haben in Gelsenkirchen die Rückkehr von Schalke 04 in die erste Fußball-Bundesliga gefeiert. In großen Teilen der Stadt herrschte bis in die Nacht Ausnahmezustand. Der Verkehr kam zum Erliegen, Busse und Straßenbahnen stellten den Betrieb ein. Durch einen 1:0 Heimsieg gegen Düsseldorf hatte Schalke am Abend nach 3 Jahren in der zweiten Bundesliga die Rückkehr in die höchste Spielklasse perfekt gemacht. Das waren die Nachrichten.
8: So, es ist jetzt 2:02. MDR Jump ist hier mit dem zuverlässigsten Verkehrsservice. Im Osten, die A14 Richtung Magdeburg, ist zwischen Halle-Trotha und Löbe-Jün wegen Bauarbeiten gesperrt, wieder bis heute Abend. Dann haben wir eine Meldung von der B93 Richtung Borna. Auf der Ortsumfahrung Altenburg gibt es Behinderungen durch einen defekten PKW im Kurvenbereich. Eine Meldung aus dem Landkreis Mittelsachsen, da ist die Straße zwischen Oberlichtenau und Garnsdorf in beiden Richtungen nach einem Unfall gesperrt. Und im Burgenlandkreis im Stadtgebiet von Teuchern kommt es wegen der 1050-Jahr-Feier aktuell zu Behinderungen und Sperrungen. Und dann wird geblitzt am Grenzübergang Hagen-Werder auf der Richtung der B99. Und wenn ihr noch Staus oder Blitzer heute Vormittag seht, ruft uns gerne an. Kostenfrei natürlich unter 0800 123 2340. So, vielleicht könnt ihr das Auto aber einfach stehen lassen und euch freuen über den wärmsten Tag des Jahres bisher. Und es bleibt auch nur bei diesem einen Tag heute. Wir haben in Salzwedel jetzt schon 19 Grad gemessen, in Sonneberg 17, in Dresden 19 Grad. Fantastische 30 Grad stehen am Nachmittag an. Wer die Marke als erster knackt, der sagt bitte Bescheid. Denn hier bei uns aber die Wolken, ihr seht es jetzt schon, werden von Stunde zu Stunde dann eben doch ein bisschen dichter. Trotzdem bleibt es heute auch noch trocken. Der Regen kommt dann erst in der Nacht angezogen. Und die neue Woche morgen bewölkt, aber nochmal warm. Ab Dienstag wird es dann wieder ein bisschen kühler. Also für einen Tag Blitzsommer. Euch schönes Schwitzen. 3:10. Mein Name ist Felix Schmutzer. Hi.
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0: Das kleine Ständchen zum 80. von Udo Lindenberg, der Komet hier bei MDR Jump am Sonntagvormittag. Und die Sonne heute kitzelt schon wieder so ein bisschen unsere Fantasie wach. Was wäre zum Beispiel, wenn ihr morgen früh nicht früh aufstehen müsstet und zur Arbeit gehen müsstet? Was wäre, wenn ihr euch jetzt sofort einfach eine komplett neue Identität zulegen könntet? Und zwar so eine, die einfach nur noch von Luft und Liebe lebt. Wäre ja herrlich, oder? So eine wilde Schwärmerei, die soll es hier bei uns tatsächlich schon mal gegeben haben. In Lunzenau bei Chemnitz in Sachsen. Und jetzt kommt's, da ist nicht nur die Identität gewechselt worden, sondern das Geschlecht gleich mit. Und das schon vor 400 Jahren. Unerhört!
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3: Sophia Sabina Apitsch ist ziemlich schlau. Sie liest viel und ist gebildet. Doch um 1710 geht's bei Frauen nicht darum, dass sie viel wissen. Sie sollen heiraten, Kinder kriegen und kochen. Genau das will Sophia Sabina aus dem sächsischen Lunzenau nicht. Sie zögert die Hochzeit mit ihrem Verlobten 3 Jahre hinaus. Dann macht der Vater Druck. Und so bleibt der Frau nichts anderes übrig, als sich eines Nachts aus dem Staub zu machen. So beginnt die spannende Geschichte von Prinz Lieschen. Martina Dressler, Ortschronistin von Lunzenau, kennt sie genau. Sophia Sabina zog also los und das in den Klamotten ihres Vaters.
4: Die Männerkleidung erleichterte ihr das Reisen erheblich. Sie gab sich überall als reisender Friseurgeselle aus.
3: Auf ihrer Tour wird sie Soldat in Bayern, macht bei einer Schaustellertruppe in Leipzig mit und landet irgendwann im Erzgebirge. Dort geht gerade das Gerücht um, dass der Kurprinz Friedrich August auch unerkannt unterwegs ist. Und da ist sonnenklar, dass die verkleidete Sophia unterwegs ist. Und da ist sonnenklar, dass die verkleidete Sophia Sabina der Königssohn sein muss. Die Frau aus Lunzenau wird zum Prinzen, weil die Menschen es glauben. Denn sie sieht gut aus, ist vornehm und hat viel im Kopf. In der Nähe von Öderan trifft sie auf Volkmar, einen Finanzbuchhalter, der gerne adelig werden möchte. Und so lädt Volkmar den vermeintlichen Prinzen ein.
4: Obgleich sie sich jetzt als ein Zeugmacher aus Dresden mit Namen Merbitz ausgab, verblieb Volkmar bei seiner Meinung und betrachtete sie weiterhin als Prinz.
3: Sie wird zu einem Adelsfest mitgenommen, wo der Schwindel aber auffliegt. Denn die Adeligen wissen, der richtige Prinz ist gerade in Paris. Die Tour ist zu Ende und Sophia Sabina wandert ins Gefängnis. 1717 wird sie von August dem Starken begnadigt. Heute steht ihre Bronzefigur auf dem Marktbrunnen in Lunzenau. Als stolze Frau, die sich einfach genommen hat, was sie wollte.
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4: Es ist 10.30 Uhr jetzt, genau 10:30. MDR Jump hört ihr mit den Meldungen zur halben Stunde von Alexander Terhorst für euch.
5: Jordanien hat mehrere Luftangriffe auf ein mutmaßliches Waffen- und Drogenlager in Syrien geflogen. Jordaniens Armee sprach von einem Abschreckungseinsatz. Das Königreich Jordanien hat seine Kontrollen an der Grenze zu Syrien in den vergangenen Jahren verschärft, um gegen den Schmuggel von Waffen und Drogen vorzugehen. Auf einem Firmengelände in der Nähe des Eisenacher Bahnhofs hat ein Brand in der Nacht einen hohen Schaden verursacht. Wie die Polizei mitteilte, war das Feuer in einer Lagerhalle eines holzverarbeitenden Betriebs ausgebrochen. Warum ist unklar, der Schaden wird auf bis zu 400.000 Euro geschätzt. Am Bitterfelder Stadthafen hat der Goethe-Marathon begonnen. Zur Auswahl stehen mehrere Strecken, neben den etwa 42 Kilometern auch der Halbmarathon oder 10 und 4 Kilometer.
4: Und die neuesten Meldungen aus dem MDR-Jump-Verkehrszentrum. Die A14 Richtung Magdeburg ist zwischen Halle-Trotha und Lübbe-Jün wegen Bauarbeiten bis heute Abend gesperrt. Auf der B93 Richtung Borna auf der Ortsumfahrung Altenburg gibt es Behinderungen durch einen defekten PKW im Kurvenbereich. In Eisenach ist die B19 im Bereich Bahnhofstraße, Langensalzaer Straße und Altstadtstraße wegen eines Feuerwehreinsatzes gesperrt. Und im Landkreis Mittelsachsen ist die Straße zwischen Oberlichtenau und Gernsdorf in beiden Richtungen nach einem Unfall gesperrt. Eine Meldung aus dem Burgenlandkreis im Stadtgebiet Teuchern kommt wegen der 1050-Jahrfeier zu Behinderungen und Sperrungen. Wir gratulieren jedenfalls fleißig zum Geburtstag, wünschen euch einen schönen Tag dort. Und ein Blitzer ist gemeldet am Grenzübergang Hagen-Werder, der steht, wenn ihr Richtung B99 unterwegs seid. Habt ihr noch Staus oder Blitzer gesehen, dann ruft uns gerne an, kostenfrei unter 0800 123 2340. Und der letzte Tag des langen Wochenendes war das Warten wirklich wert. Uns erwartet heute der wärmste Tag des bisherigen Jahres. Wir sind jetzt schon bei 20 Grad in Magdeburg, in Jena 17, in Leipzig 20. 30 Grad sind heute Nachmittag noch drin, aber die Wolken, ihr merkt, es werden dichter. Von Stunde zu Stunde sogar. Es bleibt heute noch trocken. Der Regen kommt dann in der Nacht angezogen und die neue Woche morgen bewölkt. Aber nochmal warm. Erst ab Dienstag wird es dann kühler.
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18.38 Uhr, das MDR Jump Verkehrszentrum hat eine Sofortmeldung für euch. Vorsicht, wenn ihr auf der A14 unterwegs seid Richtung Magdeburg. Zwischen dem Schkeuditzer Kreuz und Gröbers liegt ein Plasteteil auf der rechten und mittleren Fahrspur.

10.41 Uhr zum Sonntag. MDR Jump ist hier. Und wenn man diesen ganzen YouTube-Schminketipps glaubt, dann muss man ja auch an Schattentagen Sonnencreme auftragen. Wobei ich das dann schon so ein bisschen für übertrieben halte. So zwischen Auto und dann drinnen zu Hause und drinnen bei der Arbeit halten sich ja die Aufenthalte im Freien dann doch arg in Grenzen. Ganz im Gegensatz zu heute. Heute hält uns wirklich nichts drin. Der wärmste Tag des Jahres bisher steht an und heute gehört Sonnencreme zur Pflichtausstattung, wenn ihr dann draußen seid. Und wir haben auch den Sound für euch, um den Tag dann so richtig schön entspannt in der Sonne im Garten zu vertrödeln. Da gibt es nämlich eine ganz neue Band aus den USA, die heißen Joe. Und die Single End of Beginning hier bei MDR Jump.

Das ist ganz neu. Joe, End of Beginning. Ich habe da gesagt, das optimale Lied, um im Garten zu trödeln. Das war's auch wirklich. Jetzt gibt es eine Sofortmeldung aus unserem Verkehrszentrum von der A4. Vorsicht, wenn ihr Richtung Frankfurt unterwegs seid. Zwischen Stadtroda und Jena Zentrum liegt ein Metallteil auf der linken Fahrspur. Noch einmal A4 nach Frankfurt. Vorsicht, zwischen Stadtroda und Jena Zentrum ein Metallteil auf der

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4: Um 11 Uhr mit Alexander Terhorst. US-Präsident Donald Trump hat angekündigt, einen neuen Vorschlag des Iran für ein Ende des Krieges zu prüfen. Auf seiner Plattform True Social äußerte er sich skeptisch, der Iran habe bislang keinen ausreichend hohen Preis für sein Verhalten gezahlt. Zugleich schloss Trump weitere Militärschläge nicht aus. Teheran hatte zuletzt über Vermittler in Pakistan einen 14-Punkte-Plan vorgelegt. Gefordert werden darin ein Ende der Kämpfe und Garantien gegen Angriffe. Seit Anfang April gilt eine Waffenruhe. Die israelische Armee hat wieder Menschen aufgerufen, Ortschaften außerhalb des von ihr kontrollierten Gebietes im Süden des Libanon zu verlassen. Demnach sollten sie sich unverzüglich in offene Gebiete begeben. Die libanesische Nachrichtenagentur NNA meldete später israelische Angriffe im Süden des Libanon, darunter auch auf Städte, die nicht in den Evakuierungsaufrufen genannt wurden. Seit Mitte April gilt eigentlich eine Feuerpause zwischen Israel und dem Libanon. Israel setzt dennoch die Angriffe fort. Im Nationalpark Böhmische Schweiz kämpft die tschechische Feuerwehr weiter gegen einen Waldbrand. Den Angaben zufolge wurde die Zahl der Einsatzkräfte inzwischen auf etwa 500 aufgestockt. Zudem seien 7 Löschhubschrauber im Einsatz. Unterstützung gebe es von der tschechischen Armee. Laut Feuerwehr brennt es auf einer Fläche von etwa 1 Quadratkilometer. Probleme bereite das unzugängliche Gelände. Das Geschäft mit Bio-Lebensmitteln in Deutschland ist im ersten Quartal des Jahres deutlich gewachsen. Wie aus Daten des Bundes Ökologische Lebensmittelwirtschaft hervorgeht, stieg der Umsatz im Vergleich zum ersten Quartal 2025 um 6% auf mehr als 4,9 Milliarden Euro. Verbandschefin Tina Andres wertet die Entwicklung positiv. Bio bleibe auch in Krisenzeiten eine Wachstumsbranche. Deutliche Umsatzzuwächse gab es demnach bei Fleischersatzprodukten, Mehl, Tiefkühlkost und Backwaren. Zehntausende Fans haben in Gelsenkirchen die Rückkehr von Schalke 04 in die erste Fußball-Bundesliga gefeiert. In großen Teilen der Stadt herrschte in der Nacht Ausnahmezustand. Der Verkehr kam zum Erliegen, Busse und Straßenbahnen standen still. Durch einen 1:0-Heimsieg gegen Düsseldorf hatte Schalke am Abend nach 3 Jahren in der zweiten Bundesliga die Rückkehr in die höchste Spielklasse perfekt gemacht. Das waren die Nachrichten.
5: So, 2:02, MDR Jump mit dem zuverlässigsten Verkehrsservice im Osten. Vorsicht auf der A4 nach Frankfurt. Zwischen Stadtroda und Jena Zentrum liegt ein Metallteil auf der linken Fahrspur. Vorsicht A14 Richtung Magdeburg. Zwischen dem Schkeuditzer Kreuz und Gröbers ein Plasteteil auf der rechten und mittleren Fahrspur. A14 Richtung Magdeburg. Die Autobahn ist zwischen Halle-Trotha und Lübbe-Jün wegen Bauarbeiten gesperrt bis heute Abend. Da gibt's aktuell 3 Kilometer Stau. Die letzte freie Abfahrt ist Halle-Tornau. Auf der B93 Richtung Borna, auf der Ortsumfahrung Altenburg, Behinderungen durch einen defekten PKW im Kurvenbereich. In Eisenach ist die B19 im Bereich Bahnhofstraße, Langensalzaer Straße und Altstadtstraße wegen eines Feuerwehreinsatzes gesperrt. Und im Landkreis Mittelsachsen hier die Straße zwischen Oberlichtenau und Gernsdorf in beiden Richtungen nach einem Unfall gesperrt. Im Burgenlandkreis wird gefeiert in Teuchern die 1050-Jahr-Feier. Da kommt es auch hier zu Sperrungen und Behinderungen. Und 2 Blitzer sind aktuell gemeldet auf der A2 nach Berlin zwischen Allerengersleben und Eilsleben und am Grenzübergang Hagenwerder, wenn ihr Richtung B99 unterwegs seid. Habt ihr noch Staus oder Blitzer gesehen, dann ruft uns gerne an, kostenfrei unter 0800 123 2340. Und der wärmste Tag des Jahres steht bisher an und es bleibt auch bei diesem einen Tag. Mehr gibt's nicht. In Erfurt haben wir aktuell 22 Grad gemessen, Zeit 20, Bautzen 23. Das ist jetzt so ein bisschen der Anlauf. Fantastische 30 Grad stehen heute Nachmittag auf der Uhr. Die Wolken werden jetzt allerdings schon von Stunde zu Stunde schon ein bisschen dichter. Trotzdem bleibt's heute noch trocken. In der Nacht kommt dann aber wirklich Regen angezogen und die neue Woche morgen bewölkt, aber auch nochmal warm. Erst am Dienstag wird's dann ein bisschen kühler.
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5: Mein Name ist Felix Schmutzer und das lange Wochenende mit Frühsommerstimmung. Die ersten Freibäder haben auch schon spontan aufgemacht. Und dann gibt's noch einen Grund, sich zu freuen. Einer der Grundpfeiler unseres Zusammenlebens in Deutschland. Die Pressefreiheit steht nämlich heute im Fokus. Heute ist Tag der Pressefreiheit und es ist für uns mal ein Grund, sich Gedanken zu machen, wie wäre es eigentlich ohne? Ja? Gibt einen spannenden Blick, gleich in 10 Minütchen hier bei mir.
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0: Es ist 14 nach 11, MDR Jump am Sonntag und es gibt so Tage, die haben was Erhebendes. Ja, die fühlen sich anders an und ich finde, heute ist so ein Tag, heute ist nämlich der Tag der Pressefreiheit. Wir halten ja freie Presse, vielfältige Medien hier in Deutschland für selbstverständlich, aber das ist es eben nicht und das wird deutlich, wenn die Pressefreiheit plötzlich fehlt. Die Menschen in Ungarn, die haben das über die letzten 16 Jahre ja erlebt. Unter dem abgewählten Präsidenten Viktor Orbán gab es die teils heftigsten Einschnitte bei der Pressefreiheit in ganz Europa. Und auch unser Korrespondent für Ungarn, Oliver Schosch, der sitzt nämlich mittlerweile im Nachbarland Österreich in Wien, hat das erlebt und kann darüber erzählen. Hi.
1: Hallo Felix.
0: Und um das mal ganz plastisch zu machen, wie genau wurde die Pressefreiheit in Ungarn denn damals eigentlich eingeschränkt? Also was ist denn da genau passiert?
1: Ja, in der Rangliste der Pressefreiheit von Reporter ohne Grenzen liegt Ungarn auf Platz 68 von 180 Ländern. Es ist damit das zweitschlechteste Land der EU nach Bulgarien. Etwa 80% der ungarischen Medien sind noch von der Orbán-Regierung kontrolliert. Der öffentlich-rechtliche Rundfunk in Ungarn ist ein reiner Orbán-Propagandaapparat. Da sind sämtliche unabhängigen Journalisten herausgedrängt. Und im privaten Mediensektor ist es so, dass unabhängige Medien weitgehend durch finanziellen Druck kaputt gemacht wurden.
0: Das hört sich schon echt krass an. Wie hat denn sich das Ganze auf eure Arbeit ausgewirkt? Was hast du denn selber so die letzten Jahre erlebt?
1: Also Ungarn war für uns ausländische Reporter eigentlich ein unkompliziertes Land. Man kann einfach einreisen, das Mikrofon auspacken und jeden noch so kritischen Menschen interviewen. Man muss sich nirgends anmelden, man wird auch nicht von der Polizei auf der Straße aufgehalten. Was aber schnell passieren kann, ist, dass die Orbán-Regierung dann, wenn sie den Artikel entdeckt, gegen Propaganda macht und gegen Journalisten hetzt. Das ist mir nicht passiert, aber Kollegen. Und Viktor Orbán, von dem bekommt man natürlich nicht so leicht ein Interview. Wenn man den oder seine Fidesz-Partei angefragt hat, dann wurde man in der Regel ignoriert.
0: Das sind dann nur die eigenen Leute zum Zug gekommen. Jetzt ist was fast Unvorstellbares passiert. Viktor Orbán wurde abgewählt. Wird jetzt alles wieder besser? Wie geht denn das jetzt weiter?
1: Ja, interessant fand ich, der neue Regierungschef Peter Modja, der war ja kurz nach seinem Wahlsieg im ungarischen öffentlich-rechtlichen Fernsehen zu Gast bei M1. Und da hat er der Moderatorin gedroht, dass er, wenn er an der Macht ist, die Propaganda nicht mehr akzeptieren wird. Peter Modja hat sich dabei ziemlich drastisch ausgedrückt und das können wir uns mal kurz anhören.
2: Einer der zentralen Punkte unseres Regierungsprogramms ist, dass dieser Lügenapparat hier eingestellt wird. Wir werden die verlogene Nachrichtenberichterstattung stoppen und zusammen mit Fachorganisationen und den anderen Parlamentsparteien eine unparteiische, unabhängige und objektive Berichterstattung schaffen.

ist abgestiegen, aktuell hinter Ländern wie Estland oder Tschechien. Und die Organisatoren, Reporter ohne Grenzen, die kritisieren, dass bei uns zum Beispiel eine zunehmende Bedrohung von Journalisten auf der Straße und im Netz herrscht und Hass und Diffamierung für viele Journalisten mittlerweile auch bei uns zum Alltag gehören.

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1: Mit Espresso von Sabrina Carpenter.
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0: Die Kult-Single Don'tcha hier bei MDR Jump. So, bitte nicht ins Schwitzen kommen. Es ist jetzt 11.30 Uhr, genau, 11:30. Gleich geht's weiter. Musik von Somba, dann kommt der nächste Ohrwurm. Undressed. Vorher ist es Zeit für die Meldungen zur halben Stunde. Und ihr Rio Takeda jetzt für euch.
1: In Finnland hat eine Drohne möglicherweise den Luftraum des Landes verletzt. Die Luftwaffe erklärte, Modell und Herkunft der Drohne hätten nicht ermittelt werden können. Im März waren im Süden Finnlands zwei ukrainische Drohnen abgestürzt. In Mitteldeutschland ist die Gefahr von Waldbränden hoch oder sogar sehr hoch. Den Behörden zufolge gilt im Kreis Görlitz die höchste Warnstufe 5. In Nordsachsen und in Dresden wurde Stufe 4 ausgerufen. Im Osten Sachsen-Anhalts gilt vielerorts ebenfalls die zweithöchste Warnstufe, ebenso wie in den Thüringer Kreisen Altenburger Land, Saale-Holzland sowie Hildburghausen. Die kolumbianische Sängerin Shakira hat in Rio de Janeiro ein riesiges Gratiskonzert gegeben. Die Veranstalter hatten mehr als 2 Millionen Menschen angekündigt. Shakira selbst sprach vom größten Konzert ihrer Karriere. Ähnliche Gratisauftritte an der Copacabana gab es bereits von Madonna und Lady Gaga.
0: 11:31 Uhr und die neuesten Meldungen aus dem MDR-Jump-Verkehrszentrum. Vorsicht auf der A4 Richtung Frankfurt. Zwischen Stadtroda und Jena Zentrum liegt ein Metallteil auf der linken Fahrspur. Und Vorsicht auf der A9 Berlin-München zwischen Hermsdorf Süd und Lederhose. Gefahr durch Rehe auf der Fahrbahn. A13 Richtung Berlin zwischen Barut-Mark und Teupitz. 3 Kilometer Stau nach einem Unfall. 20 Minuten dauert es hier länger. Und die A14 Richtung Magdeburg ist zwischen Halle-Trotha und Löbbe-Jün wegen Bauarbeiten bis heute Abend gesperrt. Aktuell gibt es schon 4 Kilometer Stau. Die letzte freie Abfahrt Richtung Magdeburg ist Halle-Tornau. In Eisenach ist die B19 im Bereich Bahnhofstraße, Langensalzaer Straße und Altstadtstraße wegen eines Feuerwehreinsatzes gesperrt. Der Verkehr wird hier über die B88 geleitet. Und im Landkreis Mittelsachsen, da ist die Straße zwischen Oberlichtenau und Gernsdorf in beiden Richtungen nach einem Unfall gesperrt. Im Burgenlandkreis wird gefeiert, in Teuchern die 1050-Jahr-Feier. Auch da gibt es Behinderungen und Sperrungen. Und geblitzt wird auf der A2 nach Berlin zwischen Allerengersleben und Eilsleben, in Gera in der Straße des Friedens stadtauswärts und am Grenzübergang Hagenwerder, hier wenn ihr Richtung B99 unterwegs seid. Sonnencreme, Sonnenbrille, Sonnenhut. Die Reihe könnt ihr heute beliebig fortsetzen, brauchen wir alles heute. Wir haben in Magdeburg 23, Gera 20, Dresden 22 Grad gemessen, fantastische 30 Grad am Nachmittag. Aber die Wolken werden von Stunde zu Stunde dann schon ein bisschen dichter. Trotzdem, es bleibt heute trocken. Der Regen kommt in der Nacht und die neue Woche morgen. Bewölkt, immer wieder ein paar Schauer. Aber es bleibt trotzdem auch morgen. Erstmal weiter warm.
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Der Jump scheint mit der Sonne um die Wette heute zum Sonntag, der letzte Tag des langen Wochenendes, und es gibt neue Musik jetzt für euch. Das Ende bei Take That, dann das Ende als Solokünstler, und trotzdem ist er immer wieder auferstanden, hat weitergemacht und ist nach wie vor mega erfolgreich. Um wen geht's? Klar. Robbie Williams, ne? Der ist gestern wie heute feste Größe in der Musikwelt und deshalb auch erster Ansprechpartner, wenn andere Künstler ihr Comeback planen. Und jetzt gerade dient Robbie Williams für Bon Jovi als Comeback-Berater. Der gute Jon Bovi, der will nämlich auch gerne so ein bisschen Comeback machen, wie Robbie das auch geschafft hat. Mal gucken, was da draus wird. Haben wir für euch natürlich weiter im Blick. Robbie gelingt derweil selbst Comeback-Nummer... Ich glaube, es hat keiner gezählt, 10 mittlerweile oder so. Mit dem neuen Album Britpop ist er nämlich ganz oben wieder in den Charts. Und der erste Single gibt's jetzt All My Life hier bei MDR Jump. Why?

Das ist es, das aktuelle Robbie Williams-Stück All My Life hier bei MDR Jump. Jetzt eine Sofortmeldung aus unserem Verkehrszentrum für euch. Vorsicht auf der A14 nach Magdeburg zwischen Schkeuditz und Schkeuditzer Kreuz. Eine ungesicherte Unfallstelle.

0: Hier ist MDR Jump mit Thank You von Gestört aber geil und Anna Gray.
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2: Um 12 Uhr mit Rio Takeda. Im Nationalpark Böhmische Schweiz kämpft die tschechische Feuerwehr weiter gegen einen Waldbrand. Den Angaben zufolge wurde die Zahl der Einsatzkräfte inzwischen auf etwa 500 aufgestockt. Zudem seien 7 Löschhubschrauber im Einsatz. Unterstützung gäbe es von der tschechischen Armee. Laut Feuerwehr brennt es auf einer Fläche von etwa einem Quadratkilometer. Probleme bereitet das unzugängliche Gelände. Die Polizei sperrte Straßen und rief die Menschen auf, das Gebiet zu meiden und die Einsatzkräfte nicht zu behindern. US-Präsident Donald Trump hat angekündigt, einen neuen Vorschlag des Iran für ein Ende des Krieges zu prüfen. Auf seiner Plattform Truth Social äußerte er sich aber skeptisch. Der Iran habe bislang keinen ausreichend hohen Preis für sein Verhalten gezahlt. Zugleich schloss Trump weitere Militärschläge nicht aus. Teheran hatte zuletzt über Vermittler in Pakistan einen 14-Punkte-Plan vorgelegt. Gefordert werden ein Ende der Kämpfe und Garantien gegen Angriffe. Seit Anfang April gilt eine Waffenruhe. Die israelische Armee hat erneut Menschen aufgerufen, Ortschaften außerhalb des von ihr kontrollierten Gebietes im Süden des Libanon zu verlassen. Demnach sollten sie sich unverzüglich in offene Gebiete begeben. Die libanesische Nachrichtenagentur NNA meldete später israelische Angriffe im Süden des Libanon. Darunter seien auch Städte, die nicht in den Evakuierungsaufrufen genannt worden seien. Seit Mitte April gilt eigentlich eine Feuerpause zwischen Israel und dem Libanon. Israel setzt dennoch die Angriffe fort. Das Geschäft mit Bio-Lebensmitteln in Deutschland ist im ersten Quartal des Jahres deutlich gewachsen, wie aus Daten des Bundes ökologische Lebensmittelwirtschaft hervorgeht. Stieg der Umsatz im Vergleich zum ersten Quartal 2025 um 6% auf mehr als 4,9 Milliarden Euro. Verbandschefin Tina Andres wertet die Entwicklung positiv. Bio bleibe auch in Krisenzeiten eine Wachstumsbranche. Deutliche Umsatzzuwächse gab es demnach bei Fleischersatzprodukten, Mehl, Tiefkühlkost und Backwaren. Der mehrfach in der Ostsee gestrandete Buckelwal schwimmt offenbar weiter in Richtung Atlantikküste. Das sagte die an der Rettungsaktion beteiligte Initiatorin Karin Walter-Mommert. Bisher gesendete Signale deuteten darauf hin. Allerdings läge ihr keine genaue Position vor, weil der am Tier befestigte Peilsender nur eingeschränkt funktioniere. Der Buckelwal war nach einem Transport zur Nordsee gestern früh freigesetzt worden. Das waren die Nachrichten.
3: 2:12 und ihr hört MDR Jump mit dem zuverlässigsten Verkehrsservice im Osten. Jetzt A4 Richtung Frankfurt zwischen Dresden-Neustadt und Wilsdruff, Stau und stockender Verkehr. Hier dauert es aktuell eine Viertelstunde länger und A4 im weiteren Verlauf zwischen Chemnitz-Ost und Chemnitz-Mitte stockt der Verkehr an einer Baustelle aktuell hier 10 Minuten Verzögerung. A9 nach München zwischen Markt Czorgast und dem Dreieck Bayreuth-Kulmbach gibt es Stau nach einem Unfall. Hier dauert es eine halbe Stunde länger. A13 nach Berlin zwischen Baruth-Mark und Teupitz 6 Kilometer Stau. Auch hier hat es einen Unfall gegeben. 40 Minuten Verzögerung hier aktuell und A14 Richtung Magdeburg. Einmal zwischen Leipzig-Nord und dem Schkeuditzer Kreuz, Stau nach einem Unfall, 20 Minuten dauert es hier länger. Und dann gibt es noch eine Sperrung der A14 nach Magdeburg zwischen Halle-Trotha und Lübbe-Jün. Da laufen Bauarbeiten, aktuell haben wir 5 Kilometer Stau gemeldet. Die letzte freie Abfahrt ist Halle-Tornau. A38 Richtung Göttingen zwischen Leipzig-Südwest und dem Kreuz-Rippachtal, Stau an einer Baustelle. 10 Minuten braucht er hier länger und in Eisenach ist die B19 im Bereich Bahnhofstraße, Langensalzaer Straße und Altstadtstraße wegen eines Feuerwehreinsatzes gesperrt. Der Verkehr wird hier über die B88 umgeleitet. Die Blitzer findet ihr mobile auf mdrjump.de und in unserer App. Die aktuellsten stehen auf der A71, wenn ihr Richtung Sangerhausen zwischen Oberhof und Greffenroda unterwegs seid. Dann auf der B247 in Mühlhausen Richtung Dingelstädt. In Gera noch ein Blitzer in der Straße des Friedens stadtauswärts und am Grenzübergang Hagenwerder einer Richtung B99. Und habt ihr noch Staus oder Blitzer gesehen, ruft uns gerne an, kostenfrei unter 0800 123 2340. So, dann hat sich das Warten noch wirklich gelohnt auf diesen letzten Tag des langen Wochenendes. Oder der wärmste Tag des Jahres steht uns heute bevor. Und es bleibt auch wirklich nur bei diesem einen Tag. Also wir müssen das irgendwie nutzen, wenn es geht. In Bernburg haben wir 24, Bautzen ebenfalls 24 Grad gemessen, Meiningen aktuell 19. Aber da wird jetzt so langsam auch der Turbo gezündet. Es warten nämlich fantastische 30 Grad heute Nachmittag. Aber ihr merkt es, die Wolken werden von Stunde zu Stunde schon dichter. Trotzdem bleibt es heute noch trocken. Der Regen kommt dann aber. In der Nacht nämlich einmal durchgezogen und die neue Woche morgen bewölkter, ist zwar noch mal warm, ab Dienstag geht es aber auch mit den Temperaturen wieder runter. Also heute fröhliches Schwitzen und die Sonnencreme nicht vergessen. 4:04, mein Name ist Felix Schmutzer, hi.
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0: 13 Minuten nach 12. MDR Job ist hier am bisher wärmsten Tag des Jahres. Andere suchen so die Lieblingseissorte im Osten. Wir suchen dagegen heute die Eisdiele, bei der ihr keine Stunde warten müsst, bis ihr endlich dran seid. Das ist ja eher das Thema, ne? Das ist der absolute Ansturm heute. Und das mit der Lieblingseissorte, naja, das haben wir doch längst geklärt. Biereis, das ist es nicht. Bratwursteis ist es auch nicht, obwohl es diese Sorten ja wirklich beide gibt. Nee, ihr liebt...
1: Mein absoluter Favorit ist, ehrlich, da könnte ich eins nach dem anderen essen, das ist Nutella-Eis. Der Geschmack, ich finde den absolut Oberhammer.
2: Ich bin nicht so der Eis-Fan, aber wenn ich dann mal irgendwie eine Kugel Milchreis-Eis oder Rote-Bete-Eis finde, da bleibe ich dann auch mal stehen und gönne mir auch mal so ein kleines Eis.
3: Ja, hallo, Helmut hier. Ich mag am liebsten, und das ändert sich auch wahrscheinlich nicht mehr, Vanilleeis mit Schoko. Oh,
0: ja, der Klassiker. Das sind auch meine Favoriten, ne? Sonst mutig, aber beim Eis, ey, keine Experimente.

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1: Ja, und eine negative Sache hat das lange Wochenende dann doch.
2: Ja, die Happy Hour hat eine kleine Pause gemacht, aber schon in der kommenden Woche legen wir natürlich wieder los. 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
1: 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Nummer steht auf mdrjump.de, dass wir dann Freitag eine ganze Stunde lang eure Jugendsünden breitreten können.
2: Die Backstreet Boys sind, das möchte ich an dieser Stelle nochmal sagen, keine Jugendsünden.
1: Ja.
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3: 12.30 Uhr damit, genau halb eins. MDR Jump ist hier, die Meldungen zur halben Stunde hat Rio Takeda jetzt für euch.
4: In Thüringen sind im vergangenen Jahr fast 50.000 Facharzttermine an gesetzlich Versicherte vermittelt worden. Wie die Servicestelle der Kassenärzte mitteilte, stellten die Arztpraxen rund 74.000 Termine bereit, die letztlich nicht alle vergeben wurden. Darunter seien auch Termine bei Psychotherapeuten, Augen- oder Hautärzten gewesen. In der Börde haben Unbekannte erneut Fahrkartenautomaten gesprengt. Laut Polizei wurde der Automat am Bahnhof Mahlwinkel in der Gemeinde Angern zerstört. Zuvor hatte es einen Fahrkartenautomaten in Tangerhütte getroffen. Im nordrhein-westfälischen Röhrt hat sich eine Dreijährige einen Toilettensitz über den Kopf gestülpt und sich daraus nicht mehr befreien können. Wie die Polizei mitteilte, beruhigten Feuerwehrleute das Mädchen zunächst mit einem Teddy. Danach durchtrennten sie den Plastiksitz behutsam und schützten dabei das Kindgesicht mit einer Decke. Zum Schluss durfte das Kind das Feuerwehrfahrzeug besichtigen und ein Erinnerungsfoto schießen.
3: Na, wenigstens das Happy End gibt's. 12.31 Uhr. MDR Jump ist hier mit den neuesten Meldungen aus unserem Verkehrszentrum A4 nach Frankfurt. Zwischen Dresden-Wildermann und Wilsdruf. Stau und stockender Verkehr. Hier dauert es eine Viertelstunde länger. Und wenn ihr dadurch seid, geht's dann gleich in Chemnitz weiter. Zwischen Chemnitz-Ost und Chemnitz-Mitte stockender Verkehr wegen Bauarbeiten. 10 Minuten auch hier nochmal oben drauf. A9 nach München. Zwischen Markt Schorgast und dem Dreieck Bayreuth-Kulmbach. 6 Kilometer Stau nach einem Unfall. Hier 1 Stunde 15 Wartezeit aktuell. Und A13 Richtung Berlin. Auch hier ein langer Stau zwischen Baruth und Teupitz. Insgesamt dauert's eine Dreiviertelstunde länger. Hier sind 7 Kilometer Stau nach einem Unfall gemeldet. A14, Schwerpunkt Richtung Magdeburg, zwischen Schkeuditz und Schkeuditzer Kreuz nach einem Unfall gesperrt. Hier Stau bis Leipzig Mitte und dann gleich ein Stück weiter die nächste Sperrung zwischen Halle-Trotha und Löbe-Jün. Hier laufen Bauarbeiten noch bis heute Abend. Aktuell gibt es 5 Kilometer Stau hier. Die letzte freie Abfahrt ist Halle-Tschornau. In Eisenach ist die B19 im Bereich Bahnhofstraße, Langensalzaer Straße und Altstadtstraße wegen eines Feuerwehreinsatzes gesperrt. Da werdet ihr über die B88 umgeleitet und geblitzt wird auf der A71 Richtung Sangerhausen zwischen Oberhof und Gräfenroda. Dann auf der B247 im Blitzer in Mühlhausen Richtung Dingelstedt. In Gera steht einer in der Straße des Friedens, hier übrigens stadtauswärts und am Grenzübergang Hagenwerder Richtung B99. Habt ihr noch Staus oder Blitzer gesehen? Ruft uns gerne an, kostenfrei unter 0800 123 2340. Sonnencreme, Sonnenbrille, Sonnenhut. Sonnencreme habe ich auch gerade aufgetragen. Es riecht so schön nach Ostsee. Oh, und alles klebt schon wieder. In Magdeburg 24 Grad gemessen, Erfurt und Dresden ebenfalls 24 Grad. Und das wird ein ganz kurzer Hochsommerausflug heute. Bis zu 30 Grad am Nachmittag. Aber die Wolken werden tatsächlich ganz allmählich schon wieder dichter. Es bleibt heute noch trocken. In der Nacht kommt dann aber der Regen. Und die neue Woche, morgen, geht ein bisschen kühler weiter.
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Hier ist MDR Jump am heißesten Sonntag des Jahres bisher. Und wenn man so den gängigen Schönheitsidealen aus dem Netz glaubt, ne, spielt ja gerade eine große Rolle, müssen Männer vor allem eins haben. Jawline. Das habt ihr wahrscheinlich auch schon gehört. Jawline, das ist diese ausgeprägte Kinnlinie. Je markanter und breiter, desto besser. Sagt zumindest das Internet, weil das soll alles angeblich so männlich machen, maskulin, potent, bla bla bla. Und die Kids machen teils wirklich die verrücktesten Verrenkungen, um mehr davon zu bekommen. Und jetzt habe ich gerade, weil ich ja mal alle Künstler google, die ich irgendwie für euch spiele, die Brüder Felix und Lukas Hein gegoogelt. Die sind besser bekannt als das DJ-Projekt Fastboy aus Berlin. Und die müsst ihr mal googeln. Die müssen sich gar keine Gedanken machen. Die haben sowas von Jawline bis zum Abwinken das Beste, aber die machen sich gar nichts draus. Die wollen stattdessen, dass wir alle Spaß haben und die liefern auch den passenden Sommer-Soundtrack dazu. Glaube ich ja, könnte vielleicht auch schon ein erster Anwärter auf den Titel Sommerhit werden 2026. Das ist Beautiful Life von Fastboy. Ganz neu bei MDR Jump für euch.

0: Hier ist MDR Jump. Merkt euch die Zeit. 3. Mai, genau 12.53 Uhr. Jetzt ist es passiert. Ich habe ja vorhin gefragt, wer zuerst die 30 Grad mal hat. Schnell melden bitte. Und zack, Ramona hat das sofort gemacht.
1: In Krauschwitz bei Bad Muskau wurden soeben die 30 Grad im Schatten geknackt. Ich wünsche euch allen noch einen schönen Sonntag. Liebe Grüße von Ramona aus der Oberlausitz. Tschüss.
0: Tschüssi. Also das erste Mal 30 Grad geknackt in diesem Jahr. Da bin ich ja mal gespannt, wann der Erste kommt und sich beschwert, dass es zu warm ist.

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7: Um 13 Uhr mit Rio Takeda. Der Waldbrand im Nationalpark Böhmische Schweiz ist unter Kontrolle. Das bestätigte die Parkleitung dem MDR. Demnach haben die Einsatzkräfte das Feuer auf einer Fläche von rund einem Quadratkilometer eingedämmt. Probleme bereitet das unzugängliche Gelände. Zuvor war die Zahl der Einsatzkräfte auf rund 500 aufgestockt worden. Zudem werfen 7 Hubschrauber Wasser ab. Hilfe kommt dabei von der Armee. Eine Gefahr für den Nationalpark Sächsische Schweiz besteht den Angaben zufolge nicht. Der seit 3 Tagen lodernde Waldbrand bei Jüterbock in Brandenburg hat inzwischen eine Fläche von mehr als 110 Hektar erfasst. Das teilte eine Wildnisstiftung mit, die Eigentümerin des früheren Truppenübungsplatzes ist. Die Brandfläche habe sich über Nacht verdoppelt. Die Feuerwehr hält nach eigenen Angaben Stellung an Brandschutzstreifen. Das Gelände ist mit Munition verseucht und kann nicht aktiv gelöscht werden. Auf dem Flughafen Leipzig-Halle sind im vergangenen Jahr über 1.300 Frachtflugzeuge ohne Ladung an Bord gestartet oder gelandet. Wie die Landesregierung auf Anfrage der Grünen mitteilte, wurden über 350 Leerflüge nachts abgewickelt. Infrastrukturministerin Regina Krauser nannte keine konkreten Gründe dafür. Das sei Sache der Fluggesellschaften. Grünen-Fraktionschefin Franziska Schubert forderte die Landesregierung auf, die Flughafenanwohner stärker vor Nachtfluglärm zu schützen. Die Nachtflugerlaubnis am DHL-Drehkreuz gilt für Expressfracht. Das Geschäft mit Bio-Lebensmitteln in Deutschland ist im ersten Quartal des Jahres deutlich gewachsen. Wie aus Daten des Bundes Ökologische Lebensmittelwirtschaft hervorgeht, stieg der Umsatz im Vergleich zum ersten Quartal 2025 um 6% auf mehr als 4,9 Milliarden Euro. Verbandschefin Tina Andres wertet die Entwicklung positiv. Bio bleibe auch in Krisenzeiten eine Wachstumsbranche. Deutliche Umsatzzuwächse gab es demnach bei Fleischersatzprodukten, Mehl, Tiefkühlkost und Backwaren. Der mehrfach in der Ostsee gestrandete Buckelwal schwimmt offenbar weiter in Richtung Atlantikküste. Das sagte die an der Rettungsaktion beteiligte Initiatorin Karin Walter-Mommert. Bisher gesendete Signale deuteten darauf hin, allerdings läge ihr keine genaue Position vor, weil der am Tier befestigte Peilsender nur eingeschränkt funktioniere. Der Buckelwal war nach einem Transport zur Nordsee gestern früh freigesetzt worden. Das waren die Nachrichten.
8: Hier ist MDR Jump mit den neuesten Meldungen aus unserem Verkehrszentrum A2 nach Hannover zwischen Wallin und Ziesar und im Verlauf weiter zwischen Irxleben und Baumstedt jeweils Stau an Baustellen und jeweils dauert es hier 10 Minuten länger. Dann haben wir ebenfalls kurze Verzögerung auf der A4 gemeldet Richtung Frankfurt zwischen Chemnitz Ost und Chemnitz Mitte stockt der Verkehr ebenfalls an einer Baustelle. Hier dauert es 10 Minuten länger und A9 Richtung München zwischen Niemeck und Kleinmarzehns Baustellenstau 10 Minuten dauert es hier länger und dann im weiteren Verlauf zwischen Gefrees und dem Dreieck Bayreuth-Kulmbach, abschnittsweise stockender Verkehr. Hier kommen nochmal 20 Minuten Fahrzeit für euch obendrauf. A13 Richtung Berlin zwischen Großköris und Rago, 7 Kilometer Stau nach einem Unfall. Das Ganze hält euch eine halbe Stunde auf und der Schwerpunkt ist die A14 Richtung Magdeburg zwischen Halle-Trotha und Lübbe-Jün wegen Bauarbeiten noch bis heute Abend gesperrt. Es gibt aktuell 4 Kilometer Stau, die letzte freie Abfahrt ist Halle-Tornau. In Eisenach ist die B19 im Bereich Bahnhofstraße, Langensalzaer Straße und Altstadtstraße immer noch wegen eines Feuerwehreinsatzes gesperrt. Da werdet ihr über die B88 umgeleitet. Und die Blitzer findet ihr wie immer mobil auf mdrjump.de und in unserer App. Die aktuellsten stehen auf der A71 Richtung Sangerhausen, hier zwischen Oberhof und Greffenroda, auf der B247 in Mühlhausen Richtung Dingelstädt. In Bad Klosterlausnitz wird in der Bahnhofstraße stadtauswärts geblitzt, außerdem in Gera. Hier in der Straße des Friedens, da wenn ihr stadtauswärts unterwegs seid, und in Stendal einer in der Üngliner Straße stadteinwärts. Habt ihr noch Staus oder Blitzer gesehen, dann ruft uns gerne an, kostenfrei unter 0800 123 2340. Und die 30-Grad-Marke, die magische, das erste Mal in diesem Jahr geknackt. Ramona aus Kauschwitz hat uns gerade die 30 Grad so in der Nähe des Muskauer Parks gemeldet. In Ostsachsen, in Bernburg haben wir dagegen erst 26 gemessen. Meiningen ist jetzt auch erstmal über die 20 geklettert, da ist aber auch noch ein bisschen was drin. Und Bautzen 27 Grad. Fantastische 30 fast überall heute Nachmittag. Aber ihr merkt es, die Wolken werden von Stunde zu Stunde dichter. Das zieht dann vom Westen herein in Thüringen, in der Altmark. Da kann es auch zuerst anfangen, heute Abend so ein paar ganz kleine Hitzegewitter zu geben. In der Nacht kommt dann von dort auch der Regen angezogen. Und die neue Woche morgen geht ein bisschen bewölkter los und vor allem wieder ein bisschen kühler.
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0: 31 Grad in Dresden, schickt uns Doreen gerade und euer Freibad macht ganz kurz entschlossen heute doch schon auf. Und der Dorfplatz ist nach dem Maibaumsetzen vorgestern auch schon wieder aufgeräumt. Da muss man echt mal Danke sagen. Dahinter stecken nämlich ganz, ganz, ganz viele freiwillige Helferinnen und Helfer, ganz viele Ehrenamtler. Und die haben auch hier bei uns einen ganz festen Platz im Programm.
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0: Die kommen heute aus Wilde Taube. Das kleine Örtchen liegt im Landkreis Greiz in Thüringen. Das ist die Heimat von Markus Höppner. Und ihm liegt eine Sache ganz besonders am Herzen. Die Freiwillige Feuerwehr in Wilde Taube nämlich. Und Markus hat eine Mitgliederwerbekampagne gestartet, die es wirklich in sich hat. Da kommen dann Slogans wie Helmpflicht geht auch ohne Knarre. Oder Learning by Burning, was so ein bisschen mit der Wehrpflicht auch spielt. Und das sorgt für ordentlich Gesprächsstoff. Und gestern hat er mich sogar hier im Jump-Studio besucht und ich wollte dann von ihm wissen, wie diese provokante Kampagne denn zu Hause bei ihm ankommt.
3: Bisher durchaus positive Reaktionen. Die meisten Menschen scheinen es dann doch zu verstehen und die, die es nicht verstehen oder die nicht so begeistert sind, die scheinen sich sehr zurückzuhalten.
0: Ein Motiv war zum Beispiel Verbrenner aus, gibt es bei uns schon lange. Ja, dann geht es dann darum, dass ihr Auto Brände löscht. Genau. Und dann unten steht so ganz klein, wir löschen auch Elektroautos.
3: Genau, wir löschen auch Stromer.
0: Geiles Motiv. Was steckt hinter dieser Idee? Warum legst du dich mit allem erstmal an?
3: Ja, grundsätzlich ist es so, wir haben natürlich als Freiwillige Feuerwehr erstmal ganz, ganz geringes Budget. Und meine Wehrleitung und der Verein kamen auf mich zu und haben gefragt, weil sie wissen, dass ich nebenberuflich was mit Werbung mache, ob es nicht eine Möglichkeit gibt, mit wenig Geld irgendwas zu machen, Plakate oder irgendwie Mitgliedergewinnung. Denn das ist immer ein Thema, schon immer gewesen. Und ich habe gesagt, okay, wenn wir ganz wenig Geld haben, dann müssen wir aus dem wenigen, was wir haben, so viel wie möglich machen und vor allem Aufmerksamkeit erregen und irgendwie versuchen, ins Gespräch zu kommen.
0: Und jetzt bist du der große Unruhestifter in Wilde Taube zu Hause, oder was?
3: Nee, gar nicht. Ich glaube, das wird vor allem also auch im Ort gefeiert.
0: Kommen wir jetzt darauf zu sprechen, Mitglieder. Es geht um Nachwuchsgewinnung. 29 Kräfte bis 2029. Wo seid ihr denn aktuell?
3: So sieht's aus. Derzeit sind wir, glaube ich, bei 18 aktiven Mitgliedern. 3 mehr sind es geworden seit der Aktion.
0: Und für alle, die irgendwie überlegen, die selber auch aufs Land rausgezogen sind, so vor dieser Frage stehen, wo engagieren, was bietet die Freiwillige Feuerwehr?
3: Na, zunächst erstmal Sicherheit. Auf dem Land oder überhaupt außerhalb jeder größeren Stadt sind die Freiwilligen Feuerwehren für 100% von allen Einsätzen verantwortlich. Und wenn ich mich sicher fühlen möchte, wenn ich mir sicher sein will, dass mein Zuhause gelöscht wird, wenn es brennt, oder dass meine Familie aus einem Auto gerettet werden kann, dann muss ich mich da engagieren. Entweder aktiv im aktiven Dienst oder im Verein oder sonst irgendwas. Wir sind da sehr für uns verantwortlich.
0: Mhm. Und falls sich jemand noch gefragt hat, wie hört sich ein Macher an? So hört sich ein Macher an. Markus, Respekt, viel Erfolg weiterhin bei eurer Aktion.
3: Vielen Dank.
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0: So, da ist die Bombe geplatzt zum Schluss, genau pünktlich 13.30 Uhr. So war das geplant. 13:30 am Sonntag, MDR Jump ist hier. Die Meldungen zur halben Stunde hat Rio Takeda jetzt für euch.
1: In Finnland hat eine Drohne möglicherweise den Luftraum des Landes verletzt. Die Luftwaffe erklärte, Modell und Herkunft der Drohne hätten nicht vermittelt werden können. Im März waren im Süden Finnlands zwei ukrainische Drohnen abgestürzt. In Mitteldeutschland ist die Gefahr von Waldbränden hoch oder sogar sehr hoch. Den Behörden zufolge gilt im Kreis Görlitz die höchste Warnstufe 5. In Nordsachsen und in Dresden wurde Stufe 4 ausgerufen. Im Osten Sachsen-Anhalts gilt vielerorts ebenfalls die zweithöchste Warnstufe, ebenso wie in den Thüringer Kreisen Altenburger Land, Saale-Holzland sowie Hildburghausen. Die kolumbianische Sängerin Shakira hat in Rio de Janeiro ein riesiges Gratiskonzert gegeben. Die Veranstalter hatten mehr als 2 Millionen Menschen angekündigt. Shakira selbst sprach vom größten Konzert ihrer Karriere. Ähnliche Gratis-Auftritte an der Copacabana gab es bereits von Madonna und Lady Gaga.
0: Und die neuesten Meldungen jetzt aus dem MDR Jump Verkehrszentrum. Bei den ganzen Wartezeiten wünscht man sich da nochmal so einen netten Gratis-Auftritt von so einem Superstar. Wir haben eine Meldung von der A2 Richtung Hannover. Hier hängt ihr fest zwischen Irxleben und Bornstedt. Stau wegen Bauarbeiten. 10 Minuten dauert es länger. Das muss dann schnelles Konzert sein. A4 Frankfurt Richtung Dresden in der Abfahrt Jena Göschwitz. Achtung, da ist ein Auto liegen geblieben. Und A4 Richtung Frankfurt zwischen Chemnitz Ost und Chemnitz Mitte stockt der Verkehr an einer Baustelle. Hier dauert es 10 Minuten länger. A9 Richtung München zwischen Brück und Kleinmarzehns stockender Verkehr ebenfalls an einer Baustelle. Hier ist eine Viertelstunde Geduld gefragt. Die A13 Richtung Berlin gesperrt zwischen Mittenwalde und Rago. Hier gibt's Stau nach einem Unfall aktuell zurück bis zur Abfahrt Großköris. A14 Richtung Magdeburg zwischen Halle-Trotha und Löbe-Jün ist die Autobahn wegen Bauarbeiten noch bis heute Abend gesperrt. Aktuell gibt's 4 Kilometer Stau zurück bis zur Abfahrt Halle-Tornau. Und auf der Umleitung Richtung Domnitz dauert es auch noch mal mindestens eine halbe Stunde länger. Die B176 Weißenfels-Hartha ist zwischen Wallendorf und dem Abzweig Leupahn nach einem Unfall gesperrt. Und in Eisenach ist die B19 im Bereich Bahnhofstraße, Langensalzaer Straße und Altstadtstraße wegen eines Feuerwehreinsatzes gesperrt. Der Verkehr wird hier für euch an der B88 vorbeigeleitet. Die Blitzer findet ihr mobil auf mdrjump.de und in unserer App. Die aktuellsten stehen auf der A71 Richtung Sangerhausen, hier zwischen Oberhof und Gräfenroda. Dann B6 Blitzer in Bruckdorf Richtung Halle. In Bad Klosterlausnitz in der Bahnhofstraße stadtauswärts wird geblitzt. Außerdem in Heidenau in der Hauptstraße hier Richtung Dresden rein. In Stendal noch ein Blitzer in der Üngliner Straße stadteinwärts. Und habt ihr noch Staus oder Blitzer gesehen? Dann ruft uns gerne an, kostenfrei unter 0800 123 2340. So, das war das große Finale. Jetzt das lange Wochenende. Hat sich das Warten wirklich gelohnt auf diesen Sonntag und auf das erste Mal 30 Grad hier bei uns im Osten. Wobei die offiziellen Temperaturen liegen noch ein bisschen drunter. Also das zumindest, was unsere MDR-Wetterstationen messen. In Magdeburg zum Beispiel 26, Jena 27, Görlitz 25 Grad. Aber auch da wird offiziell heute wirklich ein Knacken der 30-Grad-Marke am Nachmittag erwartet. Wobei die Wolken schon so ein bisschen dichter werden. Nicht mehr so klar wie gestern. Trotzdem bleibt es heute noch trocken. Der Regen kommt in der Nacht und ab morgen geht's ein bisschen kühler weiter.
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Der erste 30 Grad Sonntag des Jahres hier bei MDR Jump, eure Lieblings-Eissorten. Hier bei uns im Osten haben wir vorhin schon gesucht, das sind die Klassiker Vanille und Schoko. Klar, die besten Eisdielen hatten wir ja auch schon mal gesucht, das habt ihr uns verraten, eure Favoriten. Und gleich sind wir dran und verraten euch was, nämlich, wenn ihr in dieser ganz langen Schlange vorm Eisladen steht, wie ihr garantiert mehr draufgepackt kriegt als alle anderen. Ja, das ist der ultimative Lifehack zur XXL-Portion Eis, ohne aber mehr zu bezahlen. Alles, was ihr dafür braucht, das hört ihr gleich ab 2 bei meinem Kollegen Matthias Karpe. Mein Name ist Felix Schmutzer. Ich wünsche euch jetzt einen herrlichen Sonntagnachmittag und das auch mit herrlicher neuer Musik von Clock Clock, Out of the Dark.

0: was gehört, oder? Hattet ihr das auch gehört?
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8: Um 14 Uhr mit Rio Takeda. Der Waldbrand im Nationalpark Böhmische Schweiz ist unter Kontrolle. Das bestätigte die Parkleitung dem MDR. Demnach haben die Einsatzkräfte das Feuer auf einer Fläche von rund einem Quadratkilometer eingedämmt. Probleme bereitet das unzugängliche Gelände. Zuvor war die Zahl der Einsatzkräfte auf rund 500 aufgestockt worden. Zudem werfen 7 Hubschrauber Wasser ab. Hilfe kommt dabei von der Armee. Eine Gefahr für den Nationalpark Sächsische Schweiz besteht den Angaben zufolge nicht. Der seit 3 Tagen lodernde Waldbrand bei Jüterbock in Brandenburg hat inzwischen eine Fläche von mehr als 110 Hektar erfasst. Das teilte eine Wildnisstiftung mit, die Eigentümerin des früheren Truppenübungsplatzes ist. Die Brandfläche habe sich über Nacht verdoppelt. Die Feuerwehr hält nach eigenen Angaben Stellung an Brandschutzstreifen. Das Gelände ist mit Munition verseucht und kann nicht aktiv gelöscht werden. Auf dem Flughafen Leipzig-Halle sind im vergangenen Jahr über 1.300 Frachtflugzeuge ohne Ladung an Bord gestartet oder gelandet. Wie die Landesregierung auf Anfrage der Grünen mitteilte, wurden über 350 Leerflüge nachts abgewickelt. Infrastrukturministerin Regina Krauser nannte keine konkreten Gründe dafür. Das sei Sache der Fluggesellschaften. Grünen-Fraktionschefin Franziska Schubert forderte die Landesregierung auf, die Flughafenanwohner stärker vor Nachtfluglärm zu schützen. Die Nachtflugerlaubnis am DHL-Drehkreuz gilt für Expressfracht. Das Geschäft mit Bio-Lebensmitteln in Deutschland ist im ersten Quartal des Jahres deutlich gewachsen. Wie aus Daten des Bundes Ökologische Lebensmittelwirtschaft hervorgeht, stieg der Umsatz im Vergleich zum ersten Quartal 2025 um 6% auf mehr als 4,9 Milliarden Euro. Verbandschefin Tina Andres wertet die Entwicklung positiv. Bio bleibe auch in Krisenzeiten eine Wachstumsbranche. Deutliche Umsatzzuwächse gab es demnach bei Fleischersatzprodukten, Mehl, Tiefkühlkost und Backwaren. Der mehrfach in der Ostsee gestrandete Buckelwal schwimmt offenbar weiter in Richtung Atlantikküste. Das sagte die an der Rettungsaktion beteiligte Initiatorin Karin Walter-Mommert. Bisher gesendete Signale deuteten darauf hin, allerdings läge ihr keine genaue Position vor, weil der am Tier befestigte Peilsender nur eingeschränkt funktioniere. Der Buckelwal war nach einem Transport zur Nordsee gestern früh freigesetzt worden. Das waren die Nachrichten.
9: Hier ist MDR Jump, gleich 14 Uhr und 3 Minuten und jetzt für euch der zuverlässigste Verkehrsservice im Osten bei MDR Jump. Geht los auf der A2 Richtung Hannover zwischen Ilxleben und Alsleben. Stau an einer Baustelle, es dauert 20 Minuten länger. A4 Frankfurt Richtung Dresden, in der Abfahrt Jena-Göschwitz steht ein defektes Fahrzeug. Und nochmal A4 Richtung Frankfurt zwischen Chemnitz Ost und Chemnitz Mitte. Stockt der Verkehr wegen Bauarbeiten, ihr braucht 15 Minuten länger. Wir wechseln auf die A9 Richtung München zwischen Brück und Kleinmarzehns, stockender Verkehr an einer Baustelle. Verzögerung aktuell 20 Minuten. A13 Richtung Berlin zwischen Großköris und Bestensee. 6 Kilometer Stau nach einem Unfall. Ihr braucht 30 Minuten mehr Zeit. Die A14 Richtung Magdeburg ist zwischen Halle-Trotha und Löbejün wegen Bauarbeiten voraussichtlich bis heute Abend gesperrt. Zurzeit haben wir 4 Kilometer Stau bis Halle-Tornau und Stau auch auf der Umleitung Richtung Domnitz. Es dauert 30 Minuten länger. Nach Unfällen sind gesperrt die B176 zwischen Ballendorf und dem Abzweig Schönbach und im Landkreis Bautzen die Straße zwischen Bernsdorf und dem Abzweig Lieske. In Eisenach ist die B19 im Bereich Bahnhofstraße, Langensalzer Straße und Altstadtstraße wegen eines Feuerwehreinsatzes gesperrt. Der Verkehr wird über die B88 umgeleitet. Und alle Blitzer bekommt ihr auch mobil auf mdrjump.de und in unserer App. Ganz aktuell auf der A72 Richtung Leipzig zwischen Zwickau-Ost und Hartenstein. Dann auf der B6 in Bruckdorf Richtung Halle, in Heidenau in der Hauptstraße Richtung Dresden und in Stendal in der Üngliner Straße stadteinwärts. Und falls ihr noch was habt für uns, dann ruft doch gerne mal an. Wir freuen uns. Ihr könnt uns kostenlos erreichen unter 0800 123 2340. So, der Wetterzustandsbericht sagt Sonne und Schleierwolken und überall trocken bei aktuell 25 Grad in Quedlinburg, Hildburghausen 26, Dresden 26 Grad. Kleines Schauerrisiko heute Nachmittag Richtung Rhön, Harz und westliche Altmark. Ansonsten alles schick. Morgen dann nur in Sachsen ein bisschen Regen, sonst erstmal trocken, bevor es dann am Nachmittag Schauer und einzelne Gewitter gibt. Bei 23 bis 27 Grad sind wir da mit den Werten auch noch stabil. Dienstag, Mittwoch wenig Sonne, viele Wolken, zeitweise Regen und einzelne Gewitter. Und dann wird es deutlich kühler. Am Mittwoch maximal 15 Grad nur noch. 15 Grad!
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9: Ich wünsche euch was. Schönen Sonntag. Wir machen es uns gemütlich jetzt mit Nico Santos, All Time High, hier bei MDR Jump.

0: gute Laune, Sonnenschein, oder? Also ein super langes Wochenende und richtig schön der Abschluss. Heute der Sonntag auch wieder sehr sonnig. Und gestern haben wir auch was ganz Schönes gemacht hier bei MDR Jump. Wir machen ja ständig was Schönes, aber das gestern war ganz besonders schön. Wir haben den Soundtrack eures Lebens gespielt und ihr habt uns eure Geschichten dazu erzählt. Das war teilweise sehr lustig, sehr emotional, manchmal auch ein bisschen traurig. Aber euch ist eine Menge eingefallen, zum Beispiel zu diesem Song hier.
1: Numb von Linkin Park, der kam raus, als ich so ungefähr 9 Jahre alt war und angefangen habe, so richtig aktiv Musik zu hören und auch bei MTV die Musikvideos zu schauen. Der hat mich sehr gecatcht und als ich dann später Klavierunterricht hatte und zu faul zum Üben war, hat dieser Song mir quasi die Liebe für das Instrument zurückgegeben, als ich meine Lehrerin überreden konnte, dass wir das Lied lernen.
2: Das haben wir frühest halt immer gehört beim Aufstehen. David Bowie mit China Girl. Mit der Bundeswehrzeit verbinde ich das. Weil das kam sehr häufig immer morgens, wenn wir aufstehen mussten.
3: Mein Song ist Erfolg ist kein Glück von Contra K.
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3: Ich habe 30 Kilo abgenommen in den letzten 2 Jahren und das war so mein Motivation-Lied.
0: Bekomme ich immer Gänsehaut, wenn die Jenny diese Geschichte erzählt. Viele Grüße nach Maisdorf nochmal an dieser Stelle. Warum haben wir das Ganze mit euch vor? Der Soundtrack eures Lebens wird demnächst auf großer Bühne gespielt. Das übernimmt das MDR Symphonieorchester. Wir spielen also von euren Lieblingssongs die klassische Version. Das muss natürlich alles arrangiert werden, neu eingespielt werden, geübt, geübt, geübt. Und dann geht's am 9. Oktober auf die große Bühne und ihr könnt dabei sein. Ein ganz spezieller Konzertabend mit Stars, mit vielen Gästen und mit dem Soundtrack eures Lebens. Dann in einem ganz neuen Klanggewand. Das wird einmalig und wenn ihr dabei sein wollt, dann schickt uns eure Geschichte und euren Song auf WhatsApp. Oder ihr guckt einfach mal auf unsere Homepage auf mdrjump.de.

0: Hier ist MDR Jump. Hallo. Es ist 14.30 Uhr. Die wichtigsten Meldungen zur halben Stunde hat jetzt Ryo Takeda für uns.
1: Die Bundeswehr hat bisher rund 200.000 Briefe an 18 Jahre alte Männer und Frauen verschickt. Eine Sprecherin des Verteidigungsministeriums sagte, zur Resonanz ließen sich bisher keine verlässlichen Aussagen machen. Männer müssen die Online-Fragen beantworten, Frauen können dies tun. Die Aktion ist Teil des neuen Wehrdienstgesetzes. Das Gästehaus des Auswärtigen Amtes, die Villa Borsig am Tegeler See in Berlin, wird zur repräsentativen Zwischenlösung für den Bundespräsidenten. Nach Angaben des Präsidialamtes ist der Ausweichbau für Frank-Walter Steinmeier nicht rechtzeitig fertig geworden. Der Präsident muss aus Schloss Bellevue ausziehen, damit es saniert werden kann. Ein betrunkener Autofahrer hat in Wernigerode eine Hauswand gestreift und zwei Autos ineinander geschoben. Die Polizei bezifferte den Schaden auf rund 10.000 Euro. Bei dem 21 Jahre alten Fahrer wurde ein Wert von 1 Promille gemessen. Der Führerschein wurde beschlagnahmt und ein Strafverfahren eingeleitet.
0: Kurz nach 3, hier ist MDR Jump. Wir gucken gleich mal aktuell auf die Straßen. Ist ein bisschen was los. A2 Richtung Hannover zwischen Irxleben und Alsleben. Stau an einer Baustelle. Hier dauert es 20 Minuten länger. A4 Richtung Frankfurt zwischen Chemnitz Ost und Chemnitz Mitte. Stau und stockender Verkehr auch an der Baustelle. Plus 30 Minuten aktuell. A9 Richtung München zwischen Brück und Kleinmarzehns. Stau und stockender Verkehr an einer Baustelle. Hier dauert es auch 30 Minuten länger. A13 Richtung Berlin zwischen Großköris und Bestensee. 5 Kilometer Stau nach einem Unfall. Hier eine Verzögerung von 30 Minuten. Die A14 Richtung Magdeburg ist zwischen Halle-Trotha und Löbejün wegen Bauarbeiten voraussichtlich bis heute Abend gesperrt. Zurzeit sind es 4 Kilometer Stau bis Halle-Tornau und Stau auch auf der Umleitung Richtung Domnitz, plant hier 30 Minuten mehr Zeit ein. A72 Richtung Hof zwischen Stolberg Nord und Stolberg West steht ein defektes Fahrzeug. Dann geht's auf die B176 Weißenfels-Hartha. Die ist zwischen Ballendorf und dem Abzweig Schönbach nach einem Unfall gesperrt worden. In Eisenach ist die B19 im Bereich Bahnhofstraße, Langsalzer Straße und Altstadtstraße wegen eines Feuerwehreinsatzes gesperrt. Der Verkehr wird über die B88 umgeleitet. Und in Pirna ist die Rott-Werndorfer Straße auch wegen eines Feuerwehreinsatzes gesperrt. Blitzer stehen heute Nachmittag auf der A9 Richtung München zwischen Lederhose und Triptis, auf der A72 Richtung Leipzig zwischen Zwickau Ost und Hartenstein, B6 in Bruckdorf Richtung Halle und noch ein Blitzer in Heidenau in der Hauptstraße Richtung Dresden. Falls ihr noch was gesehen habt, ruft einfach an, das geht ganz einfach und kostenlos unter 0800 123 2340. So, das MDR Jump Sonntagsteam mit Jana, Lilo, Sascha und meiner Wenigkeit freut sich über dieses schöne Wetter mit viel Blau und Sonnenschein. Wir haben Temperaturen so, ja, fast bis 30 Grad. Es hat auch schon 30 Grad heute gegeben. Wir haben die Marke also schon geknackt. Also, es ist warm, ja. Fassen wir es so zusammen. Kleines Schauerrisiko haben wir heute Nachmittag Richtung Rhön, über den Harz bis hoch in die westliche Altmark. Ansonsten alles sunny. Morgen in Sachsen dann anfangs ein bisschen Regen, sonst trocken. Nachmittags ziehen dann langsam Schauer und einzelne Gewitter rein. Bei 23 bis 27 Grad aber noch warm. Das wird sich aber ändern. Dienstag, Mittwoch wird es wechselhaft. Mit wenig Sonne, dafür Regen, Gewitter und Richtung Mittwoch wird es dann auch wieder richtig frisch. Nur noch 15 Grad maximal auf dem Thermometer, Tendenz fallend.
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Seal mit Crazy. Hier ist MDR Jump. Wir haben eine Sofortmeldung bekommen aus dem MDR Jump Verkehrszentrum. Wir danken euch. Vorsicht auf der A9 Richtung München zwischen Weißenfels und Naumburg. Hier liegt ein Metallteil auf der rechten Fahrspur. Da bitte aufpassen. Yeah.

0: Sophie and the Giants mit Shut Up and Dance. Ihr hört MDR Jump. Schön, dass ihr mit dabei seid und euch Zeit nehmt, mit uns ein bisschen zu chillen bei diesem schönen Wetter. Haben wir extra bestellt. Wir können uns wirklich nicht beklagen. Es war ein super erstes Mai-Wochenende. Und wir haben jetzt eine neue Single von Rico Rayama hier im Programm. Die heißt Stay Here. Und ich habe zu Hause mal nachgezählt, wie viele Gitarren ich habe. Ich komme genau auf eine. Das ist meine alte Gitarre. Die habe ich meiner Tochter quasi vermacht. Ja, aber sie hat jetzt nicht groß Gitarrenunterricht genommen. Deswegen ist es eher so ein Erinnerungsstück. Und wenn es mich mal packt, dann klimper ich ein bisschen drauf rum. Aber die ist wieder sehr verstaubt. Kein Vergleich zu Rico Rayama. Der Mann hat eine ordentliche Sammlung zu Hause.
1: I don't know actually how many
2: Gitarren. Ich weiß gar nicht, wie viele Gitarren ich habe, aber meine kleine Nichte hat mich das mal gefragt und da habe ich spontan 53 gesagt. Das ist vielleicht sogar untertrieben, aber es sind auf jeden Fall über 50. Ich würde auch mit weniger auskommen, aber als Gitarrist braucht man eben auch ein paar Werkzeuge.
1: As a guitar player, you need to have some tools.
0: Da hat er wahrscheinlich auch in ein extra Gitarrenzimmer über 50 Gitarren. Wo soll man die denn hinhängen? Ja? Also, und vielleicht hat er mit einer von dieser Gitarren auch den neuen Song eingespielt. Da bin ich mir relativ sicher. Und der heißt Stay Here. Und den hören wir uns jetzt an. Hier ist Rico Rayama für euch.

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4: Um 15 Uhr mit Rio Takeda. Die privaten Geldgeber der Walrettung haben sich vom Ende des Tiertransports in die Nordsee distanziert. In einem auf Instagram veröffentlichten Schreiben berichten sie von Drohungen an Bord. So sei einem Walexperten unmittelbar vor dem Aussetzen verboten worden, sein Handy zu nutzen. Auch seien Ärzte nicht noch einmal zum Wal gelassen worden, um dessen Gesundheitszustand wie vorgesehen zu prüfen. Unklar ist, wie es dem Wal derzeit geht. Die Daten eines Peilsenders sind bislang nicht veröffentlicht worden. Die Linke hat den von den USA erwogenen Verzicht auf die Stationierung von Tomahawk-Marschflugkörpern in Deutschland begrüßt. Fraktionschef Sören Pellmann sagte mit Blick auf den Präsidenten, manchmal fällten Politiker aus den falschen Gründen auch mal richtige Entscheidungen. Hintergrund ist, dass das Pentagon offenbar eine Vereinbarung zwischen den USA und Deutschland zur Raketenstationierung kippen will. Die bis nach Russland reichenden Waffen sollten die Abschreckungsfähigkeit Deutschlands verstärken. Der Waldbrand im Nationalpark Böhmische Schweiz ist unter Kontrolle. Das bestätigte die Parkleitung dem MDR. Demnach haben die Einsatzkräfte das Feuer auf einer Fläche von rund einem Quadratkilometer eingedämmt. Probleme bereitet das unzugängliche Gelände. Zuvor war die Zahl der Einsatzkräfte auf rund 500 aufgestockt worden. Zudem werfen 7 Hubschrauber Wasser ab. Eine Gefahr für den Nationalpark Sächsische Schweiz besteht den Angaben zufolge nicht. Der seit 3 Tagen lodernde Waldbrand bei Jüterbock in Brandenburg hat inzwischen eine Fläche von mehr als 110 Hektar erfasst. Das teilte eine Wildnisstiftung mit, die Eigentümerin des früheren Truppenübungsplatzes ist. Die Brandfläche habe sich über Nacht verdoppelt. Die Feuerwehr hält nach eigenen Angaben Stellung an Brandschutzstreifen. Das Gelände ist mit Munition verseucht und kann nicht aktiv gelöscht werden. Auf dem Flughafen Leipzig-Halle sind im vergangenen Jahr über 1300 Frachtflugzeuge ohne Ladung an Bord gestartet oder gelandet. Wie die Landesregierung auf Anfrage der Grünen mitteilte, wurden über 350 Leerflüge nachts abgewickelt. Infrastrukturministerin Regina Krauser nannte keine konkreten Gründe dafür. Das sei Sache der Fluggesellschaften. Grünen-Fraktionschefin Franziska Schubert forderte die Landesregierung auf, die Flughafenanwohner stärker vor Nachtfluglärm zu schützen. Das waren die Nachrichten.
5: Gleich 15 Uhr und 3 Minuten, hier ist MDR Jump und jetzt für euch der zuverlässigste Verkehrsservice im Osten, A2 Richtung Hannover, zwischen Ilxleben und Alsleben, Stau an einer Baustelle, ihr braucht 30 Minuten länger, A4 Richtung Frankfurt, zwischen Chemnitz Ost und Chemnitz Mitte, stockt der Verkehr an einer Baustelle, ihr dauert 20 Minuten länger, A9 Richtung München, zwischen Brück und Kleinmarzehns, Stau und stockender Verkehr wegen Bauarbeiten, Verzögerung aktuell 30 Minuten, A13 Richtung Dresden, zwischen Kittlitz und Karlau, Stau an einer Baustelle, plus 15 Minuten. Die A14 Richtung Magdeburg ist zwischen Halle-Trotha und Löbejün wegen Bauarbeiten voraussichtlich bis heute Abend gesperrt. Zurzeit haben wir 4 Kilometer Stau bis Halle-Tornau. Die B176 Weißenfels-Hartha ist zwischen Ballendorf und dem Abzweig Schönbach nach einem Unfall gesperrt. In Eisenach ist die B19 im Bereich Bahnhofstraße, Langsalzerstraße und Altstadtstraße wegen Löscharbeiten gesperrt. Der Verkehr wird über die B88 umgeleitet. In Pirna ist die Rott-Werndorfer Straße in Höhe Otto-Walter-Straße wegen eines Feuerwehreinsatzes auch gesperrt worden. Und alle Blitzer bekommt ihr auch mobil auf mdrjump.de und in unserer App. Aktuell auf der A9 Richtung München zwischen Lederhose und Triptis. A72 Richtung Leipzig zwischen Zwickau Ost und Hartenstein. B6 in Bruckdorf Richtung Halle und in Heidenau in der Hauptstraße Richtung Dresden. Falls ihr noch was habt für uns, sagt einfach Bescheid. Das geht wie immer kostenlos unter 0800 123 2340. So, kurze Hose, Sonnenbrille, Sonnenschutz, mehr braucht's heute eigentlich nicht. Wir haben in Magdeburg 26 Grad, Leinefeld im Eichsfeld 21 und Görlitz 26 Grad. Kleines Schauerrisiko am Nachmittag Richtung Rhön, Harz und westliche Altmark. Morgen in Sachsen Anfangs ein bisschen Regen, sonst erstmal trockenes Wetter, aber am Nachmittag kommen sie dann, die dicken Regenwolken, und bringen Schauer und einzelne Gewitter mit bei 23 bis 27 Grad. Dienstag, Mittwoch bleibt es dann wechselhaft mit wenig Sonne. Dafür gibt es Regen und Gewitter, brauchen wir ja auch. Richtung Mittwoch wird es allerdings frisch, nur noch 15 Grad maximal.
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5: Mit Matthias Karpe und alle, die es mit dem FCM halten, sind natürlich hoch angespannt in diesen Minuten. Wir haben in Magdeburg 70 Minuten gespielt gegen Hertha BSC in der zweiten Fußball-Bundesliga und es geht um nichts Geringeres als den Klassenerhalt in der zweiten Liga. Dresden hat es gestern vorgemacht mit einem 1:0 und was soll ich euch sagen, der FCM führt zu Hause mit 1:0 gegen Hertha. Daumen drücken und durchhalten.

0: Linkin Park mit Lost am Sonntag, am supersonnigen Sonntag hier bei MDR Jump. Verraten wir euch jetzt, wie ihr mehr bekommt fürs gleiche Geld. Denn so ein Eisbecher am Sonntagnachmittag, der muss auf jeden Fall drin sein. Und angeblich gibt es so ein paar Tricks, wie man sich so eine extra große Portion sichern kann. Denn die Kugelgröße ist nicht genormt. Und das Eis ist ja auch mittlerweile recht teuer geworden, wie alles andere auch. Und unsere MDR Jump-Redakteurin Rebecca hat mal nachgeforscht, was so die Tricks sind und funktionieren die auch wirklich, Rebecca?
1: Offenbar ja. Das Ganze ist sogar wissenschaftlich belegt durch eine österreichische Studie, die in Eisdielen durchgeführt wurde. Ja, und das Ergebnis zeigt, Freundlichkeit zahlt sich so richtig aus. Also wer vor der Bestellung ein Kompliment raushaut, wie zum Beispiel: Ihr Eis ist einfach das beste Eis der Stadt. Der bekommt im Schnitt bis zu 10% mehr in den Becher gepackt. Ja, also immer schön nett sein zum Eisdealer, ne? Und die Kugel wächst quasi automatisch. Und wenn du dann noch Stammkunde bist, Jackpot.
0: Ja, super. Also Komplimente, das kriegen wir hin. Gibt's noch ein paar Tricks, wenn ein Schleim alleine nicht reicht?
1: Ja, zum Beispiel das richtige Timing. Denn kurz vorm Feierabend sind viele Eisdielen besonders großzügig. So nach dem Motto, das muss eh weg. Und noch ein Trick, gebt das Trinkgeld, bevor euer Eisbecher befüllt wird. Die Studie zeigte nämlich, dass 10% Trinkgeld bis zu 17% mehr Eis bedeutet. Und jetzt überlegt mal, wenn ihr alle Tricks miteinander kombiniert, da wächst aus eurer Eiswaffel schon fast das ganze Erzgebirge heraus.
0: Oh, super, oder? Ich sehe mich schon mit 5 Kilo Malaga in der Waffel. Das wäre natürlich ein starkes Ding. Also, wissenschaftlich bestätigt, ihr habt es gehört von Rebecca, vielen Dank. Bisschen Trinkgeld, bisschen Smalltalk und ein Lächeln. Und schon wird es ein XXL-Eis für euch heute.

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1: Ja, und eine negative Sache hat das lange Wochenende dann doch.
2: Ja, die Happy Hour hat eine kleine Pause gemacht, aber schon in der kommenden Woche legen wir natürlich wieder los. Wir suchen ab jetzt Songs, die ihr als Teenager so richtig abgefeiert habt.
1: Alle Musikwünsche per WhatsApp-Sprachnachricht anliefern. Nummer steht auf mdrjump.de, dass wir dann Freitag eine ganze Stunde lang eure Jugendsünden breitreten können.
2: Die Backstreet Boys sind, das möchte ich an dieser Stelle nochmal sagen, keine Jugendsünden.
1: Ja.
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3: Und damit 15.30 Uhr hier ist MDR Jump. Die wichtigsten Meldungen zur halben Stunde hat jetzt Rio Takeda für uns.
4: Nach einer Amoktat an einer türkischen Schule ist die Zahl der Todesopfer auf 10 gestiegen. Der Nachrichtenagentur Anadolu zufolge erlag eine 11-Jährige im Krankenhaus ihren Verletzungen. Ein Achtklässler hatte Mitte vergangenen Monats um sich geschossen und dabei Mitschüler und eine Lehrerin getötet. Auch der 14-Jährige ist den Angaben zufolge tot. Sein Motiv ist nicht bekannt. Mit einem Berggottesdienst wird am Nachmittag in der Kuhstallhöhle am Neuen Wildenstein die Wander- und Bergsteigersaison in der sächsischen Schweiz eröffnet. Begleitet wird der Gottesdienst von Posaunenchören der Region und Chören des Sächsischen Bergsteigerbundes. Geplant sind auch geführte Wanderungen. Mit einem feierlichen Empfang und einem Festvortrag erinnert Ilmenau am Abend an die erste Ankunft Johann Wolfgang von Goethes vor 250 Jahren. Laut Veranstalter beginnt damit ein ganzes Goethe-Jahr. Die eigentliche Festwoche zum Jubiläum findet dann im August statt.
3: Kurz nach 4:30 hier ist MDR Jump. Wir gucken mal auf die Straßen. Es ist einiges los. A2 Richtung Hannover zwischen Irxleben und Alsleben. Stau an einer Baustelle. Hier braucht ihr 20 Minuten länger. A4 Richtung Frankfurt zwischen Chemnitz Ost und Chemnitz Mitte. Stockt der Verkehr an einer Baustelle. Es dauert 15 Minuten länger. A9 Richtung München zwischen Brück und Kleinmarzehns. 8 Kilometer Stau und stockender Verkehr. Hier sind es die Bauarbeiten, die euch aufhalten. Plus 30 Minuten mehr Zeit. A13 Richtung Dresden zwischen Kittlitz und Karlau. Stau an einer Baustelle. Plus 15 Minuten. Die A14 Richtung Magdeburg ist zwischen Halle-Trotha und Löbejün wegen Bauarbeiten voraussichtlich bis heute Abend gesperrt. Zurzeit sind es 4 Kilometer Stau und die letzte freie Abfahrt ist Halle-Tornau. Außerdem gibt es im Stau zwischen Halle-Tornau und Halle-Trotha Behinderungen wegen Bergungsarbeiten. Die B176 Weißenfels-Hartha ist zwischen Ballendorf und dem Abzweig Schönbach nach einem Unfall gesperrt und wegen Feuerwehreinsätzen sind gesperrt im Landkreis Meißen die Straße zwischen Radeburg und Klein-Naundorf und in Eisenach die B19 im Bereich Bahnhofstraße, Langsalzer Straße und Altstadtstraße und dann noch in Pirna die Rottwerndorfer Straße in Höhe Otto-Walter-Straße auch gesperrt. Blitzer stehen am Nachmittag auf der A9 Richtung München zwischen Lederhose und Triptis, A72 Richtung Leipzig zwischen Zwickau Ost und Hartenstein und auf der B6 in Bruckdorf Richtung Halle. Falls ihr noch was habt für uns, ruft gerne an. Das geht wie immer kostenlos unter 0800 123 2340. So, das MDR-Jump-Wetter, das seht ihr ja selber. Also es ist immer noch schön und auch schön warm. Wir hatten teilweise schon 30 Grad heute auf dem Thermometer. Und wir haben so ein kleines Schauerrisiko heute Nachmittag Richtung Rhön, Richtung Harz und westliche Altmark hoch. Ansonsten, ja, bleibt die Sonne bei uns. Morgen in Sachsen anfangs ein bisschen Regen, sonst noch trocken. Am Nachmittag ziehen dann langsam so ein Schauergebiet rein. Das bringt auch einzelne Gewitter mit. Bei 23 bis 27 Grad aber noch warm. Dienstag, Mittwoch wird es dann wechselhafter mit wenig Sonne, dafür Regen und Gewitter. Und dann nur noch 15 Grad Richtung Mittwoch maximal. Und das wird noch ein Stück kühler.
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1: Und was zurzeit in der zweiten Fußball-Bundesliga abgeht, das ist wirklich nicht mehr feierlich. Es geht hin und her und hoch und runter und auf den Abstiegsplätzen und auch auf den Aufstiegsplätzen ist noch einiges möglich. Der FC Schalke 04 hat es ja gestern klar gemacht, die sind auf jeden Fall nächste Saison in der Fußball-Bundesliga. Aber danach geht es schon los. Heute gewinnt Elversberg mit 5:1 gegen Paderborn und Hannover 96, die eigentlich auch ins Oberhaus wollen, spielen beim Tabellenschlusslicht Preußen-Münster 3:3, also zu Hause im eigenen Stadion. Und somit steht jetzt Elversberg auf dem zweiten direkten Aufstiegsplatz und Hannover dahinter. Das Wichtigste aus Sicht des Fußball-Ostens ist natürlich heute das Ergebnis des ersten FC Magdeburgs zu Hause gegen Hertha BSC. Und zu Hause waren die Magdeburger ja nie besonders überzeugend. Heute haben sie es geschafft, 3 Punkte einzufahren, ähnlich wie Dynamo Dresden gestern. 1:0 und damit sehr, sehr wichtige 3 Punkte gegen den Abstieg. Da darf also heute in Magdeburg auf jeden Fall ein bisschen gefeiert werden. Hier ist MDR Jump. Schönen Sonntag.

Hier ist MDR Jump. Hallo und herzlich willkommen am Sonntag. Wir müssen ganz kurz mal ins MDR Jump Verkehrszentrum gucken. Da ist einiges los. Vorsicht auf der A4 Richtung Frankfurt. Zwischen Nora und Erfurt Ost liegen Fahrzeugteile auf der rechten Fahrspur. Und A73, Vorsicht Richtung Bamberg, zwischen Bad Staffelstein und Ebensfeld. Hier liegen Plastikteile auf der linken Fahrspur. Seid da bitte vorsichtig. So, damit herzlich willkommen an diesem Sonntag. Jetzt mit neuer Musik und zwar von Warren. Alex Warren ist sein Name. Erst hat er Ordinary ausgekoppelt. Kennt ihr, ne? Lief auch bei uns hier hoch und runter. Dann Eternity. Ja, und das kam immer so ein bisschen balladenmäßig rüber. Ja, also das waren so eher kraftvolle Nummern, aber eben jetzt nichts, wo ich sage, da würde ich jetzt sofort auf die Tanzfläche rennen und total abtanzen. Das ändert sich jetzt. Also Richtung Sommer, Frühling, Sommer, hat sich Alex Warren gedacht, da muss ich mal irgendwie was Tanzbares abliefern. Und ich finde die Nummer super genial. Baut sich ein bisschen langsamer auf, aber unfassbar cool. Fever Dream heißt die neue Single und die gibt es jetzt hier bei MDR Jump neu für euch. Hier ist Alex Warren.

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1: Um 16 Uhr mit Rio Takeda. Die privaten Geldgeber der Walrettung haben sich vom Ende des Tiertransports in die Nordsee distanziert. In einem auf Instagram veröffentlichten Schreiben berichten sie von Drohungen an Bord. So sei einem Walexperten unmittelbar vor dem Aussetzen verboten worden, sein Handy zu nutzen. Auch seien Ärzte nicht noch einmal zum Wal gelassen worden, um dessen Gesundheitszustand wie vorgesehen zu prüfen. Unklar ist, wie es dem Wal derzeit geht. Die Daten eines Peilsenders sind bislang nicht veröffentlicht worden. Außenminister Johann Wadephul hat mit seinem iranischen Amtskollegen Abbas Araghchi telefoniert. Auf Ex betonte der CDU-Politiker die gemeinsame Haltung Deutschlands und der USA. Der Iran müsse vollständig und nachprüfbar auf Kernwaffen verzichten und die Straße von Hormuz sofort freigeben. Die Bemühungen um ein Ende des US-israelischen Angriffskriegs gegen Iran kommen derzeit kaum voran. Zuletzt hatte sich Präsident Donald Trump skeptisch zu einem vom Iran übermittelten Verhandlungsvorschlag geäußert. Die Linke hat den von den USA verkündeten Verzicht auf die Stationierung von Tomahawk-Marschflugkörpern in Deutschland begrüßt. Fraktionschef Sören Pellmann sagte mit Blick auf den Präsidenten, manchmal fällten Politiker aus den falschen Gründen auch mal richtige Entscheidungen. Hintergrund ist, dass das Pentagon eine Vereinbarung zwischen den USA und Deutschland zur Raketenstationierung kippen will. Die bis nach Russland reichenden Waffen sollten die Abschreckungsfähigkeit Deutschlands verstärken. An den berufsbildenden Schulen in Thüringen sollen sogenannte Fachpraxislehrer besser bezahlt werden. Dabei handelt es sich um Handwerksmeister, die zwar nicht als Lehrkräfte ausgebildet sind, aber ihr hohes Fachwissen weitergeben. Das Bildungsministerium erklärte, Interessenten könnten sich bis Monatsende melden. Sie sollten dann auch dauerhaft an berufsbildenden Schulen unterrichten wollen. Dem Ministerium zufolge gibt es derzeit 335 Fachpraxislehrer in Thüringen. Sie wären künftig mit Regelschullehrern tariflich gleichgestellt. Im Abstiegskampf der zweiten Fußball-Bundesliga hat Magdeburg gegen Hertha 1:0 gewonnen. Die Elbestädter verließen damit vorerst die Abstiegsplätze. Dagegen hat Darmstadt die letzte Aufstiegschance durch ein 1:2 in Karlsruhe verspielt. Elversberg besiegte Paderborn 5:1 und ist neuer Tabellenzweiter. Fürth und Nürnberg trennten sich 1:1. Hannover und Münster spielten 3:3. Das waren die Nachrichten.
2: Gleich 16:03 hier ist MDR Jump. Jetzt für euch der zuverlässigste Verkehrsservice im Osten. A2 Richtung Hannover zwischen Uexleben und Alsleben haben wir 7 Kilometer Stau und stockenden Verkehr an einer Baustelle. Es dauert 20 Minuten länger. A9 Richtung München zwischen Niemeck und Kleinmarzehns, Stau wegen Bauarbeiten. Hier eine Verzögerung von 15 Minuten. A9 Richtung München zwischen Markt Schorgast und dem Dreieck Bayreuth-Kulmbach. Stockender Verkehr im Baustellenbereich. Hier dauert es 15 Minuten länger. Und A13 Richtung Dresden zwischen Kittlitz und Karlau, Stau an einer Baustelle plus 10 Minuten. Die A14 ist zwischen Halle-Trotha und Löbejün Richtung Magdeburg wegen Bauarbeiten voraussichtlich bis heute Abend gesperrt. Zurzeit 5 Kilometer Stau und die letzte freie Abfahrt ist Halle-Tornau. Die B176 Weißenfels-Hartha ist zwischen Ballendorf und dem Abzweig Schönbach nach einem Unfall gesperrt. Und dann haben wir Feuerwehreinsätze. Hier sind auch Straßen gesperrt worden. Im Landkreis Meißen die Straße zwischen Radeburg und Klein-Naundorf. In Eisenach die B19 im Bereich Bahnhofstraße, Langensalzer Straße und Altstadtstraße. Und in Pirna, auch hier gibt es einen Feuerwehreinsatz. Hier ist die Rott-Werndorfer Straße in Höhe Otto-Walter-Straße gesperrt. Alle Blitzer gibt's auch mobil auf mdrjump.de oder ladet euch einfach unsere App runter. Auf der A9 steht einer Richtung München zwischen Lederhose und Triptis, auf der A72 Richtung Leipzig zwischen Zwickau Ost und Hartenstein und auf der B6 in Bruckdorf Richtung Halle. Falls ihr noch was habt für uns, ruft gerne an. Das geht wie immer kostenlos unter 0800 123 2340. Das MDR Jump-Wetter, da haben wir auf dem Brocken 15 Grad, in Erfurt 23 und Leipzig 27 Grad. Also vielerorts geht's mit Sonnenbrille hier durch den Tag und ein kleines Schauerrisiko, aber mini kleines Schauerrisiko, haben wir Richtung Rhön, auch im Harz, da hat es schon ein paar Tropfen gegeben. Und westliche Altmark hoch. Morgen dann wird es in Sachsen anfangs noch ein bisschen Regen geben, sonst ist es erstmal trocken. Aber am Nachmittag zieht dann so langsam ein Regengebiet rein und vertreibt hoch Winfried von seiner Arbeit. Und dann gibt's langsam Schauer und einzelne Gewitter. 23 bis 27 Grad nochmal die Temperaturen. Dienstag, Mittwoch dann wechselhaft mit wenig Sonne, dafür Regen und Gewitter. Und Richtung Mittwoch wird's dann frisch. Da gibt's dann nur noch maximal 15 Grad auf dem Thermometer. 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

0: 30 Seconds to Mars mit Seasons. Hier ist MDR Jump und ja, das war sicherlich eine der schönsten und berührendsten Nachrichten in dieser Woche. Der Buckelwal von der Insel Pöhl ist wieder in der Nordsee unterwegs Richtung Atlantik und da drücken wir natürlich die Daumen, dass er gesund und munter bleibt und sich auch wieder erholt von den Strapazen der letzten Wochen. Aber das waren noch längst nicht alle guten Nachrichten, die uns erreicht haben. Mein lieber Kollege Chris Löwe hat noch mehr positive Vibes gefunden und da fangen wir richtig goldig an, Chris.
1: Ja, in Bannewitz in Sachsen, da freuen sich nämlich gerade viele Vereine über Geld aus Gold. Wir erinnern uns, ne, letzten Oktober, da hat dort ein Mitarbeiter der Gemeinde 10 kleine Goldbarren beim Rasenmähen gefunden, wert so, naja, 40.000 Euro. Und jetzt musste man natürlich erstmal ein bisschen abwarten, ob sich jemand meldet, dem die gehören. Das hat niemand gemacht, das Gold gehört also der Gemeinde. Und die hat jetzt entschieden, das bekommen die Vereine für ihre Arbeit und ihre Projekte. Also eine tolle Sache.
0: Ja, tolle Sache. Ich frage mich gerade, warum ich mich nicht gemeldet habe. Nee, war ein Scherz. Ich habe kein Gold. Ich habe nicht mal einen Goldfisch. Und was hast du noch gefunden?
1: Ja, ich habe was fürs Gedächtnis, nämlich die Erkenntnis von Forschern aus Kanada. Wer regelmäßig Vögel beobachtet, der tut dem Gehirn vermutlich was Gutes. Die Forscher, die haben nämlich Gehirne von rund 30 erfahrenen Vogelbeobachtern verglichen und das Ganze mit denen von rund 30 Laien. Ja, und dabei haben dann die Vogelnerds wirklich deutlich besser abgeschnitten. Bei denen fand man nämlich, um genau zu sein, eine Stärkung wichtiger Nervenbahnen. Und die Forscher, naja, die vermuten jetzt, dass regelmäßige Vogelbeobachtung unser Gehirn auf Dauer länger fit hält, wenn wir alt werden.
0: Was du alles rausfindest, also vielen Dank an dieser Stelle an meinen lieben Kollegen Dings hier.
1: Chris war's.
0: Ja, Chris. Chris Löwe. Ich muss einfach mehr Vögel beobachten, glaube ich.

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2: Und damit 16.30 Uhr, hier ist MDR Jump. Die wichtigsten Meldungen zur halben Stunde hat jetzt Rio Takeda für uns.
3: Nach einer Amoktat an einer türkischen Schule ist die Zahl der Todesopfer auf 10 gestiegen. Der Nachrichtenagentur Anadolu zufolge erlag eine 11-Jährige im Krankenhaus ihren Verletzungen. Ein Achtklässler hatte Mitte vergangenen Monats um sich geschossen und dabei Mitschüler und eine Lehrerin getötet. Auch der 14-Jährige ist den Angaben zufolge tot. Sein Motiv ist nicht bekannt. Mit einem Berggottesdienst in der Kuhstallhöhle ist am Nachmittag die Wander- und Bergsteigersaison in der sächsischen Schweiz eröffnet worden. Begleitet wurde der Gottesdienst von Posaunenchören der Region und Chören des Sächsischen Bergsteigerbundes. Die Veranstaltung fand in diesem Jahr zum 18. Mal statt. Mit einem feierlichen Empfang und einem Festvortrag erinnert Ilmenau am Abend an die erste Ankunft Johann Wolfgang von Goethes vor 250 Jahren. Laut Veranstalter beginnt damit ein ganzes Goethe-Jahr. Die eigentliche Festwoche zum Jubiläum findet dann im August statt.
2: 16:30 rum, hier ist MDR Jump und wir gucken mal auf die Straßen. A2 Richtung Hannover zwischen Theesen und Burgzentrum. Stau nach einem Unfall, es dauert aktuell 15 Minuten länger. Nochmal A2 Richtung Hannover zwischen Irxleben und Alsleben. Da haben wir immer noch 7 Kilometer Stau und stockenden Verkehr. Wegen einer Baustelle, 20 Minuten dauert es hier länger. A9 Richtung München zwischen Niemeck und Kleinmarzehns, Stau wegen Bauarbeiten. Da müsst ihr 15 Minuten mehr Zeit einplanen. A9 Richtung München nochmal zwischen Markt Schorgast und dem Dreieck Bayreuth, Kulmbach. 6 Kilometer stockender Verkehr im Baustellenbereich, plus 15 Minuten aktuell. A13 Richtung Dresden zwischen Kittlitz und Karlau, Stau an der Baustelle. Hier müsst ihr 15 Minuten mehr Zeit einplanen. Und die A14 Richtung Magdeburg ist zwischen Halle-Trotha und Löbe-Jün. Wegen Bauarbeiten bis heute Abend gesperrt, zurzeit 4 Kilometer Stau. Letzte freie Abfahrt ist Halle-Tornau. Die B88 Jena-Ilmenau ist zwischen Gehren und Langewiesen nach einem Unfall gesperrt. Und wegen Feuerwehreinsätzen sind gesperrt im Landkreis Meißen die Straße zwischen Radeburg und Klein-Nauendorf. Und in Eisenach die B19 im Bereich Bahnhofstraße, Langsalzer Straße und Altstadtstraße. Blitzer stehen heute Nachmittag auf der A9 Richtung München zwischen Lederhose und Triptis, A72 Richtung Leipzig zwischen Zwickau-Ost und Hartenstein. Und in Erfurt zweimal, in der Binderslebener Landstraße statt einwärts und in der Nordhäuser Straße statt auswärts. Falls ihr noch was habt für uns, dann ruft uns gerne an. Wir sind erreichbar kostenlos unter 0800 123 2340. Das war doch ein schönes erstes Maiwochenende, oder? Heute auch nochmal Werte bis 30 Grad. So ein kleines Schauerrisiko mit ein paar Regentropfen gibt es heute Nachmittag Richtung Rhön, Harz und hoch zur westlichen Altmark. Da hat es auch schon den ein oder anderen Schauer gegeben. Morgen wird es in Sachsen anfangs etwas regnen, sonst erstmal noch trocken. Am Nachmittag kommen dann ein paar dicke Regenwolken zu uns. Die bringen dann Schauer mit und auch einzelne Gewitter. Temperaturen noch stabil frühlingshaft, fast sommerlich 23 bis 27 Grad. Dienstag, Mittwoch dann eher so wechselhaftes Wetter. Da sehen wir die Sonne seltener. Dafür gibt es Regen und Gewitter. Und Richtung Mittwoch wird es dann etwas kühler, nur noch 15 Grad maximal.
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Lubix und The Passenger, ihr seid richtig. Hier ist MDR Jump. Schön, dass ihr mit dabei seid an diesem Sonntag. Und wir haben eine neue Single am Start. Und das wird vor allem die Fans der Netflix-Serie Stranger Things verzücken. Denn wenn diese Musik hier kommt, dann wissen vermutlich auch alle Bescheid, die die Serie gesehen haben. Ich habe die, glaube ich, weggesuchtet. Also völlig Wahnsinn. Stranger Things, ich kann es immer nur empfehlen. Eine Art Science-Fiction-Märchen, Romantik, Coming-of-Age-Erzählung, also wie ein Märchen eigentlich, die ganze Geschichte und auch Monster und alles mit dabei und viel Musik aus den 80ern. Und die Hauptrolle, eine der Hauptrollen hat Steve Harrington, das ist so ein, ja, Frauentyp, sag ich mal, und der hat auch irgendwie so Rockstar-Potenzial. Im richtigen Leben heißt er Joe Keery und ist auch musikalisch veranlagt. Und nachdem die Serie abgeschlossen war, hat er sich hingesetzt und hat ein paar Songs geschrieben. Und einer davon geht gerade richtig durch die Decke. So ein paar Elemente aus der Stranger Things Titelmelodie sind, glaube ich, auch in dem Song verarbeitet. Könnt ihr jetzt mal überprüfen. Jedenfalls spielen wir jetzt die neue Single. Er nennt sich Joe, einfach nur Joe. End of Beginning, ganz neu hier bei MDR Jump jetzt für euch.

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7: Um 17 Uhr mit Jean-Marc Heukemes. Die privaten Geldgeber der Walrettung haben sich vom Ende des Tiertransports in die Nordsee distanziert. In einem auf Instagram veröffentlichten Schreiben berichten sie von Drohungen an Bord. So sei einem Walexperten unmittelbar vor dem Aussetzen verboten worden, sein Handy zu nutzen. Auch seien Ärzte nicht noch einmal zum Wal gelassen worden, um dessen Gesundheitszustand wie vorgesehen zu prüfen. Unklar ist, wie es dem Wal derzeit geht. Die Daten eines Peilsenders sind bislang nicht veröffentlicht worden. Außenminister Johann Wadephul hat mit seinem iranischen Amtskollegen Abbas Araghchi telefoniert. Auf X betonte der CDU-Politiker die gemeinsame Haltung Deutschlands und der USA. Der Iran müsse vollständig und nachprüfbar auf Kernwaffen verzichten und die Straße von Hormuz sofort freigeben. Die Bemühungen um ein Ende des US-israelischen Angriffskriegs gegen den Iran kommen derzeit kaum voran. Zuletzt hatte sich Präsident Donald Trump skeptisch zu einem iranischen Verhandlungsvorschlag geäußert. Die Linke hat den von den USA verkündeten Verzicht auf die Stationierung von Tomahawk-Marschflugkörpern in Deutschland begrüßt. Fraktionschef Sören Pellmann sagte mit Blick auf den Präsidenten, manchmal fällten Politiker aus den falschen Gründen auch mal richtige Entscheidungen. Hintergrund ist, dass das Pentagon eine Vereinbarung zwischen den USA und Deutschland zur Raketenstationierung kippen will. Die bis nach Russland reichenden Waffen sollten die Abschreckungsfähigkeit Deutschlands verstärken. An den berufsbildenden Schulen in Thüringen sollen sogenannte Fachpraxislehrer besser bezahlt werden. Dabei handelt es sich um Handwerksmeister, die zwar nicht als Lehrkräfte ausgebildet sind, aber ihr Fachwissen weitergeben. Das Bildungsministerium erklärte, Interessenten könnten sich bis Monatsende melden. Sie sollten dann auch dauerhaft an berufsbildenden Schulen unterrichten wollen. Dem Ministerium zufolge gibt es derzeit 335 Fachpraxislehrer in Thüringen. Sie wären künftig mit Regelschullehrern tariflich gleichgestellt. Im Abstiegskampf der zweiten Fußball-Bundesliga hat Magdeburg gegen Hertha BSC 1:0 gewonnen. Die Elbestädter verließen damit vorerst die Abstiegsplätze. Dagegen hat Darmstadt die letzte Aufstiegschance durch ein 1:2 in Karlsruhe verspielt. Elversberg besiegte Paderborn 5:1 und ist neuer Tabellenzweiter. Fürth und Nürnberg trennten sich 1:1, Hannover und Münster spielten 3:3. Das waren die Nachrichten.
8: Hier ist MDR Jump und jetzt für euch der zuverlässigste Verkehrsservice im Osten. Mit einer Sofortmeldung wollte ich sagen. Vorsicht auf der A9 Richtung München zwischen Lederhose und Triptis liegen Metallteile auf der rechten Fahrspur. Diese Meldung ist gerade frisch reingekommen, das wollte ich sagen. Weiter geht's auf der A2 Richtung Hannover. Die Autobahn ist zwischen Burg Ost und Burg Zentrum nach einem Unfall gesperrt, zurzeit Stau. Bitte bildet hier eine Rettungsgasse. A2 Richtung Hannover zwischen Ilxleben und Eilsleben, 5 Kilometer Stau an einer Baustelle, hier eine halbe Stunde Verzögerung. A4 Richtung Frankfurt zwischen Chemnitz-Glösa und Chemnitz-Mitte, Stau an einer Baustelle plus 20 Minuten aktuell. A9 Richtung München zwischen Niemeck und Kleinmarzehn, Stau wegen Bauarbeiten, hier dauert es 10 Minuten länger. A9 Richtung München zwischen Markt Schorgast und dem Dreieck Bayreuth-Kulmbach, 6 Kilometer stockender Verkehr im Baustellenbereich, hier dauert es 20 Minuten länger. Die A14 Richtung Magdeburg ist zwischen Halle Trotha und Löbejün nicht mehr gesperrt, die Bauarbeiten sind beendet und der Stau hat sich aufgelöst. Gute Nachricht. Die B88 Jena-Ilmenau ist zwischen Gehren und Langewiesen nach einem Unfall gesperrt und im Saalekreis ist die Straße zwischen Domnitz und dem Abzweig Nauendorf nach einem Unfall gesperrt worden. Alle Blitzer gibt's auch mobil auf mdrjump.de und in unserer App, aktuell auf der A9 Richtung München zwischen Lederhose und Triptis, auf der A72 Richtung Leipzig zwischen Zwickau Ost und Hartenstein, B91 am Ortsausgang Halle Richtung Merseburg, dann wird in Bad Klosterlausitz geblitzt in der Eisenberger Straße statt auswärts, in Erfurt, in der Binderslebener Landstraße statt einwärts und nochmal in der Nordhäuser Straße statt auswärts. Falls ihr noch was habt für uns, ruft gerne an, das geht wie immer kostenlos unter 0800 123 2340. So, Sonnenbrille, kurze Hose, also so bin ich hier heute zumindest auf Arbeit erschienen. Und wenn ich mich umschaue, meine Kolleginnen und Kollegen auch. Also wir sind ja das Sonntagsteam, da ist der Sascha am Start, Lilo ist da, Jana auch. Und das ist heute ein richtiger Sommertag, da brauchen wir gar nicht groß rumdiskutieren. In Weißenfels noch 26 Grad, Eisenach 23, Hoyerswerda 27 Grad. Es kann so ein paar kleine Regenwolken geben, die bringen auch ein bisschen Regen mit. Richtung Rhön, im Harz, westliche Alsmarkt. Und ansonsten haben wir ja noch Sonne und blauen Himmel. Morgen wird es dann in Sachsen anfangs noch etwas regnen. Dann bleibt es erstmal trocken. Aber am Nachmittag, da kommt dann das größere Schauergebiet. Und da gibt es dann Regen und auch einzelne Gewitter. Bei 23 bis 27 Grad wird es nochmal warm. Dienstag, Mittwoch dann eher wechselhaftes Wetter mit wenig Sonnenschein. Dafür gibt es mehr Regen und Gewitter. Und Richtung Mittwoch wird es dann auch kalt. Nur noch 15 Grad maximal auf dem Thermometer.
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0: Willkommen am Sonntagnachmittag kurz nach 17:45 und mein Kollege Jonathan Doll ist wieder mit euch im Gespräch, ab sofort in der ARD Mediathek, da könnt ihr euch gerne mal umschauen. Die Serie heißt Zwei Welten, ein Tisch. Das ist so eine Art Talkformat im Fernsehen zu Themen, die euch bewegen, und wer im Publikum sitzt, der kann dann spontan am Tisch Platz nehmen und mitreden. Ja. In der ersten Folge stellen wir die Frage, eine sehr interessante Frage übrigens, arbeitest du, um zu leben oder lebst du, um zu arbeiten? Und dazu gibt es ja völlig verschiedene Meinungen.
1: Beides natürlich. Wer muss denn nicht arbeiten? Wer ist denn in so einer luxuriösen Lage? Also muss man arbeiten, um zu leben.
2: Na, so ein bisschen beides, ne? Man arbeitet, damit man Geld verdient für den Hund. Und dann nimmt die Arbeit 80% deines Tages in Anspruch. Und der Hund 20% des Tages.
3: Ich arbeite auch gerne. Und zu viel. Und zu lange.
4: Also ich tendenziell arbeite, um zu leben. Oder ich versuche das auf jeden Fall.
0: Ja, aber dann sieht man sehr schnell unterschiedliche Lebenswelten. Ein gemeinsamer Tisch. 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Wer ist da auch erfüllter? 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Wollen wir euch ans Herz legen. Leicht zu merken der Titel, Zwei Welten, ein Tisch. Hier ist MDR Jump und hier ist Lola Young mit Messi.

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1: Ja, und eine negative Sache hat das lange Wochenende dann doch.
2: Ja, die Happy Hour hat eine kleine Pause gemacht, aber schon in der kommenden Woche legen wir natürlich wieder los. Wir suchen ab jetzt Songs, die ihr als Teenager so richtig abgefeiert habt.
1: Alle Musikwünsche per WhatsApp-Sprachnachricht anliefern. Nummer steht auf mdrjump.de, dass wir dann Freitag eine ganze Stunde lang eure Jugendsünden breitreten können.
2: Die Backstreet Boys sind, das möchte ich an dieser Stelle nochmal sagen, keine Jugendsünden.
3: Ja, ja, ja, ja.
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4: Und damit 17.30 Uhr, hier ist MDR Jump. Die wichtigsten Meldungen zur halben Stunde bekommen wir jetzt von Jean-Marc Heukemes.
5: EZB-Ratsmitglied Yannis Dournaras hat Sorgen vor einer Krise in der Eurozone wegen des Iran-Kriegs als gerechtfertigt bezeichnet. Der griechische Zentralbankchef forderte in einem Interview, den Konflikt rasch beizulegen. Das sei entscheidend für das Wirtschaftswachstum und die Geldpolitik in Europa. Am Hexentanzplatz bei Thale ist ein Mann von einer Aussichtsplattform gestürzt. Laut Polizei fiel der 81-Jährige 8 Meter in die Tiefe, ehe er von einem Baum gestoppt wurde. Der Mann kam mit lebensgefährlichen Verletzungen ins Krankenhaus. Die Trauerhalle auf dem Friedhof im Ilmenauer Ortsteil Stadtgehren kann bis auf Weiteres nicht genutzt werden. Nach Angaben der Stadtverwaltung wurden bautechnische Mängel festgestellt. Über das weitere Vorgehen soll nun beraten werden.
4: Kurz nach 6:30 hier ist MDR Jump. Wir gucken mal zu den neuesten Meldungen aus dem MDR Jump Verkehrszentrum. Müssen gleich mit einem Falschfahrer beginnen auf der A2 Berlin-Hannover. Hier ist ein Falschfahrer unterwegs zwischen Burgzentrum und Lostau. Bitte fahrt äußerst rechts, überholt nicht. Wir melden, wenn die Gefahr vorüber ist. Ich sag's nochmal, Achtung, Falschfahrer auf der A2 Berlin-Hannover zwischen Burgzentrum und Lostau. Hier ist der Falschfahrer unterwegs. Bitte fahrt äußerst rechts und überholt nicht. Weiter geht's auf der A2 Richtung Hannover. Die ist zwischen Burg Ost und Burg Zentrum nach einem Unfall gesperrt. Zurzeit haben wir einen Stau bis Theesen und Stau auf der Umleitung über die B246A Richtung Burg. A2 Richtung Hannover zwischen Irxleben und Eilsleben immer noch 5 Kilometer Stau an einer Baustelle. Es dauert 20 Minuten länger. A4 Richtung Frankfurt zwischen Chemnitz-Glöser und Chemnitz-Mitte. Stau ebenfalls an der Baustelle. Hier dauert es 10 Minuten länger. A9 Richtung München zwischen Niemeck und Kleinmarzehns. Stau wegen Bauarbeiten plus 10 Minuten. Vorsicht auf der A9 Richtung München nochmal zwischen Lederhose und Triptis. Hier liegen Metallteile auf der rechten Fahrspur. Dann A9 Richtung München zwischen Markt Schorgast und dem Dreieck Bayreuth-Kulmbach. 6 Kilometer stockender Verkehr im Baustellenbereich, da müsst ihr 10 Minuten warten. A13 Richtung Berlin zwischen Starkow und Teupitz, Stau plus 10 Minuten. Die B88 Jena-Ilmenau ist zwischen Gehren und Langewiesen nach einem Unfall gesperrt. Und im Saalekreis ist die Straße zwischen Domnitz und dem Abzweig Nauendorf nach einem Unfall gesperrt worden. Blitzer stehen noch auf der A9 Richtung München zwischen Lederhose und Triptis, auf der A72 Richtung Leipzig zwischen Zwickau-Ost und Hartenstein. Dann auf der B91 am Ortsausgang Halle Richtung Merseburg, in Bad Klosterlausnitz in der Eisenberger Straße stadtauswärts. Und zweimal in Erfurt, Binderslebener Landstraße stadteinwärts und Nordhäuser Straße stadtauswärts. Und in Jena auch noch einer in der Karl-Liebknecht-Straße stadtauswärts. Falls ihr noch was gesehen habt, ruft einfach an, das geht jederzeit kostenlos unter 0800 123 2340. So, bei wem müssen wir uns bedanken für dieses wunderschöne Wetter? Es ist Winfried. So heißt nämlich das Hoch. Stabil, Winfried. Vielen Dank. Aber er beginnt so langsam an zu schwächeln. Denn es gibt ein kleines Schauerrisiko heute Nachmittag. Richtung Rhön, zum Harz und dann hoch in die westliche Altmark. Da kann es ein paar Regentropfen geben. Ansonsten haben wir wirklich stabile Temperaturen. 23 bis 28 Grad. Absolut sommertauglich. Morgen in Sachsen anfangs ein bisschen Regen. Sonst trocken. Und dann am Nachmittag kommt das etwas größere Regengebiet. Das bringt dann langsam Schauer und einzelne Gewitter zu uns bei 23 bis 27 Grad. Gucken wir noch, wie es weitergeht. Dienstag, Mittwoch wechselhaftes Wetter. Und am Mittwoch dann nur noch Temperaturen mit maximal 15 Grad. Kommt gut durch diesen Sonntagnachmittag. Bei dem Wetter kein Problem, oder? Hier ist Miley Cyrus mit End of the World. Ich bin Matthias Kape. Hallo zusammen. Ihr seid bei MDR Jump.

Kaum singt Miley Cyrus End of the World, ist der Falschfahrer verschwunden. Das ist doch super. Also ich kann Entwarnung geben von der A2 aus dem MDR Jump-Verkehrszentrum Berlin-Hannover. Kein Falschfahrer mehr auf der A2 zwischen Burgzentrum und Lostau. Dort kommt er wieder ohne Probleme durch.

0: Der Sonntagnachmittag geht gleich über in den Sonntagabend. Herzlich willkommen bei MDR Jump und da präsentieren wir euch bei Made in Germany immer ab 18 Uhr neue Musik aus Deutschland. Das machen wir gleich eine ganze Stunde mit unserem Musikexperten aus der MDR Jump Musikredaktion, mit Felix Hecklau. Hallo!
1: Hallo, ich habe mich heute schon mal mit dem Rennrad beeilt, dass ich jetzt schon hier bin.
0: Super, und gar nicht außer Puste. Du bist einfach tipptopp in Form.
1: Ja, richtig, so ist das. Ich habe auch was ganz Heißes mitgebracht.
0: Super.
1: Ein Newcomer im Bereich Dance-Musik. Der hat sein Demo bei Contour Records eingereicht und die haben einfach gesagt, durfte, machen wir. Mistissi heißt der Typ aus Schleswig-Holstein. Mhm. Er macht alles selber. Der spielt auch mit der Gitarre selber und produziert dann die Beats. Und die Nummer heißt Sometimes I Love You. Geht darum, dass man in einer Beziehung ist, wo man eigentlich das nicht so richtig empfindet. Er spricht von einer toxischen Beziehung. Ich kann es nicht mal hören, das Wort, aber wir kennen es alle. Mhm. Ja, und darum geht's.
0: Ganz neu hier bei MDR Jump, Mistissi mit der neuen Single
1: Sometimes I Love You.
0: Na, wenn das kein schönes Motto ist für 18 Uhr, gleich Made in Germany und dann noch viel mehr neue deutsche Musik. Also bleibt dran.

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7: Um 18 Uhr mit Jean-Marc Heukemes. Die schwedische Küstenwache hat in der Ostsee einen Tanker beschlagnahmt, der angeblich zur russischen Schattenflotte gehört. Den Behörden zufolge ist das unter syrischer Flagge fahrende Schiff südlich von Trelleborg geentert worden. Es werde wegen mangelnder Seetüchtigkeit ermittelt. Zudem werde vermutet, dass der Tanker unter falscher Flagge fahre. Er stehe auf Sanktionslisten, darunter denen der EU und Großbritanniens. Außenminister Johann Wadephul hat mit seinem iranischen Amtskollegen Abbas Araghchi telefoniert. Auf Ex betonte der CDU-Politiker die gemeinsame Haltung Deutschlands und der USA. Der Iran müsse vollständig und nachprüfbar auf Kernwaffen verzichten und die Straße von Hormuz sofort freigeben. Die Bemühungen um ein Ende des US-israelischen Angriffskriegs gegen Iran kommen derzeit kaum voran. Zuletzt hatte sich Präsident Donald Trump skeptisch zu einem iranischen Verhandlungsvorschlag geäußert. Die privaten Geldgeber der Walrettung haben sich vom Ende des Tiertransports in die Nordsee distanziert. In einem auf Instagram veröffentlichten Schreiben berichten sie von Drohungen an Bord. So sei einem Walexperten unmittelbar vor dem Aussetzen verboten worden, sein Handy zu nutzen. Auch seien Ärzte nicht noch einmal zur Wahl gelassen worden, um dessen Gesundheitszustand wie vorgesehen zu prüfen. Unklar ist, wie es dem Wal derzeit geht. Die Daten eines Peilsenders sind bislang nicht veröffentlicht. Auf dem Flughafen Leipzig-Halle sind im vergangenen Jahr über 1300 Frachtflugzeuge ohne Landung an Bord gestartet und gelandet. Wie die Landesregierung auf Anfrage der Grünen mitteilte, wurden über 350 Leerflüge nachts abgewickelt. Infrastrukturministerin Regina Kraushaar nannte keine konkreten Gründe dafür. Das sei Sache der Fluggesellschaften. Grünen-Fraktionschefin Franziska Schubert forderte die Landesregierung auf, die Flughafenanwohner stärker von Nachtfluglärm zu schützen. In der Fußball-Bundesliga hat Mainz den Klassenerhalt durch einen 2:1-Sieg bei St. Pauli perfekt gemacht. Im Abstiegskampf der zweiten Bundesliga hat Magdeburg gegen Hertha BSC 1:0 gewonnen. Die Elbestädter verließen damit vorerst die Abstiegsplätze. Dagegen hat Darmstadt die letzte Aufstiegschance durch ein 1:2 in Karlsruhe verspielt. Elversberg besiegte Paderborn 5:1 und ist neuer Tabellenzweiter. Fürth und Nürnberg trennten sich 1:1, Hannover und Münster spielten 3:3. Das waren die Nachrichten.
8: 18 Uhr und 3 Minuten gleich. Hier ist MDR Jump und jetzt für euch der zuverlässigste Verkehrsservice im Osten. Geht los auf der A2 Richtung Hannover. Die Autobahn ist zwischen Burg Ost und Burg Zentrum nach einem Unfall gesperrt. Zurzeit haben wir hier einen Stau bis Theesen und auch Stau auf der Umleitung über die B246A Richtung Burg. A9 Richtung München zwischen Markt Schorgast und dem Dreieck Bayreuth-Kulmbach. 6 Kilometer stockender Verkehr im Baustellenbereich plus 15 Minuten aktuell. A13 Richtung Berlin zwischen Starkow und Teupitz. Stau und eine Verzögerung von 10 Minuten. Im Saalekreis ist die Straße zwischen Domnitz und dem Abzweig Naundorf nach einem Unfall gesperrt worden. Und alle Blitzer bekommt ihr auch mobil auf mdrjump.de und in unserer App. Aktuell auf der A9 Richtung München zwischen Lederhose und Triptis. Auf der A72 Richtung Leipzig zwischen Zwickau Ost und Hartenstein. Dann B91 am Ortsausgang Halle Richtung Merseburg. In Bad Klosterlausnitz in der Eisenberger Straße stadtauswärts. In Erfurt zweimal Binderslebener Landstraße stadteinwärts und Nordhäuser Straße stadtauswärts. Und dann steht noch einer in Jena in der Karl-Liebknecht-Straße stadtauswärts. Falls ihr noch was habt für uns, dann ruft gerne an. Geht kostenlos unter 0800 123 2340. Auch jetzt immer noch Sonnenbrillenpflicht, oder eben einen kleinen Schirm. Also wir haben so ein kleines Regengebiet beziehungsweise so ein Schauerrisiko Richtung Rhön, Harz und auch westliche Altmark. Da kannst du ein paar Tropfen geben, da sind auch ein paar Wolken unterwegs. Ansonsten noch blauer Himmel, Sonnenschein und Temperaturen wirklich zum Niederknien. Wir haben in Freiburg an der Unstrut 25 Grad, in Meiningen 22, Zwickau sogar noch 27 Grad. Morgen in Sachsen am Anfang so ein bisschen Regen, dann bleibt es erstmal trocken. Am Nachmittag kommt ein neues Regengebiet mit Schauern und einzelnen Gewittern zu uns. 23 bis 27 Grad, auch nochmal sommerlich warm. Dienstag, Mittwoch bleibt es dann allerdings wechselhaft mit wenig Sonne, dafür gibt es Regen und Gewitter. Und Richtung Mittwoch wird es dann noch frisch, also wird es wieder frisch, nur noch 15 Grad maximal. Also schon kalt, kann man sagen, ja.
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8: Kurz nach 18 Uhr und da sind wir wieder. Unser Musikexperte Felix Hecklau und ich, Matthias Karpe, sagen Hallo und einen schönen Sonntagabend.
9: Hi.
8: Wir haben uns wieder neue deutsche Musik angehört. Das hat der Felix gemacht und bringt sie uns jetzt hier quasi exklusiv. Und da starten wir gleich mit einer Band, die wir euch freundlicherweise im nächsten Jahr präsentieren dürfen. MDR Jump proudly present Die Ärzte. Gehen auf große Live-Tour, da freuen wir uns drauf. Und viele hoffen natürlich auch auf ein neues Album. Das ist aber irgendwie noch nicht angesagt. Aber du hast was anderes mitgebracht, Felix.
9: Ja, denn überraschenderweise bringt Farin Urlaub erstmal ein neues Soloalbum raus im Herbst. Und da gibt's jetzt schon die brandneue Single Happy to be Deutsch.
8: Ist lustig geschrieben, Happy 2BD.
9: Ja, also der spielt gerne mit Worten, klingt hier überraschenderweise nach NDW, also Neue Deutsche Welle.
8: Ui.
9: Und liefert seinen ganz eigenen Blick auf Deutschland.
8: So, hören wir uns jetzt an, geht auch ziemlich ab die Nummer. Hier ist Farin Urlaub zum Start in Made in Germany, Happy to be Deutsch.
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0: Peter Fox mit Zukunft Pink. Hier ist MDR Jump am Sonntagabend. Eine Stunde lang neue Musik aus Deutschland und natürlich auch ein paar Klassiker. Und jetzt haben wir ganz neues Songmaterial von Janine. Ist aber kein Mädchen, Felix.
1: Nein, das ist der Mann, den kennen wir schon von der MDR Jump Weihnachtsmarkt-Tour.
0: Ach, du meinst Janine.
1: Ja, so ist es.
0: Genau.
1: Ganz tolle Stimme. Klingt so ein bisschen nach Hozier oder Dermot Kennedy. Wohnt in Berlin, hat Wurzeln in Südamerika. Der Vater kommt aus Peru. Über 100 Millionen Streams hat der Mann schon zusammen und der hat eine Support-Tour gespielt mit Samu Haber und der hat ihm einen wichtigen Tipp gegeben danach.
2: Er ist ein unglaublich lieber Mensch. Nach meiner Tour hat er mir geschrieben und ich habe ihm geteilt, dass ich irgendwie so ein kleines Tief habe gerade, so nach der Tour. Und er meinte, es geht nicht ohne. Ne, die ganzen Hormone und Adrenalin und Dopamin und alles, was man in der Tour, die schönen Erlebnisse. Der Körper ist da erstmal ein bisschen leer und das braucht eine Zeit für ein Reset. Und das hat mir geholfen, dass er mir sagt so, ey, alles gut.
0: Als Coach ist er auch sehr erfolgreich. Der Samu Haber hat er hier mit Janine offensichtlich auch gut gemacht.
1: Ja, und er hat ihm quasi so richtig geholfen. Und darum geht es jetzt auch in der neuen Single. So Menschen, die quasi wie so ein Zufluchtsort sind und dir wieder Energie geben. Sanctuary heißt die neue Nummer.
0: Hören wir uns jetzt an. Hier ist Janine.

0: Immer von 18 bis 19 Uhr bekommt ihr hier die neue Musik aus Deutschland. Und zuständig dafür ist unser Musikexperte aus der MDR Jump Musikredaktion. Felix Hecklau ist wieder mit am Start. Neue Musik jetzt von Nico Santos.
1: Mhm. Matthias, da möchte ich dich gleich mal fragen, ist dein Handy halb leer oder halb voll?
0: Warte, muss ich kurz gucken. Halb voll.
1: Siehst du, du bist nämlich ein richtiger Optimist und darum geht's nämlich in der neuen Single.
0: Ach, die neue Single heißt Optimist.
1: Ja, also auf Englisch dann Optimist.
0: Optimist.
1: Und es geht darum, dass heutzutage immer schlechte Nachrichten und man versucht aber trotzdem den Kopf oben zu halten. Nico hat das mal erklärt.
2: Dieser Wunsch nach dem perfekten Moment, das ist eigentlich so, was die Menschen vorantreibt. Oft ist man als Mensch ja auch so gepolt, dass man gar nicht diesen Moment dann wirklich so wahrnimmt. Erst rückblickend denkt man, da war ich eigentlich richtig glücklich.
0: Ja, kann er natürlich jetzt leicht reden, denn er hat sehr viel Erfolg, könnte man sagen.
1: Ja, aber das war ja nicht immer so. Der ist ja von Mallorca nach Berlin gezogen, um mit seiner Musik erfolgreich zu werden, nur dass keiner seine Songs haben wollte und der war richtig pleite. Davon hat er mir auch erzählt.
2: Ich war in einer WhatsApp-Gruppe für Songwriter, die wird schon wieder, du kleiner Pechvogel, hieß, weil einfach nichts geklappt hat in den ersten 2 Jahren. Aber ich habe ganz, ganz tief geglaubt, dass ich das finden werde.
0: Siehste, wenn man nur fest daran glaubt, wird's auch was.
1: Ja, und jetzt drück mal ganz fest auf Play. Hier ist Nico Santos mit Optimist.

0: Immer noch ein wundervoller Song, Juli mit Perfekte Welle. Hier ist MDR Jumpman, Made in Germany. Und damit haben wir es 18.30 Uhr. Die wichtigsten Meldungen zur halben Stunde bekommen wir jetzt von Jean-Marc Heukemis.
1: EZB-Ratsmitglied Yannis Dournaras hat Sorgen vor einer Krise in der Eurozone wegen des Irankriegs als gerechtfertigt bezeichnet. Der griechische Zentralbankchef forderte in einem Interview, den Konflikt rasch beizulegen. Das sei entscheidend für das Wirtschaftswachstum und die Geldpolitik in Europa. Am Hexentanzplatz bei Thale ist ein Mann von einer Aussichtsplattform gestürzt. Laut Polizei fiel der 81-Jährige 8 Meter in die Tiefe, ehe er von einem Baum gestoppt wurde. Der Mann kam mit lebensgefährlichen Verletzungen ins Krankenhaus. Die Trauerhalle auf dem Friedhof im Ilmenauer Ortsteil Stadt Gehren kann bis auf Weiteres nicht genutzt werden. Nach Angaben der Stadtverwaltung wurden bautechnische Mängel festgestellt. Über das weitere Vorgehen soll nun beraten werden.
0: Kurz nach 7:30 hier ist MDR Jump. Wir gucken gleich mal auf die Straßen. Vorsicht auf der A2 Richtung Berlin. Zwischen Lehrte Ost und Hemeler Wald befindet sich eine ungesicherte Unfallstelle im Baustellenbereich. Die A2 Richtung Hannover ist zwischen Burg Ost und Burg Zentrum nach einem Unfall gesperrt. Zurzeit haben wir hier einen Stau bis Theesen und auch einen Stau auf der Umleitung über die B246A Richtung Burg. A9 Richtung München zwischen Markt Schorgast und Dreieck Bayreuth-Kulmbach. 6 Kilometer stockender Verkehr im Baustellenbereich. Hier braucht ihr 15 Minuten mehr Zeit. Vorsicht auf der A38 Richtung Göttingen zwischen Leipzig Südost und Leipzig Süd liegt eine Leitbarke auf der Fahrbahn. Und auf der A143 Richtung Halle Süd, Vorsicht zwischen Teutschenthal und Holleben. Hier liegt ein toter Greifvogel auf der rechten Fahrspur. Geblitzt wird auf der BA90 am Ortsausgang Halle Richtung Merseburg, dann in Bad Klosterlausnitz in der Eisenberger Straße stadtauswärts, in Erfurt zweimal Binderslebener Landstraße stadteinwärts und Nordhäuser Straße stadtauswärts. In Jena in der Kalibknechtstraße stadtauswärts steht auch noch einer. Und wir haben noch eine Ergänzung, nach Unfällen sind gesperrt die B71 Keinitz-Magdeburg am Abzweig Jemmeritz und im Saalekreis die Straße zwischen Domnitz und dem Abzweig Naundorf sowie in Lengenfeld die Auerbacher Straße. Falls ihr noch was ergänzen möchtet, dann ruft uns gerne an. Das geht wie immer kostenlos unter 0800 123 2340. Und je kürzer der Wetterbericht, umso schöner ist das Wetter. Wir haben teilweise blauen Himmel und Sonnenschein. Wir haben ein kleines Schauerrisiko Richtung Rhön, Harz, westliche Altmark. Da kann es hier und da immer mal ein paar Tropfen geben und auch ein paar Regenwolken. Morgen in Sachsen wird es dann ein bisschen regnen. Sonst bleibt es erstmal trocken. Am Nachmittag kommt dann ein relativ großes Regengebiet und da kommen dann Schauer und einzelne Gewitter zu uns. Bei 23 bis 27 Grad noch stabile Sommerwerte, muss man sagen. Aber ab Dienstag, Mittwoch wird es dann wechselhaft mit wenig Sonne, dafür Regen und Gewitter und am Mittwoch nur noch 15 Grad maximal.
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0: 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August frei halten, denn Felix und ich haben für euch eine absolute Empfehlung von MDR Jump präsentiert dieses Jahr, das Highfield Festival 2026. 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
4: Ja, die Beatsteaks sind dabei, Kraftklub, Materia oder auch Zartmann.
0: Zartmann.
4: Der hat uns letzten Sommer ja schon diesen tollen Sommerhit geliefert. Ja, oh, ja. Daumen
0: ich auf. Genau.
4: Ja, jetzt fragt er, weißt du überhaupt noch, wer ich bin? Na, ich weiß es.
0: Zartmann.
4: Ja, so ist es.
0: Hier kommt seine neue Single bei MDR Jump Made in Germany am Sonntagabend.
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0: Das ist aus, vorbei und lange her. Noch nicht. Hier ist Made in Germany bei MDR Jump. Das war von Udo Lindenberg im Original. Ich lieb dich überhaupt nicht mehr. Performt bei Max Giesinger hier bei Made in Germany, unserem Date am Sonntagabend für Neue Deutsche Musik. Hat er gut gemacht, finde ich.
1: Ja, das hast du auch gut zusammengefasst, Matthias. Vielen Dank. Der Max hat sich sogar richtig was gedacht bei seiner Version.
2: Mein Fokus beim Song war das Loslassen der alten Liebe. Und einen traurigen Text mit der Produktion nicht noch trauriger zu machen, sondern so einen schönen Gegenpol zu schaffen. Weil eine verlorene Liebe ja auch auf der anderen Seite wieder eine neue Liebe bedeuten kann. Ne? Eine Tür zugeht, geht die andere auf. Oder man macht die gleiche Tür nochmal auf, so wie ich das immer mache.
0: Alle irgendwie optimistisch jetzt so, wo der Frühling losgeht, oder? Ist Sonnenschein pur, wunderbar.
1: Und da braucht man auch mal richtig brandneue Musik. Ich habe mal so eine richtige Newcomerin mitgebracht. Mhm. Da müssen wir aber mal nach Österreich grüßen.
0: Aha.
1: Die ist 17 Jahre jung und hatte, als sie noch kleiner war, bei The Voice Kids Österreich mitgemacht.
0: Mhm. Und jetzt ist sie größer und hat eine neue Single, die heißt Flying.
1: Die ganzen jungen Menschen, die singen ja immer sonst von Späti, Kippe und Weinschorle.
0: Ja, ist richtig.
1: Macht die gar nicht. Die steht auf David Bowie und auf Billie Eilish und
0: sehr
1: macht
0: sympathisch.
1: Schöne Gitarren-Popmusik. Victoria West.
0: Hören wir uns jetzt an, hier bei Made in Germany.

0: Die Zeit vergeht immer so schnell, Felix. Ich glaube, wir müssen bei unserer Chefin mal ein bisschen mehr Sendezeit beantragen irgendwie.
1: Dringend.
0: Made in Germany ist immer so schnell vorbei mit unserer neuen deutschen Musik. Wir haben ja so viel neue Musik jede Woche, die du durchstöberst. Und jetzt haben wir einen ganz neuen Song von Lotte, Teil von mir.
1: Genau, die hat sich ja quasi neu erfunden. Die ist nach London gereist und hat in einer alten Autowerkstatt
0: gearbeitet.
1: Ganz neue Song,
0: Zylinderkopfdichtung ausgewechselt.
1: Aufgenommen. Ah, so. Mensch, da stand Equipment drin.
0: Ja, cool.
1: Mensch.
0: Nicht schlecht.
1: Und jetzt klingt sie auch wieder völlig anders als beim letzten Mal. 80er NDW-Sound so ein bisschen. Verhalltes Schlagzeug, Synthesizer. Und in dem Lied, Teil von mir, geht es darum, dass man eine Beziehung mit jemandem hat, der einem richtig Freiheiten gibt. Und obwohl man sich nicht sieht, nimmt man den irgendwie überall hin mit. Wie wenn ich jetzt hier rausgehe und dann nehme ich dich trotzdem irgendwie
0: mit in den Urlaub.
1: Na? Ja. So ist das.
0: Romantisch. Klasse. Finde ich auf jeden Fall gut. 80er Jahre bin ich ja immer für zu haben. Und vielleicht ist auch so ein kleiner Trend erkennbar. Haben wir bei Farin Urlaub heute schon gehört. Vielleicht kommt da noch einiges rum diesen Sommer. Und das war's schon wieder mit Made in Germany hier bei MDR Jump. Unser Termin für neue deutsche Musik. Solltet ihr Interesse haben, das Ganze nochmal zu hören, wir haben eine super neue App, die heißt ARD Sounds. Und da könnt ihr alle Made in Germany Folgen nochmal nachhören. Felix.
1: Ich höre jetzt als erstes mal genau diese Folge nochmal nach. Die war super.
0: Fand ich auch. Hier ist Lotte für euch mit Teil von mir.

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6: Um 19 Uhr mit Jean-Marc Heukemes. Die schwedische Küstenwache hat in der Ostsee einen Tanker beschlagnahmt, der angeblich zur russischen Schattenflotte gehört. Den Behörden zufolge ist das unter syrischer Flagge fahrende Schiff südlich von Trelleborg geentert worden. Der Tanker fahre vermutlich unter falscher Flagge und stehe auf den Sanktionslisten der EU und Großbritanniens. DIW-Präsident Marcel Fratscher hat nach den neuen Zolldrohungen von US-Präsident Donald Trump eine harte Reaktion der EU gefordert. Der Ökonom sagte dem Handelsblatt, Trump sei im Augenblick innenpolitisch schwach. Spätestens jetzt sei deshalb der Zeitpunkt für Europa, Nachteile auszugleichen und sich in eine bessere Verhandlungsposition zu bringen. Fratscher schlug dazu vor, Gegenzölle zu erheben und die US-Tech-Konzerne zu besteuern. Trump hatte angekündigt, die Zölle auf Autos und Lastwagen aus der EU auf 25% zu erhöhen. Außenminister Johann Wadephul hat mit seinem iranischen Kollegen Abbas Araghchi telefoniert. Auf X erklärte der CDU-Politiker danach, als engster Verbündeter der USA teile Deutschland deren Ziele. Teheran müsse nachprüfbar auf Atomwaffen verzichten und die Straße von Hormuz sofort freigeben. Die iranische Seite erklärte zu dem Telefonat lediglich, es seien Gespräche über regionale und internationale Entwicklungen geführt worden. Die Linke begrüßt die Ankündigung der USA, auf die Stationierung von Tomahawk-Marschflugkörpern in Deutschland zu verzichten. Fraktionschef Sören Pellmann sagte mit Blick auf Präsident Donald Trump, manchmal fällten Politiker aus den falschen Gründen auch mal richtige Entscheidungen. Die Linke habe die Stationierungspläne von Anfang an abgelehnt. In der Fußball-Bundesliga hat Mainz den Klassenerhalt endgültig gesichert. Das Team von Trainer Urs Fischer gewann bei Abstiegsanwärter St. Pauli mit 2:1. Mit dem Sieg half Fischer auch seinem Ex-Verein Union Berlin. Die Köpenicker können nun nicht mehr direkt absteigen. In der zweiten Bundesliga hat Magdeburg durch ein 1:0 gegen Hertha vorerst die Abstiegsplätze verlassen. Außerdem spielten Elversberg Paderborn 5:1, Hannover Münster 3:3, Karlsruhe Darmstadt 2:1 und Fürth Nürnberg 1:1. In der Frauenbundesliga steht Jena nach einem 1:5 gegen Freiburg als erster Absteiger fest. Das waren die Nachrichten. Das Wetter. Sonnenuntergang in Halle ist heute um 20.38 Uhr, Sonnenaufgang morgen dann um 5.38 Uhr. In der Nacht wechselnd oder stark bewölkt, Schauer 14 bis 10 Grad, morgen dann wechselnd, später auch stark bewölkt mit einigen Schauern bei 21 bis 26 Grad. Die Zeit 19.03 Uhr.
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7: Vorsicht auf der A2 Richtung Berlin. Zwischen Lehrte Ost und Hämelerwald befindet sich eine ungesicherte Unfallstelle im Baustellenbereich. Die A2 Richtung Hannover ist zwischen Burg Ost und Burg Zentrum nach einem Unfall gesperrt. Zurzeit Stau bis Thesen und Stau auf der Umleitung über die B246A Richtung Burg. A9 Richtung München. Zwischen Markt Schorgast und Dreieck Bayreuth-Kulmbach 6 Kilometer stockender Verkehr im Baustellenbereich. Die B71 Scheinitz-Magdeburg ist am Abzweig Jämmeritz nach einem Unfall gesperrt. Im Landkreis Görlitz ist die Straße zwischen Schönau-Berzdorf an der Eigen und Friedersdorf wegen Löscharbeiten gesperrt. In Lengenfeld ist die Auerbacher Straße nach einem Unfall gesperrt.
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9: Am Sonntagabend mit Markus Bahr. Schön, dass ihr da seid. Bruno Mars fängt an. I just might. 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

0: Hey, Sonntagabend, hier ist Bob, eure Abendshow. Schön, dass ihr da seid. Hallo, hallo, hallo. Kollegin Jessie Ensminger ist auch im Zimmer.
1: Servus.
0: Schön, dass du es wie immer einrichten konntest.
1: Vielen Dank für die Einladung.
0: Ja, für den Dienstplan. Danke an den Dienstplan, an die Dienstplanung. Wir haben gerade gesprochen über, hattest du auch so einen faulen Sonntag? Ja.
1: Oh ja.
0: Wir haben darüber gesprochen, dass wir heute beide zufällig sehr wenig gemacht haben. Ich war mal mit dem Hund draußen. Das war es auch schon. Dann haben wir darüber gesprochen, was war das Faulste, was wir überhaupt jemals gemacht haben. Weißt du, wie wir drauf kamen? Du hast so eine lustige Geschichte erzählt. Erzähl nochmal bitte. Wir wollen gleich mit euch reden über die unfassbaren Faulheiten, die einen ab und zu überkommen. Los, Jessie, fängt an.
1: Faulste, was man jemals gemacht hat. Also, ich habe einen kleinen Bruder. Das ist wichtig für die Geschichte, weil früher, als wir noch jünger waren, hat meine Mama uns des Öfteren mal in den Keller geschickt, um irgendwie, keine Ahnung, eine Flasche Wasser oder so hochzuholen. Und ich war immer viel zu faul dafür. Und dann habe ich irgendwann...
0: Aber deine Mutter sprach gerne mal dich an.
1: Ja, ja, immer, Jessie,
0: kannst
1: immer.
0: Du mal bitte in den Keller
1: gehen? Meinte, Jessie, kannst du mal bitte in den Keller gehen, eine Flasche Wasser holen? Und ich so, ja klar, mache ich. Und dann habe ich mich zu meinem Bruder gedreht und habe gesagt, Patrick, er war noch klein.
0: Ja,
1: aber
0: mit dem kann man es ja machen.
1: Mit dem kann man es machen. So. Und dann habe ich gesagt, Patrick, ich wette, du schaffst es nicht, in unter 10 Sekunden in den Keller zu gehen, eine Flasche Wasser zu holen. Und da habe ich angefangen zu zählen. 10, 9, 8.
0: Dann sprintet der los.
1: Und er ist gesprintet.
0: Ja.
1: Er hat es immer geschafft.
0: Ja, so immer auch.
1: Vor allem so bin ich ans Ziel gekommen.
0: Hast du immer dieselben 10 Sekunden gesagt? Dass er irgendwann, das habe ich doch neulich schon 6-mal geschafft, Schwester. Jetzt hör mal,
1: nee.
0: Dann machst du halt mal 7.
1: Ja, ja? Das habe ich dann natürlich ein bisschen abgewandelt, aber es hat immer geklappt.
0: Ich war irgendwann zu faul zu bügeln. Ich habe irgendwann auch das Bügeln eingestellt auch. So, weißt du, so Hemden oder so, ne? Muss man ab und zu mal anziehen, irgendwie Hochzeit oder so, da muss man Hemd rein. Und ich habe dann aber, ich dachte, Hemden bügeln, das dauert auch bei mir leider eine Viertelstunde pro Hemd.
1: Witzel, ja,
0: Witzel, Fatzel. Und dann habe ich eine Methode entwickelt. Ich denke darüber nach, die zum Patent anzubringen. Ich tue das feuchte Hemd aus der Waschmaschine auf einen Bügel hängen und dann hinaus an die Luft, auf den Balkon oder so oder raus, ne? Und dann habe ich festgestellt, nach einem halben Tag oder so, ist das total glatt und trocken. Warum, weiß ich nicht.
1: Der ultimative Faulheits-Hack.
0: Ja, also das Bügeleisen habe ich auch seit Jahren nicht mehr, weiß ich gar nicht, wo das ist. Okay, das ist jetzt nur so halb cool. Deins ist cooler, kleine Jungs.
1: Keller. Naja.
0: Habt ihr auch, was ist das Faulste in eurem Leben? Los, 07221 2011. Vielleicht habt ihr irgendwas, was euch so auf dem Herzen, ihr könnt auch jetzt beichten, anonym oder sowas. 07221 2011. Wenn wir euren Namen nicht sagen sollen, dann sagt's bitte dazu in eurer Nachricht hier. 07221 2011. Sometimes.

0: Guck mal, wie lustig. Wir reden gerade einfach, Jesse und ich reden einfach gerade mit euch über das Faulste, was wir jemals so gemacht haben oder Faulheiten, die uns eigentlich anfliegen. Oh, warte mal, ich weiß nicht, ob das schon kam. Ich kann es aber nochmal sagen, sicherheitshalber. Eilmeldung aus dem Verkehrszentrum, vielleicht lief die schon, vielleicht nicht, besser einmal zu oft. Vorsicht auf der A5, Frankfurt Richtung Kassel, zwischen Bad Homburger Kreuz und Friedberg. Das sind Kinder auf der Fahrbahn. Vorsicht, Kinder auf der Autobahn. A5, Frankfurt Richtung Kassel, zwischen Bad Homburger Kreuz und Friedberg. Vorsichtig sein. Wir haben gerade darüber gesprochen, wie faul man mal schon war in seinem Leben. Das Faulste, wir suchen die faulsten Sachen. Du hast gerade lustig erzählt, dass du, deine Mutter hat immer dich gerne mal geschickt
1: in den Keller. Um Wasser oder so zu holen. Und ich habe dann meinen Bruder, meinen Kleinen, ausgetrickst, dass er immer in den Keller gehen musste.
0: Und du hast gesagt, die wetten, dass du es nicht schaffst, unter 10 Sekunden in den Keller eine Flasche und Wasser und wieder zurück.
1: Dann ist er gerannt.
0: Okay. Clayton aus dem Hunsrück hat sich bei uns gemeldet, 07221211. Der hat eine ganz ähnliche Geschichte, hat es noch eins weitergedreht.
2: Und zwar hat mich meine Mutter auch gerne mal geschickt, Wasser zu holen. Und irgendwann ist mir die Idee gekommen, auf dem Weg hoch die Wasserflasche, die Sprudelwasserflasche zu schütteln.
0: Oh, okay, viel Spaß so, beim Aufmachen.
2: Ja, ganz genau. Das hat sie dann ein paar Mal, oder nach ein paar Mal hat sie dann mal die Schwester gefragt.
0: Silvia hat uns geschrieben, ich drehe die Socken, die aus der Waschmaschine kommen, einfach nie mehr um. Schon seit einer schönen Weile. Zack, bumm, schreibt Silvia noch. Zack, bumm, gefällt mir auch gut. Einfach so in die Schublade aller Jungs hier im Haus. Sollen die sie beim Anziehen noch selber umdrehen? Achso, die sind alle auf links, kommen die raus, okay.
1: Ja? Das ist mega schlau, ich finde das richtig gut, Silvi.
0: Warum eigentlich nicht, oder? Komm, hier ist noch Laura. Laura ist auch super.
3: Das Faulste, was wir jemals gemacht haben, war, als wir umgezogen sind, haben wir uns einen Nachttisch gekauft und den tatsächlich nie aufgebaut und nutzen den Karton einfach als Nachttischschränkchen.
1: So gut!
0: Nachttisch im Karton!
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0: Es ist 7:30.
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3: Heute Nacht sind in Deutschland zu Beginn im Norden noch einige Schauer und Gewitter unterwegs. Sonst gibt es nur einzelne Schauer. Oft ist es trocken. Die Tiefstwerte reichen von 15 bis 7 Grad. Morgen gibt es im Südosten freundliche Abschnitte. Sonst sind es mehr Wolken mit einzelnen Schauern oder Gewittern. Am Nachmittag ist vom Westen bis zur Altmark mit kräftigen Schauern und Gewittern zu rechnen. In Küstennähe bleibt es meistens trocken. Die Höchstwerte reichen von 12 bis 28 Grad.
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4: A2 Richtung Hannover zwischen Irxleben und Bornstedt Stau. Die A2 Richtung Hannover ist zwischen Burg Ost und Burg Zentrum nach einem Unfall gesperrt, zurzeit Stau. Auf der A4 Frankfurt-Dresden ist zwischen Ronneburg und Merane in beiden Richtungen jeweils eine Fahrspur gesperrt. Die Bauarbeiten dauern bis Mitte Mai. A9 Richtung München. Zwischen Markt Schorgast und Dreieck Bayreuth-Kulmbach 6 Kilometer stockender Verkehr im Baustellenbereich. Die B71 Scheinitz-Magdeburg ist am Abzweig Jemmeritz nach einem Unfall gesperrt. Im Landkreis Görlitz ist die Straße zwischen Schönau-Berzdorf an der Eigen und Friedersdorf wegen Löscharbeiten gesperrt. In Lengenfeld ist die Auerbacher Straße nach einem Unfall gesperrt. Auf der A4 Dresden-Frankfurt wird zwischen Hohenstein-Ernsthal und Glauchau-West bis Dezember die Fahrbahn auf der Richtungsfahrbahn Frankfurt erneuert. Der gesamte Verkehr wird mit je 2 Spuren auf der Richtungsfahrbahn Dresden geführt. Die Anschlussstelle Hohenstein-Ernsthal ist in Richtung Frankfurt bis Anfang Juli gesperrt.
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Bäm, Klassenerhalt für Gladbach. Gladbach-Dortmund gerade zu Ende, 1-0. Hallo, hier ist Pop, eure Abendshow am lörmeligen, schön faulen hoffentlich. Seid ihr fahrt gerade natürlich zur Abendschicht oder so. Wir sind immer bei euch. Wir arbeiten auch für euch hier mit Freuden auch. Jetzt was Schönes, und zwar Bedroom Songwriting. So, das ist so ein Fachausdruck tatsächlich in der Musik, ne? Bedroom Songwriting, also so nennt man das, was Bella Kay macht. Bedroom Songwriting ist, ich mache die Songs zu Hause in meinem kleinen Zimmerchen. Ich bin noch etwas jünger und habe nur ein Zimmer in der Familienbutze und das ist mein Bedroom, deswegen heißt das so, und das ist mein Zimmer. Bella Kay ist 20 und hat vor ein paar Jahren in ihrem Schlafzimmer angefangen, Songs zu schreiben, in ihrem Mädchenzimmer. Im August letzten Jahres ging dann schon, habt ihr vielleicht mitgekriegt, die Debütsingle The Sick auf TikTok viral. Und auch ihr neuer Song hat's aus ihrem Schlafzimmer in den USA in die weite Welt geschafft. Macht großen Spaß. I love it, I love it, I love it, heißt der. Jetzt im Pop, die Abendshow. Bella Kay.

Achtung, Falschfahrer auf der B295 Stuttgart-Kalf zwischen der A8, Anschlussstelle Leonberg-West und Renningen, Mitte-Markstadt. Da kommt ein Falschfahrer entgegen, ganz rechts fahre ich die Uhren auf der B295 Stuttgart-Kalf zwischen der A8, Anschlussstelle Leonberg-West und Renningen, Mitte-Markstadt. Falschfahrer unterwegs, Vorsicht in beiden Richtungen.

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1: Das ist ein spannender Fußballabend. Für Menschen, die es wissen wollen, ne? Gerade auch, was haben wir? 18. Minute, Freiburg-Wolfsburg noch 0:0. Ne? Ein Fußballspiel, möchten jetzt manche sagen. Ja, ist doch noch ein Fußballspiel. Na, aber da hängen ganz viele Schicksale dran. An diesem Spiel, Freiburg-Wolfsburg. Wir dröseln mal kurz auf. Das machen wir zusammen mit unserem Kollegen Kevin. Aktuell Dröselteam, frisch.
2: Schönen guten Abend.
1: Also, ne, an diesem Spiel, Freiburg-Wolfsburg. Ja. Wer zittert am meisten oder alle. Zittern alle?
2: Alle zittern. Komm, wir fangen an beim VfL Wolfsburg. Die sind Vorletzte in der Tabelle. Abschiedskampf 3000, jetzt Spieltag 32. Ne? Die wollen auf jeden Fall gegen Freiburg gewinnen, um da unten ein paar Punkte gut zu machen. Die Freiburger, die zittern auch, weil die sind gerade auf Platz 8 und die wollen auf Platz 7 hoch, weil dann spielen sie nächste Saison auf jeden Fall mindestens in der Conference League in den Playoffs.
1: Manche halten es ja mit dem ersten FC Köln. Der Moderator der Sendung schließt sich da an. Ich spüre auch ein Zittern.
2: Ja, zu Recht. Es ist alles so spannend. Also der FC will ja gerne den sicheren Klassenerhalt. Ja. Und der hängt eben auch an diesem Spiel. Wenn Freiburg gegen Wolfsburg gewinnt, kann Wolfsburg Köln punktetechnisch nicht mehr einholen. Dann wäre also der direkte Abstiegsplatz auf jeden Fall mal abgeräumt.
1: Ja, die Köln-Fans so, ja genau, das möchten wir bitte. Die sind gerade alle auch so ein bisschen Freiburg-Fans. Was ist, wenn es unentschieden ausgeht zwischen Freiburg und Wolfsburg? Daher.
2: Dann würde das, sagen wir, das kölsche Zittern sehr viel schwächer werden, weil dann klappt es eigentlich mit Klassenerhalt wegen der Tordifferenz. Wolfsburg könnte dann zwar noch punktetechnisch gleichziehen, aber sie müssten nach aktuellem Stand 18 Tore schießen in zwei Spielen. Mhm. Bei St. Pauli, die sind gerade auf dem Relegationsplatz, das Gleiche. Die könnten auch noch gleichziehen mit Köln. Die müssten aber 21 Tore schießen und Köln gar keins mehr.
1: Ja, und alle Kölner so, das möchten wir so. Okay. Wir halten euch hier natürlich auf dem Laufenden in eurer Abendshow. Mittlerweile 20 Minuten gespielt, Freiburg-Wolfsburg 0:0.

0: Aha. Hier erstmal die Info aus dem Verkehrszentrum. Entwarnung von der B295 Stuttgart-Kalf. Kein Falschfahrer mehr. Zwischen der A8 Anschlussstelle Leonberg-West und Renningen-Mitte-Markstadt. Fahrt bitte vorsichtig, kommt gut und sicher und bald an. Wir haben eben was Schönes gemacht, Jesse und ich, was so lustig war. Und zwar das Faulste, was man so jemals gemacht hat in seinem Leben. Ich habe einfach irgendwann das Bügeln eingestellt. Da sind übrigens ganz viele von euch dabei.
1: Mega.
0: Machen das auch schon ewig nicht mehr. Tricks hier, wie man das feuchte Hemd einfach auf den Kleiderbügel hängt. Am besten auf links und zuknöpfen. Habe ich eben vergessen, ist richtig. Schreiben auch viele. Und dann ist das nämlich wie gebügelt. Nie wieder hinten bügeln. Buh, buh, buh. Christina schreibt uns auch. Oh. Die zweite Zeile steht, muss anonym bleiben.
1: Oh, naja. Hupsi.
0: Meine Schwester und ich haben unseren kleinen Bruder, der ist so 11 bis 12 Jahre jünger, so erzogen, beziehungsweise, wir möchten schon sagen, trainiert, weil er halt der Mann im Haus ist, dass er die Spülmaschine nach dem Essen immer einräumen muss. Ja, meine Schwester und ich, ihr seid ja ganz schön gemein. Ne? Wir schon immer im Fresskoma, mussten einfach nie wieder den Tisch räumen. Er war ja der Mann im Haus. Und dann hat er seine, da kommt der Twist, dann hat er seine Frau kennengelernt und alles, was meine Schwester und ich jahrelang mühselig erschaffen haben, war auf einmal weg.
1: Ätschi, oh, Christine.
0: Oh, das hätte auch guck mal, Thomas ist so ein bisschen angeberisch, ne? Möchtest du das?
1: Oh, Thomas. Ja. Thomas schreibt auch bitte anonym. Du musst
0: ach so, ein bisschen weiterlesen. Ich lese mir erstmal den
1: tut
0: Namen.
1: Tut es leid, Thomas.
0: Ist egal, wir sagen keinen Nachnamen.
1: Er schreibt, da ich wusste, dass ich das Abi sowieso bestehe, und mein Wunschstudiengang keine Notenbeschränkung hat, habe ich in der wichtigsten Phase des Lernens während des Abis eher das Computerspiel GTA durchgespielt. War nicht so schlau, schreibt er, aber leider geil. Abi trotzdem 2,4. Herzlichen Glückwunsch dazu.
0: Herzlichen Glückwunsch dazu. Bisschen angeberisch, aber okay.
1: Ist okay.

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1: Um 20 Uhr mit Jean-Marc Heukemes. Der frühere SPD-Fraktionschef Rolf Mützenich sieht den geplanten US-Truppenabzug als Chance für Abrüstungsgespräche mit Russland. Mützenich sagte der Süddeutschen Zeitung, damit könne Europa eine Rolle zurückgewinnen, die in der Vergangenheit aus Abschreckung und kluger Diplomatie bestanden habe. Man müsse jetzt darauf dringen, dass die russischen atomaren Mittelstreckenraketen aus Belarus und Kaliningrad abgezogen würden. Mützenich verwies dabei auf die Ankündigung Washingtons auf eine Stationierung neuer weitreichender Marschflugkörper in Deutschland zu verzichten. Die schwedische Küstenwache hat in der Ostsee einen Tanker beschlagnahmt, der angeblich zur russischen Schattenflotte gehört. Den Behörden zufolge ist das unter syrischer Flagge fahrende Schiff südlich von Trelleborg geentert worden. Es werde wegen mangelnder Seetüchtigkeit ermittelt. Der Tanker stehe auf den Sanktionslisten der EU und Großbritanniens. DEW-Präsident Marcel Fratscher hat nach den neuen Zolldrohungen von US-Präsident Donald Trump eine harte Reaktion der EU gefordert. Der Ökonom sagte dem Handelsblatt, Trump sei im Augenblick innenpolitisch schwach. Spätestens jetzt sei deshalb der Zeitpunkt für Europa, Nachteile auszugleichen und sich in eine bessere Verhandlungsposition zu bringen. Fratscher schlug dazu vor, Gegenzölle zu erheben und die US-Tech-Konzerne zu besteuern. Die privaten Geldgeber der Walrettung haben sich vom Ende des Tiertransports in die Nordsee distanziert. In einem Beitrag auf Instagram berichten sie von Drohungen an Bord. So sei einem Walexperten unmittelbar vor dem Aussetzen verboten worden, sein Handy zu nutzen. Auch seien Ärzte nicht noch einmal zum Buckelwal gelassen worden, um dessen Gesundheitszustand wie vorgesehen zu prüfen. In der Fußball-Bundesliga haben Mönchengladbach und Mainz den Klassenerhalt endgültig gesichert. Gladbach bezwang Dortmund mit 1:0. Die Mainzer setzten sich im Kellerduell bei St. Pauli mit 2:1 durch. In der Frauen-Bundesliga steht Jena nach einem 1:5 gegen Freiburg als erster Absteiger fest. In der Champions League schied Bayern München durch eine 2:4 Niederlage in Barcelona im Halbfinale aus. Im Eishockey haben sich die Eisbären Berlin den 12. deutschen Meistertitel gesichert. Die Berliner gewannen das entscheidende Spiel der Finalserie in Mannheim mit 4:1. Das waren die Nachrichten. Das Wetter? In der Nacht wechselnd, teilweise auch stark bewölkt und örtlich Schauer bei Tiefstwerten von 14 bis 10 Grad. Morgen wechselnd, später auch stark bewölkt, teilweise mit Gewitter, Höchstwerte 21 bis 26 Grad. Und am Dienstag viele Wolken, zeitweise Regen, teilweise auch Gewitter und das dann auch deutlich kühler. Die Zeit 20:03 Uhr.
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3: A2 Richtung Hannover. Zwischen Irxleben und Bornstedt 5 Kilometer Stau. Die A2 Richtung Hannover ist zwischen Burg Ost und Burg Zentrum nach einem Unfall gesperrt. Zurzeit Stau. Vorsicht auf der A72 Richtung Hof. In Höhe Reichenbach liegen Fahrzeugteile auf der Fahrbahn. Die B71 Scheinitz-Magdeburg ist am Abzweig Jemmeritz nach einem Unfall gesperrt. Im Landkreis Görlitz ist die Straße zwischen Schönau-Berzdorf an der Eigen und Friedersdorf wegen Löscharbeiten gesperrt. In Lengenfeld ist die Auerbacher Straße nach einem Unfall gesperrt.
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4: Am Sonntagabend, yeah. Wir hoffen, es geht allen gut. Am Mikrofon für euch Markus Barsch. Wir fangen an mit Teddy Swims Bad Dreams.
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Ach, Tante Sophie. Alice Baxter. Immer noch ein hervorragendes Stück Musik. Hallo, hier ist Bob, eure Abendshow am Sonntag. Die gemeinsame Abendshow von Bremen 4, MDR Jump, SR1 und WDR 2. Produziert für euch von SWR 3. Jetzt mit ein bisschen Kultur. Das ist lustig, wir machen ein Quiz. Schnappt euch schon mal, weiß ich nicht, Stift und Bleistift oder sowas. Oder euer Handy, wo ihr was reintippen könnt und es dann schnell zu schicken. Ich habe nämlich ein Quiz noch übrig, habe ich gerade gesehen, hier in meinem Zettelhaufen par excellence Saustall. So arbeitet der Typ, also ich. Ne, ich habe immer so Zettel die ganze Woche mit mir, trage ich mit mir rum oder ich habe es auch digital natürlich. Aber das habe ich, den Zettel habe ich gerade gefunden. Mach noch das Quiz, habe ich mir heute aufgeschrieben. Mach das Quiz mit dem Gedicht. Es war nämlich die Woche, der Tag des Gedichts in der Tasche. Oh, das Gedicht in der Tasche, die Idee kommt vor vielen Jahren aus New York. Da ist seit Ewigkeiten schon der April, der Monat der Gedichte. Und an diesem Tag, das war der 29. April in diesem Jahr, da soll jeder sein Lieblingsgedicht auf ein Blatt Papier schreiben oder im Ausdrucken oder sonst was, dann in die Tasche stecken und dann im Lauf des Tages, wenn sich die Gelegenheit bietet, kann man diesen Zettel hervorholen und das Gedicht jemandem A schenken. Hier bitte ein Zettel mit einem schönen Gedicht, mein Lieblingsgedicht, viele Grüße, tschüss. Oder vielleicht auch jemand Fremdes auf der Straße vortragen. Hier wird's cringe, aber egal. Und das fand ich lustig, das fand ich eigentlich ganz süß, das Tag des Gedichts in der Tasche. Ich habe dann mir gedacht, das machen wir jetzt. Es ist ja Sonntag, da kann man alles machen. Der erste Mensch, Hund, Katze, Maus, ihr könnt auch eure Haustiere beauftragen, an die 07221 2011, ein Gedicht zu schreiben. Und zwar, weil heute der Tag des Gedichts in der Tasche ist, muss das letzte Wort in der ersten Zeile, ist ein Zweizeile-Gedicht, das ihr machen müsst, könnt, wollt, sollt, dürft. Im ersten Satz von Zweien ist das letzte Wort Tasche. Ich habe gerade die KI beauftragt und die ist richtig schlecht. Ich habe alles, schreib ein Gedicht mit zwei Zeilen, das erste Wort in der letzten Zeile muss Tasche sein. Da kommt die KI gerade. Ich habe alles in meiner Tasche, sogar die leere Limo-Flasche. Merkt ihr, dass das metrisch eine 4- ist? Das ist nicht gut. Wie soll ich das denn betonen? Ihr könnt das besser, oder? Schreib bitte ein Gedicht, zwei Zeilen. Das letzte Wort in der ersten Zeile muss Tasche sein, weil heute ist der Tag des Gedichts in der Tasche. Und die zweite Zeile, da könnt ihr halt irgendwas reimen. Es muss natürlich dann auf Tasche sich reimen. Und es muss, und hier kommt der Gag, es muss metrisch in Ordnung sein. Also wenn man das so ein bisschen anders betont, dann geht's vielleicht mit der doofen KI hier. Ne? Ich habe alles in meiner Tasche. Sogar die leere Limo-Flasche. So würde es gehen, wenn man so leicht rappt. Aber so geht's nicht, KI. Gedicht schreiben an die 07221 2011. Der schnellste Mensch, Hund, Katze, Maus kriegt ein Goodie hier. Tasche.

0: Was habe ich denn da angerichtet? Hallo, hier ist Pop, eure Abendshow. Wir haben ein spontanes Schnellstquiz am Laufen gerade, weil es war in der Woche der wunderschöne Tag des Gedichts in der Tasche. Habe ich eben von erzählt. Jeder soll an diesem Tag, es war der Mittwoch diese Woche. Ich habe es vergessen zu machen, das Quiz, deswegen machen wir es einfach jetzt. Es geht ja nicht um, es wird ja nicht schlecht. Ne? Da soll man also sein Lieblingsgedicht auf einen Zettel schreiben oder so und dann, wenn man über den Tag die Gelegenheit hat, jemandem zu vortragen oder so, da freut sich die Person vielleicht. Und ich habe das weitergedreht hier gerade, weitergesponnen und habe gedacht, wir machen ein Zweizeiler-Gedicht, aber bitte mit ordentlichem Metrum. Ich habe nämlich eben die KI gefragt, mach mal ein Gedicht mit zwei Zeilen. Erstes Wort ist, erstes Reimwort hinten, letztes Wort in der ersten Zeile ist Tasche, weil es der Tag des Gedichts in der Tasche ist. Und dann mach mal. Da kommt die KI mit, ich habe alles in meiner Tasche, sogar die leere Limo-Flasche. Das ist metrisch eine 6, ne? Also metrisch 4 minus, da stimmt's halt nicht. Die Silben stimmen nicht, die Betonung ist nicht in Ordnung. Und es kommt ganz viel total süßes Zeug von euch. Und das ist metrisch auch eine 4 minus. Hier, Que Bonita es Esta Vida schreibt. Nee, warte mal, ich habe hier noch ganz andere. Christoph Schwarz, liebe Grüße Christoph. Danke für deine Nachricht, ganz klar, hab dich lieb. Der Geldbeutel in meiner Tasche ist genauso leer wie meine Limo-Flasche. Das ist eine völlig andere Silbenzahl in der zweiten Zeile. Das ist metrisch leider auch nicht so. Ne? Guck mal, Johannes. Oh, das ist ein sehr süßes Gedicht. Johannes Rövenich. Mit offenem Herzen trage ich Licht durch jeden Tag, ganz ohne Masche. Und was ich an Liebe geben kann, bewahre ich in meiner Tasche. Aber das ist ja, was soll das für ein Metrum sein? Ich weiß es nicht. Lea ist auch süß. Ich gehe im Takt und trage die Tasche. Es klingt dabei ganz leis und rasche. Was ist rasche, Lea? Egal. Was haben wir hier noch? Eva Maria. Ich sitze hier neben meiner Tasche. Darin befindet sich ein Eimer Asche. Lacht sich kaputt, zurecht. Ist auch metrisch, nicht astrein. Och Mensch. Guck mal, ich habe hier noch, was lustig ist, ist Markus. Ich mache mal eben auf Play. Der hat eine Sprache geschickt.
1: Ich schaue SpongeBob mit meinem Handy in der Tasche. SpongeBob trägt seinen Pullover. Mit Liebe in jeder Masche.
0: Da gibt es einen Extrapunkt für SpongeBob nachmachen, finde ich, Markus, oder? Ich rufe mal Markus an, uns Spaß. Markus, gib mir dein Telefon, mach Radio vorher leise. Markus? Ja, da bist du ja. Hallo Markus, du bist ja in der Salamimaschine. Das tut mir leid. Bist du in kleine Stücke gehackt? So hört es sich gerade an. Geht's noch?
2: Das war eine Charge. Das macht man beim Synchronsprechen so.
0: Bist du Synchronsprecher? Bist du der Typ von SpongeBob?
2: Nee, ich bin leider nicht Santiago Ziesma, aber
0: stimmt, so heißt er, Santiago Ziesma. Wer so heißt, muss ein verrückter Typ sein. Santiago Ziesma, der heißt wirklich so.
2: Ich bin ein Hobbymäßiger. Ich mache das in meiner Freizeit. Leider habe ich es nie in die Branche geschafft. Ist aber auch schwer, da reinzukommen.
0: Moment mal, heißt das, dass du so aus Spaß irgendwelche Filme synchronisierst und das bei YouTube hochtust? Wie ist dein YouTube-Kanal? Ich will das sehen. Nee?
2: So kleine Clips, eher auf TikTok, aber auch nicht mehr so aktiv. Ganz früh habe ich das gemacht. Heutzutage ist das eher.

0: War ich zu streng, Jesse, eben, mit den lieben Menschen, die uns Gedichte in das Studio geschickt haben hier?
1: Ich glaube schon.
0: Aber das tut mir leid, ich wollte nicht streng sein. Ich habe nur einen Hang, ich habe ein Fable für Metro.
1: Du hast gesagt 4-. Du hast gesagt 4- für alle, die was geschickt haben.
0: Das stimmt, nicht für alle. Ich habe die, die ich vorgelesen habe, gemacht.
1: Im Namen aller.
0: Ja, im Namen aller. Aber guck mal, hier kommt noch was Lustiges von Nadel. Die schreibt selber drüber, also RCS, inhaltlich niveaulos. Ich glaube, es ist ein Mädchen. Hab jeden Mann in der Tasche. Warte mal, ich muss gucken, wie es metrisch astrein ist. Ja. Weil sie schreibt metrisch gut, inhaltlich niveaulos. Hab jeden Mann in der Tasche, aufgrund meiner sexy Masche. Ja, okay. Alles klar.
1: Okay.
0: Ich wollte eigentlich ganz was anderes machen, nämlich das hier. Vorsicht bitte auf der A648 Eschborn Richtung Frankfurt zwischen Eschborn und Frankfurt-Rödelheim. Ungesicherte Unfallstelle. Und Halbzeit bei Freiburg-Wolfsburg 0:0.

0: Das geht gut ab. Giant Rooks neu in der Abendshow. Want it back. Wir machen noch ein schnelles Goodie. Geht noch raus an Astrid aus Neustadt an der Weinstraße und unserem bescheuerten, metrisch bitte einwandfreien Taschengedicht. Ich finde Astrid noch gut. Heimlich aus meiner Mutters Tasche stehl Pralinen ich und nasche. Astrid aus Neustadt-Weinstraße, schick bitte deine Adresse hier ins Studio.
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0: Es ist 8:30.
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6: Heute Nacht sind in Deutschland zu Beginn im Norden noch einige Schauer und Gewitter unterwegs. Morgen gibt es im Südosten freundliche Abschnitte. Sonst sind es mehr Wolken als Sonne mit einzelnen Schauern oder Gewittern. Am Nachmittag ist vom Westen bis zur Altmark recht verbreitet mit kräftigen Schauern und Gewittern zu rechnen. Die Höchstwerte reichen von 12 bis 28 Grad.
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7: A2 Richtung Hannover. Zwischen Irxleben und Bornstedt 5 Kilometer Stau. Die A2 Richtung Hannover ist zwischen Burg Ost und Burg Zentrum nach einem Unfall gesperrt. Zurzeit Stau. Vorsicht auf der A4 Frankfurt Richtung Dresden. Zwischen Wüstenbrand und Limbach-Oberfrohna liegen mehrere Leitbarken im Baustellenbereich. A9 Richtung München. Zwischen Marktsch-Orgast und Dreieck Bayreuth-Kulmbach Stau wegen eines defekten Fahrzeugs im Baustellenbereich. Die B71 Scheinitz-Magdeburg ist am Abzweig Jämmeritz nach einem Unfall gesperrt. Im Saale-Orla-Kreis zwischen Pottiger und Birkenhügel Behinderungen durch einen Feuerwehreinsatz.
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0: 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Hi!

0: 20:09 ist es. Hier ist eure Abendshow am Sonntag. Ich bleibe Optimist. Darum geht's im neuen Song von Nico Santos. Der kam letzte Woche raus, habt ihr vielleicht schon mal gehört. Und der hat viele Menschen sehr berührt, wie wir hier mitbekommen, weil der irgendwie auch so ein bisschen den Zeitgeist gerade trifft. Und vielleicht habt ihr ihn auch schon verzweifelt bei eurem Streaming-Anbieter gesucht, weil ihr den unbedingt in eure Lieblingsplaylist hinzufügen wolltet. Und habt ihr gemerkt, den finde ich ja gar nicht komisch. Was denn da los? Ist das kaputt? Nein. Der Nico mag Radio, das ist süß. Das liegt daran, der hat diesen Song noch nicht freigegeben. Nur exklusiv fürs Radio. Da gibt's ihn zu hören. Jetzt auch hier in eurer Abendshow. Schön, dass ihr dabei seid. Und nicht erschrecken, der Nico, der ist stimmlich echt wandlungsfähig. Der klingt gleich, wie wir ihn eigentlich so noch nicht gehört haben. Ein bisschen ein Register höher singt er jetzt gleich, ne? Aber es ist trotzdem Nico Santos. Wartet ab. Sehr schön und optimistisch. Jetzt Nico Santos, Optimist in eurer Abendshow.
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0: Es hört einfach nicht auf.
1: Jesse, guck mal, es hört einfach nicht auf. Ich war nicht streng. Ich meinte es nur, ich weiß auch nicht, wie ich es sagen soll. Ich habe mich eben vielleicht ein bisschen verrannt. Entschuldigt. Ich wollte eigentlich, heute ist der, wir haben eben ein spontanes Schnellstquiz gemacht und zwar war diese Woche der Tag des Gedichts in der Tasche.
2: In der Tasche.
1: Und dann habe ich gesagt, komm, wir machen das spontane Schnellstquiz. Die erste Person, die hier ein metrisch anständiges Gedicht, ne? Weil diese.
2: Die sind alle jetzt richtig unter Druck. Du hast alle unter Druck gesetzt.
1: Ich weiß so, ich erinnere mich so an Familienfeiern, ne?
2: Ja.
1: Wir feiern heute mit groß Hurra unserem Onkel Werner sei 58.000. Lebensjahr. Ne?
2: Super.
1: Das sind die Dinger,
2: ja.
1: Wo ich denke, das ist ja süß gereimt, aber da zieht es einem ja alles zusammen.
2: Ja.
1: Weil,
2: genauso wie bei Büttenreden auch, ne?
1: Ja, das ist ja, ne?
2: Ja.
1: So ähnlich. Das ist, darauf kommt es nicht an bei Büttenreden. Das ist ja Hauptsache, der Reim hinten ist okay.
2: Genau.
1: Aber da kann man zwischendurch Silben reinknallen, bis das der Arzt kommt. Und das meinte ich damit mit metrisch bitte Ast rein. Also metrisch ist zum Beispiel, wenn die Silben in der ersten und zweiten Zeile die gleiche Anzahl haben. Christian hat sich eben beschwert. Hallo Markus, könntest du bitte einmal erklären, was metrisch korrekt überhaupt heißt und ein Beispiel für ein metrisch korrektes Flaschengedicht, Taschengedicht bringen? Dankeschön, Christian. Guck mal, lustigerweise schickt er 3 Minuten später, ist das derselbe, Christian? Ja. Will ich öffnen meine Tasche, ziehe ich an ihrer Lasche.
2: Ja.
1: Das ist metrisch astrein, Christian. Ich hatte gerade hier aus Scheiß geschrieben, Ich hab sehr viel in meiner Tasche, doch leider keine Limo-Flasche. Ne, das sind beides 9 Silben in auch Zeile 1 und Zeile 2. Das meinte ich mit metrisch astrein, ne? Metrisch, also Tracheus, Jambus, Dactylus. Wie hießen die nochmal alle in der Schule? Ich weiß es nicht mehr alles.
2: Genau so.
1: Das meinte ich. Aber das Allerwichtigste ist doch, für die Wolfsburg-Fans, dass sie gerade 1-0 in der 55. Minute gegen Freiburg in Führung gegangen sind. Da gucken wir gleich, wenn dieses Spiel zu Ende ist, gucken wir, was da wieder alles dranhängt. Aha.

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1: Um 21 Uhr mit Jean-Marc Heukemes. Der frühere SPD-Fraktionschef Rolf Mützenich sieht den geplanten US-Truppenabzug als Chance für Abrüstungsgespräche mit Russland. Mützenich sagte der Süddeutschen Zeitung, damit könne Europa eine Rolle zurückgewinnen, die in der Vergangenheit aus Abschreckung und kluger Diplomatie bestanden habe. Man müsse jetzt darauf dringen, dass die russischen atomaren Mittelstreckenraketen aus Belarus und Kaliningrad abgezogen würden. Mützenich verwies dabei auf die Ankündigung Washingtons, auf eine Stationierung neuer weitreichender Marschflugkörper in Deutschland zu verzichten. Der ukrainische Präsident Volodymyr Selenskyj hat Finnland eine Drohnenpartnerschaft angeboten. Nach einem Treffen mit Ministerpräsident Petteri Orpo sagte Selenskyj, man wolle die Länder stärken, die sein Land seit Beginn der russischen Offensive unterstützt hätten. So könne Finnland von der ukrainischen Drohnentechnologie und den Kampferfahrungen im Krieg gegen Russland profitieren. Außenminister Johann Wadephul hat mit seinem iranischen Kollegen Abbas Araghchi telefoniert. Auf Ex erklärte der CDU-Politiker danach, als engster Verbündeter der USA teile Deutschland deren Ziele. Teheran müsse nachprüfbar auf Atomwaffen verzichten und die Straße von Hormus sofort freigeben. Die iranische Seite erklärte zu dem Telefonat lediglich, es seien Gespräche über regionale und internationale Entwicklungen geführt worden. DIW-Präsident Marcel Fratscher hat nach den neuen Zolldrohungen von US-Präsident Donald Trump eine harte Reaktion der EU gefordert. Der Ökonom sagte dem Handelsblatt, Trump sei im Augenblick innenpolitisch schwach. Spätestens jetzt sei deshalb der Zeitpunkt für Europa, Nachteile auszugleichen und sich in eine bessere Verhandlungsposition zu bringen. Fratscher schlug dazu vor, Gegenzölle zu erheben und die US-Tech-Konzerne zu besteuern. In der Fußball-Bundesliga haben Mönchengladbach und Mainz den Klassenerhalt endgültig gesichert. Gladbach bezwang Dortmund mit 1:0. Die Mainzer setzten sich im Kellerduell bei St. Pauli mit 2:1 durch. In der Frauen-Bundesliga steht Jena nach einem 1:5 gegen Freiburg als erster Absteiger fest. In der Champions League schied Bayern München durch eine 2:4 Niederlage in Barcelona im Halbfinale aus. Im Eishockey haben sich die Eisbären Berlin den 12. deutschen Meistertitel gesichert. Die Berliner gewannen das entscheidende Spiel der Finalserie in Mannheim mit 4:1. Das waren die Nachrichten. Das Wetter. In der Nacht wechselnd oder stark bewölkt, Schauer 14 bis 10 Grad. Morgen dann wechselnd, später aber auch stark bewölkt mit einigen Schauern, das Ganze bei 21 bis 26 Grad. Die Zeit 21.03 Uhr.
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2: A2 Richtung Hannover. Zwischen Irxleben und Bornstedt 5 Kilometer Stau. Die A2 Richtung Hannover ist zwischen Burg Ost und Burg Zentrum nach einem Unfall gesperrt. Zurzeit Stau. A4 Richtung Frankfurt. Zwischen Stadtroda und Jena Zentrum 3 Kilometer Stau. Vorsicht auf der A4 Frankfurt Richtung Dresden. Zwischen Wüstenbrand und Limbach-Oberfrohna liegen mehrere Leitbarken im Baustellenbereich. A9 Richtung München, zwischen Marktschorgast und Dreieck Bayreuth-Kulmbach Stau wegen eines defekten Fahrzeugs im Baustellenbereich. Im Saale-Orla-Kreis, zwischen Pottiger und Birkenhügel Behinderungen durch einen Feuerwehreinsatz.
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3: Am Sonntagabend mit Markus Barsch. Hallo, schön, dass ihr da seid. Wir legen los mit Bebe Rexhas Version. Von Faithless ins Insomnia.
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0: Freiburg-Wolfsburg 1:1. Eben hat Wolfsburg noch geführt. Ha! Wir sind natürlich keinerlei Fan hier in der Stelle, muss man deutlich sagen. Ne? Weder Freiburg noch Wolfsburg. Ganz neutral. Wir sind ja die im Radio. Wir müssen ja neutral sein. Müssen wir überhaupt nicht, natürlich. Wir sind Köln-Fans. Also der Moderator dieser Sendung kommt zufällig aus dieser Stadt. Was gibt's denn da zu lachen? Es wäre halt gut, wenn Wolfsburg nicht gewönne. Sagen wir einmal so für den FC. Punkt. So, jetzt kommt was. Da muss man atmen. Luis Capaldi ist sowieso einer, der trägt das Herz auf der Zunge. Ne? Also was der für Songs macht, da leidet man ein bisschen mit. Der Luis hat sowieso nicht leicht. Ne? Wir sagen immer hier, für Herzschmerz gibt's kein Pflaster, aber es gibt Luis Capaldi. Der übertrumpft sich ja wirklich schon fast jedes Mal mit seinen tollen, sagenhaft deepen Texten in seinen Songs. Und der neueste ist wieder so ein Ding. Der heißt Stay Love. Also bitte, bleib. Bei mir, Subtext, Liebling. Er singt, oh bleib doch, Liebling, wenn alle anderen gehen. Bleib doch, Liebling, damit ich den Abend überstehe. Ich bete, dass du immer die eine an meiner Seite sein wirst. Und wenn es mal schwierig ist, dann gib uns nicht auf. Dann könnte das so bleiben, Liebling. Atmet ein, atmet aus. Hier ist Luis Capaldi jetzt mit Stay Love. Ganz, ganz tolles Stück Musik. Danke, Luis.
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Hallo Deutschland, hier ist Pop, eure Abendshow. Ist die gemeinsame Abendshow von Bremen 4, HR3, MDR Jump, NDR 2, SR1 und WDR 2. Produziert für euch jetzt. Von SWR3 mit dem kleinen Ausflug in die philosophische Ecke. Warum denn nicht? 21.21 Uhr und 41 Sekunden. Sieht gut aus auf der großen Uhr hier. 21 geteilt durch 21 geteilt durch 5, 41, 42, 43. Alles, was den ganzen Tag eventuell doof war. Freiburg-Wolfsburg immer noch 1:1. So. Alles, was eventuell den ganzen Tag doof war, das schieben wir jetzt beiseite, machen uns für eine Minute völlig andere Gedanken, gucken anders auf die Welt, im besten Fall, oder? Und wechseln die Perspektive und die kleinen Problemchen des Tages, die sind gleich weg. Nach diesem Perspektivwechsel kommen die nicht wieder. Wir lachen uns gleich über uns selber kaputt. Wie konnten wir uns über diese kleinen Problemchen aufregen? Also wirklich, so. Wir haben schon philosophiert über Sachen wie zum Beispiel

0: Schönes Bild. Gestern, das war auch schön, von Kerstin Holländer aus Simmertal. Forscher haben herausgefunden, sind dann aber wieder reingegangen. Das ist ähnlich, hat man eine ähnliche Philosophie. Die meisten Menschen reagieren irritiert, wenn der Satz anders endet, als man ist Kartoffel. Okay. 579 Trilliarden dieser kleinen Hirnaushänger stehen auch in der Barschen Philosophiegalerie, die ist auf popabend.de. Da ist auch das philosophische Vorschlagsformular. Könnt ihr euer Zeug immer schicken. Passiert hier ohne Ende. Es ist ein Füllhorn bester Unterhaltung. Danke, danke, danke. Auch für mich natürlich. Und es ist Win-Win, weil ich es mal gleich an euch weiter tratsche. Jetzt zum Beispiel. Das ist eine ziemlich eklige Philosophie. Aber ich habe so gelacht. Grüße Rainer Hessi in Köln. FC. Ja, wenn es 1-1 bleibt, ist es für den FC nicht schlecht. Bei Freiburg-Wolfsburg. So. Jetzt kommt's. Ihr könnt euch, wenn ihr eklige Sachen nicht so mögt, dann haltet euch jetzt die Ohren zu für 7 Sekunden. Hilft's, wenn ich bei Durchfall Soßenbinder esse? Ich glaube, es ist gefährlich übrigens. Macht's nicht.
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0: Ist ein Fender Rhodes E-Piano. Vielleicht. Olivia Dean Dive. So schön, das Ende. Man möchte gar nicht drüber reden. Guck mal, wie es da hinten im Hall verschwindet. Freiburg-Wolfsburg ist zu Ende. 1:1. Ein Spiel, große Wirkung. Was das mit der Tabelle macht, drösen wir hier in 10 Minuten auf.
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0: Es ist 9:30.
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6: Heute Nacht sind in Deutschland zu Beginn im Norden noch einige Schauer und Gewitter unterwegs. Morgen gibt es im Südosten freundliche Abschnitte. Sonst sind es mehr Wolken mit einzelnen Schauern oder Gewittern. Am Nachmittag ist vom Westen bis zur Altmark recht verbreitet mit kräftigen Schauern und Gewittern zu rechnen. In Küstennähe bleibt es meistens trocken. Die Höchstwerte reichen von 12 bis 28 Grad.
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7: A2 Richtung Hannover. Zwischen Irxleben und Eilsleben 7 Kilometer Stau. Die A2 Richtung Hannover ist zwischen Burg Ost und Burg Zentrum nach einem Unfall gesperrt. Zurzeit Stau. A4 Richtung Frankfurt. Zwischen Stadtroda und Jena Zentrum 3 Kilometer Stau. Vorsicht auf der A4 Frankfurt Richtung Dresden. Zwischen Wüstenbrand und Limbach-Oberfrohna liegen mehrere Leitbarken im Baustellenbereich. Im Saale-Orla-Kreis zwischen Pottiger und Birkenhügel Behinderungen durch einen Feuerwehreinsatz.
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0: Und hier ist Pop, eure Abendshow mit Markus Barsch und Tiffany Harris. Hi.

0: 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Hallo, hier ist Pop, eure Abendshow am Sonntagabend um 20 vor 10. Eben war Ende, ich hab's gesagt, Freiburg gegen Wolfsburg am 32. Bundesligaspieltag, Ergebnis 1:1. Wir haben zuvor ja schon erzählt, dass das ein Spiel ist, wo wahnsinnig viele Schicksale dranhängen. Kevin Frisch ist wieder hier aus unserem Kompetenzteam für Schicksale, die an runden Bällen hängen. Kevin, wem geht's jetzt wie in der Bundesliga-Tabelle?
1: Ja, also erstmal schon so ein bisschen gut für die Freiburger. Der SC Freiburg steht jetzt auf dem 7. Tabellenplatz, also Conference League Playoffs voraussichtlich wären drin. Da sind aber Eintracht Frankfurt und Augsburg auch punktetechnisch schon noch in Reichweite.
0: Nun gut. Unten in der Tabelle ist ja jetzt richtig was los.
1: Da ist was los. Erstmal Köln ist eigentlich safe. Wolfsburg und St. Pauli könnten zwar punktetechnisch noch gleich ziehen, aber Köln hat einfach ein deutlich besseres Torverhältnis. Das ist eigentlich nicht mehr einzuholen. Mhm. Unten drunter hängen aber jetzt so ein paar Teams echt dicht aufeinander, was Punkte angeht. Es kabbeln sich um den Relegationsplatz der VfL Wolfsburg, der FC St. Pauli, der erste FC Heidenheim und theoretisch auch noch Werder Bremen. Die stehen aber in Sachen Torverhältnis auch einigermaßen gut da und sonst reicht ihnen ein Punkt aus den letzten beiden Spielen, um safe zu sein.
0: Okay, das heißt, ne, zwei Spieltage noch. Spannende Liga. Wenn nicht Bayern längst Meister, wäre egal. Nächstes Jahr wird's anders. Vielleicht.

Oh, warte mal. Hier nochmal die Info aus dem Verkehrszentrum. Die A2 Berliner Ring Richtung Magdeburg ist zwischen Burg Ost und Burg Zentrum nach Unfall gesperrt. Bitte unbedingt, da bittet die Polizei gerade drum, bitte die Rettungsgasse offen halten. Es wäre wichtig.

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1: Um 22 Uhr mit Jean-Marc Heukemes. Bundeskanzler Friedrich Merz hat zunehmende Spannungen in der schwarz-roten Koalition eingeräumt. In der ARD-Sendung Karin Mioska sagte Merz am Abend, in der CDU werde der Unmut über die Kompromisse mit der SPD immer größer. Viele zweifelten am Sinn des Regierungsbündnisses. Merz forderte die Sozialdemokraten zu mehr Entgegenkommen auf. Kompromisse seien keine Einbahnstraße. In der Regierungsarbeit müsse auch die Handschrift der Union zu erkennen sein. Der frühere SPD-Fraktionschef Rolf Mützenich sieht den geplanten US-Truppenabzug als Chance für Abrüstungsgespräche mit Russland. Mützenich sagte der Süddeutschen Zeitung, damit könne Europa eine Rolle zurückgewinnen, die in der Vergangenheit aus Abschreckung und kluger Diplomatie bestanden habe. Man müsse jetzt darauf dringen, dass die russischen atomaren Mittelstreckenraketen aus Belarus und Kaliningrad abgezogen würden. Mützenich verwies dabei auf die Ankündigung Washingtons auf eine Stationierung neuer weitreichender Marschflugkörper in Deutschland zu verzichten. Der ukrainische Präsident Volodymyr Zelensky hat Finnland eine Drohnenpartnerschaft angeboten. Nach einem Treffen mit Ministerpräsident Petteri Orpo sagte Zelensky, man wolle die Länder stärken, die sein Land seit Beginn der russischen Offensive unterstützt hätten. So könne Finnland von der ukrainischen Drohnentechnologie und den Kampferfahrungen im Krieg gegen Russland profitieren. Die französische Regierung hat den Rückbau des stillgelegten Atomkraftwerks Fessenheim nahe der deutschen Grenze genehmigt. Der Stromkonzern EDF will nach eigenen Angaben zeitnah damit beginnen. Die Vorarbeiten seien weitgehend abgeschlossen. Der Rückbau solle in 4 Etappen erfolgen. Nach 42 Betriebsjahren war das Kraftwerk südlich von Freiburg 2020 stillgelegt worden. Der Abtransport der Brennelemente wurde bereits 2 Jahre später abgeschlossen. In der Fußball-Bundesliga haben Union, Mönchengladbach und Mainz den Klassenerhalt endgültig gesichert. Gladbach bezwang Dortmund mit 1:0. Die Mainzer setzten sich bei St. Pauli mit 2:1 durch. Wolfsburg holte in Freiburg ein 1:1 und schob sich auf den Abstiegsrelegationsplatz vor. Dank dieses Ergebnisses steht auch fest, dass Union Berlin erstklassig bleibt. Im Abendspiel der dritten Liga gewann Absteiger Aue in Ingolstadt mit 5:3. Das waren die Nachrichten. Das Wetter: in der Nacht wechselnd, teilweise auch stark bewölkt und örtlich Schauer bei Tiefstwerten von 14 bis 10 Grad. Morgen dann wechselnd, später auch stark bewölkt und das mit einigen Schauern bei 21 bis 26 Grad. Die Zeit 22.03 Uhr.
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4: A2 Richtung Hannover. Zwischen Irxleben und Alsleben 7 Kilometer Stau. Die A2 Richtung Hannover ist zwischen Burg Ost und Burg Zentrum nach einem Unfall gesperrt. Zurzeit Stau. B173 Richtung Dresden. Zwischen Eubar und Niederwieser liegen nach einem Unfall Fahrzeugteile auf der Fahrbahn. Im Saale-Orla-Kreis zwischen Pottiger und Birkenhügel Behinderungen durch einen Feuerwehreinsatz. Im Erzgebirgskreis ist die Straße zwischen Blauenthal und Sosa nach einem Unfall gesperrt.
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5: Mit Markus Bahr, schön, dass ihr da seid. Machen wir gleich ein Quiz? Um kurz nach 10?
6: Gute Idee.
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0: Nickelback, Schnickelback. Hallo, hier ist Pop, eure Abendshow. Hallo Deutschland, die gemeinsame Abendshow von Bremen 4, HR3, MDR Jump, NDR 2, SR1 und WDR 2. Produziert für euch mit Liebe, Herzblut-Hingabe und immer einem Lachen in der Visage von SWR3. Wir wollen spontanes Schnellstquiz mit euch machen und sehen nämlich gerade im allwissenden Abendshow-Kalender, dass heute Weltlachtag ist. Das ist kein Witz. Die Lachbewegung Deutschland ist auch Teil der weltweiten Lachbewegung, die 1995 in Indien, in Mumbai, von Dr. Madan Kataria, ich glaube, der hat auch Lach-Yoga erfunden dann, ne, ins Leben gerufen wurde. Seine Idee, des Doktors Idee, führte dann zu einer weltweiten Lachbewegung. Lachen ist ja auch gesund, erwiesenermaßen, wenn man einfach jetzt sehr cringe, aus dem Nichts, man sollte vielleicht Leute, die um einen rum sind, warnen, dass man jetzt anfängt, bescheuert zu lachen, einfach anfangen zu lachen und nach so 20, 30 Sekunden passiert was im Körper, da werden so Hormone ausgeschüttet und dann lacht man wirklich und der Körper hat einen Nutzen davon. Also Lachen ist wirklich gesund. Da machen wir natürlich unser spontanes Schnellstquiz, was wir beim Lachen oder lustigem Zeug im Abendschokolade gerne machen. Das ist, wie geht der Witz weiter, oder? Das geht immer. Wenn ihr zum Beispiel wisst, wie der Witz weitergeht, kommt ein Pferd in die Bar. A sagt, hui. Oder B, sagt der Barkeeper, hey, warum so ein langes Gesicht? Oder, mir fällt kein Zweizeiler ein. Jesse, dir?
1: Guck mich jetzt nicht so an.
0: Doch, du hast einen süßen, aber das ist so mehr so ein Wortspiel. Sag mal den mit der Nuschel. Wie war das nochmal? Was ist undeutlich?
1: Jetzt hast du es ja verraten. Ja. Was liegt am Strand und redet undeutlich?
0: Ja, das ist.
1: Aber ich habe noch einen.
0: Ja?
1: Laufen zwei Sandkörner durch die Wüste, sagt der eine zum anderen.
0: Boah, voll hier, oder was?
1: Ich glaube, wir werden verfolgt.
0: Süß. Ey, jetzt sofort anrufen 07221 2011. Wir machen die erste Zeile vom Witz und geben euch ein paar zur Auswahl, wie die zweite Zeile vom Witz sein könnte. Ihr müsst messerscharf folgern, wie die zweite Zeile ist. 07221 2011.

0: Maisie Peters. My regards.
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0: Heute ist der Weltlachtag. Wir haben es eben im Abendshow-Kalender, der alles weiß, immer rausgekriegt. Weltlachtag, eine Lachbewegung. 1995 in Indien ins Leben gerufen von Dr. Madan Kataria. Und die ganze Welt lacht mittlerweile. Ich muss mal gerade, wir spielen das mit Bernd aus Bochum, das bescheuerte Wie geht eigentlich der Witz weiter Quiz zum Weltlachtag. Bietet sich ja wohl an mit Bernd aus Bochum. Bernd, wann hast du zuletzt gelacht? Vor 3 Minuten? Gerade?
2: Jetzt gerade?
0: Worüber? Über den bekloppten Typ im Radio, der einfach zum Lachen ist?
2: Okay.
0: Markus mit C, das ist lieb, vielen Dank. Ihr habt mir gerade erzählt, ihr seid ein bisschen mit der Familie unterwegs und mit deiner Frau, ich habe es noch nicht ganz verstanden.
2: Mit meiner Partnerin, ja.
0: Okay, ihr kommt vom Essen gerade mit Freunden oder so, nicht? Seid zurück auf dem Weg nach Bochum, nach Hause. Wir spielen das, wie geht der Witz weiter? Das sind so Zweizeiler-Witze immer. Ich gebe dir mal 2 zur Auswahl. Die letzten Worte des Turmspringers, A... Ja, ich esse jetzt mal diesen roten Pilz mit den weißen Punkten. Oder B, boah, herrlich, ist ja glasklares Wasser heute.
2: Boah, herrlich, ist ja glasklares Wasser heute.
0: Wobei, ich glaube, bei A wäre es auch nicht gut ausgegangen, ehrlich gesagt. Achtung beim Pilzragout. Deine Frau lacht auch. Lachen ist ja so gesund. Seid ja auch ein Teil der Lachbewegung auf der Welt. Das finde ich gut. Finde ich sehr gut. Lachen ist gesund, haben wir eben erzählt. Hey, ihr zwei, welche Sprache spricht man in der Sauna? A, Ruhe, in einer ordentlichen Sauna wird nur geschwitzt und nicht gesprochen. B, natürlich spricht man in einer originalen Sauna Schwitzerdeutsch. Schwitzerdeutsch. Ha, Schwitzer, verstehst du? Ja. Ihr lacht schon wieder.
2: Ja.
0: Was, hast du A gesagt?
2: Ja.
0: Okay, das ist wahr. Ich glaube, in der Sauna darf man übrigens reden, oder? Da werden sogar wichtige Geschäfte abgeschlossen oder so, weiß ich nicht genau. Ja, der Witz wäre eigentlich gewesen, wie spricht man in der Sauna? Na klar, Schwitzerdeutsch, wegen Schwitzen. Hallo, Bernd aus Bochum.
2: Mano.
0: Weiter geht's. Warum sind Fische so schlechte Tennisspieler? A, ja, denen fehlt die Hand zum Schläger halten. Oder B, ah, die wollen lieber nicht so nah ans Netz.
2: Die wollen lieber nicht so nah.
0: Lachst du wirklich? Du bist ja ein sehr lustiger Mensch. Das ist ja schön. Das ist gut. Ich habe gerade gedacht, du machst einen Witz, aber du lachst wirklich aus der Brust, aus voller Brust. Okay.
2: Ja, das ist nicht gestellt. Das ist einfach in mir.
0: Das ist wunderbar. Behalte es noch viele, viele Jahrzehnte. Letzter hier, du bist auf der Gewinnerstraße, ihr beide. Gestern habe ich mein Auto mit meinem Sohn gewaschen. 2. Satz. Es ist jetzt richtig sauber. Oder B, mein Sohn dann zu mir, Papa, kannst du das nächste Mal bitte einen Schwamm nehmen? Ja, das macht Spaß mit euch, Bernd. B, oder? Sind wir für B?
2: Ja, B.
0: Okay. Ich muss mit euch mitlachen, das ist ansteckend. Bleibt dran, wir schenken euch was. Juhu.
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0: Kurz vor halb elf ist es, am Sonntagabend. Jetzt der coole Dave aus Großbritannien. In Deutschland noch nicht so richtig durchgedrungen, die Popszene, aber egal. Der letzte Single, Rain Dance, war auch in Deutschland Platz 7 in den Singlecharts. Also Dave hat bisher 3 Alben veröffentlicht, die sind alle 3 auf Platz 1 in den englischen Charts gelandet. Ne? Der macht viel richtig, der Dave, ist aber auch echt, klingt einfach unfassbar cool. Der ist erst 27, was soll das dem noch werden? Boah, boah, boah. Auch Platz 1, Rain Dance war auch Platz 1 in Großbritannien, natürlich in Deutschland Platz 7, die Single. Und wahrscheinlich haben viele von euch jede Menge tanzende Menschen auf TikTok zu diesem Sound schon gesehen, ne, zu dem hier, weil es einfach gut ist. Hier Dave und Thames mit Rain Dance.
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0: Ist einfach so cool. Dave aus Großbritannien zusammen mit Thames, Sängern aus Nigeria. Raindance um 10:30 in eurer Abendshow.
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3: Heute Nacht sind in Deutschland zu Beginn im Norden noch einige Schauer und Gewitter unterwegs. Morgen gibt es im Südosten freundliche Abschnitte. Sonst sind es mehr Wolken als Sonne mit einzelnen Schauern oder Gewittern. Am Nachmittag ist vom Westen bis zur Altmark mit kräftigen Schauern und Gewittern zu rechnen. In Küstennähe bleibt es meistens trocken. Die Höchstwerte reichen von 12 bis 28 Grad.
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4: Die A2 Richtung Hannover ist zwischen Burg Ost und Burg Zentrum nach einem Unfall gesperrt. Zurzeit Stau. Auf der A4 Frankfurt-Dresden ist zwischen Ronneburg und Merane in beiden Richtungen jeweils eine Fahrspur gesperrt. Die Bauarbeiten dauern bis Mitte Mai. A9 Richtung Berlin. Zwischen Göffres und Münchberg Süd Behinderungen nach einem Unfall. Im Saale-Orla-Kreis zwischen Pottiger und Birkenhügel Behinderungen durch einen Feuerwehreinsatz. Im Erzgebirgskreis ist die Straße zwischen Blauenthal und Sosa nach einem Unfall gesperrt.
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0: Und hier ist Pop, eure Abendshow mit Markus Barsch und Somber.

0: wollte doch was Lustiges machen mit euch. Mensch. Moment, das ist die Schnellstküssen-Musik. Geht nicht. Nicht mehr die. Hallo Deutschland, hier ist Pop, eure Abendshow am Sonntagabend. Ihr habt noch nicht gelacht heute, ist überhaupt kein Problem, ihr habt doch uns. Comedian Abdel Karim ist auf Tour, vielleicht habt ihr das schon gesehen, vielleicht kommt das noch. Unter anderem ist er in Nagold, in Bonn, noch in Erfurt, München, Glauchau, Berlin und. Das ganze Jahr ist er unterwegs. Und weil Abdel Karim ja immer mit den Öffis zu seinen Veranstaltungen fährt, da hat er natürlich auch ständig neues Material für die Bühne.
1: Miteinander reden kann Probleme lösen, muss aber nicht. Viel wichtiger ist zuhören. Ich habe selber gemerkt, wirklich, auch ich, wenn ich zuhöre, als erwachsener Mensch, kann von Kindern was lernen. Ich saß vor ein paar Wochen im Bus, da waren vier Jungs, ungefähr 15 Jahre alte Jungs, Multikulti, von Urdeutsch bis Migrantisch, haben sich unterhalten. Einer der Südländer war einen Tag vorher beim Klassenkameraden Thomas und die anderen drei wollten wissen, ist Thomas wirklich so reich, wie die ganze Schule vermutet? Die haben ihn ausgefragt, erzähl mal, wie wohnt er so? Richtig krass, jeder hat ein eigenes Zimmer. Die hat auch einen Kinosaal im Keller. Die haben auch diese teuren Hunde, diese seltenen. Wie heißen die nochmal? Einer ruft rein, Schäferhund. Nein, Mann, was für Schäferhund? Diese weißen, mit den schwarzen Punkten, die so viele schwarze Punkte. Ich wusste, was er meint, ich kam nicht drauf. Einer der Kinder ruft rein, Dalmatiner. Ja, Mann, sind die teuer oder was? Ja, Mann, davon gibt's weltweit nur 101. Vielen Dank, das war's von mir.

0: Es ist gleich 10 vor 11. Hier kommt noch ein Update aus dem Verkehrszentrum. Vorsicht bitte einmal auf der A2 Dortmund Richtung Hannover zwischen Bad Eilsen und Rehren. Da sind Personen auf der Fahrbahn. Vorsicht auf der A8 München Richtung Stuttgart zwischen Kecherntech West und Wendlingen. Da steht ein kaputtes Auto. Und noch einmal Vorsicht auf der B17 Landsberg Richtung Augsburg zwischen Königsbrunn Nord und Inningen. Personen auf der Fahrbahn.
1: Hui.

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1: Um 23 Uhr mit Christian Rönspieß. Bundeskanzler Merz lehnt höhere Steuern für sehr hohe Einkommen weiter ab. Unter anderem Vizekanzler und Finanzminister Klingbeil von der SPD hatte das ins Spiel gebracht, um untere und mittlere Einkommen zu entlasten. Bei Karin Mioska im Ersten erteilte der Kanzler allen Ideen für Steuererhöhungen eine klare Absage. Einzelheiten von Hauptstadtkorrespondent Benjamin Großkopf.
2: Merz wandte sich direkt an Klingbeil, der müsse wissen, dass das mit der CDU-CSU nicht gehe und auch mit ihm persönlich nicht. Vizekanzler Klingbeil selbst hatte per Zeitungsinterview die SPD-Forderung untermauert, bei der geplanten Reform der Einkommenssteuer nicht nur zu entlasten, sondern auch zu belasten, und zwar zur Gegenfinanzierung. Und wörtlich, Spitzenverdiener mit sechsstelligen Gehältern müssten ihren Beitrag leisten. Bislang liegen die Vorstellungen von Union und SPD weit auseinander, wie auch in anderen zentralen Fragen der kommenden Monate.
1: Bundeskanzler Merz hat bei Karin Mioska auch Verständnis für die neuen Zolldrohungen von US-Präsident Trump gezeigt. Das im Herbst vereinbarte Abkommen über Zölle zwischen der EU und den USA sei noch nicht unterschrieben. Auf US-amerikanischer Seite sei das Abkommen fertig. Im Europaparlament gäbe es aber immer noch Vorbehalte. Das mache Trump ungeduldig, deshalb sei ein schneller Abschluss wichtig. Das Geschäft mit Bio-Lebensmitteln in Deutschland wächst weiter. Nach Angaben des Bundes Ökologische Lebensmittelwirtschaft stieg der Umsatz im ersten Quartal um 6% im Vergleich zum Vorjahr. Besonders Discounter und Supermärkte verkauften demnach mehr Bio-Waren. Speziell bei Fleischersatzprodukten, Mehl und Fertigprodukten stiegen die Umsätze. In Brandenburg hat sich der Waldbrand bei Jüterbog weiter ausgeweitet. Auf dem ehemaligen Truppenübungsplatz ist nach Angaben der Stadt eine Fläche von 113 Hektar betroffen. Bis gestern waren es noch 37 Hektar. Das liege vor allem am Wind, sagt die Feuerwehr. Die Fläche werde aber von Brandschutzschneisen eingegrenzt. Auf dem früheren Truppenübungsplatz brennt es immer wieder. Löschen ist dort schwierig, weil sich Altmunition im Boden befindet. In der Fußball-Bundesliga haben sich Freiburg und Wolfsburg am Abend 1:1 getrennt. Zuvor hatten sich Mönchengladbach und Mainz den Klassenerhalt gesichert. Gladbach besiegte Dortmund mit 1:0, Mainz gewann bei St. Pauli mit 2:1. Nach Ende des Spieltages steht auch fest, dass der Hamburger SV und Union Berlin nicht absteigen werden. Das Wetter in Deutschland. In der Nacht im Norden und Nordwesten viele Wolken, örtlich Schauer und Gewitter. Sonst teils wolkig, teils locker bewölkt und nur vereinzelt Schauer. Tiefstwerte 14 bis 7 Grad. Morgen im Südosten freundlich und meist trocken, sonst wechselnd bewölkt und gebietsweise Schauer und Gewitter. Maximal 13 bis 25 Grad. Am Dienstag ganz im Norden und Süden zunächst sonnig, sonst bewölkt und teils Gewitter. Die Zeit 23.03 Uhr.
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3: Vorsicht auf der B189. Zwischen Buchholz und Windberger Chaussee liegt ein totes Reh. Die A2 Richtung Hannover ist zwischen Burg Ost und Burg Zentrum nach einem Unfall gesperrt. Zurzeit Stau. A9 Richtung Berlin. Zwischen Göffres und Münchberg Süd Behinderungen nach einem Unfall. A71 Richtung Schweinfurt. Die Anschlussstelle Rentwertshausen ist blockiert. Im Saale-Orla-Kreis zwischen Pottiger und Birkenhügel Behinderungen durch einen Feuerwehreinsatz. Im Erzgebirgskreis ist die Straße zwischen Blauenthal und Sosa nach einem Unfall gesperrt.
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4: Mit Markus Barsch am späten Sonntagabend. Gut, dass ihr da seid. Fang an mit Harry Styles. American Girls.
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Hier ist Pop, eure Abendshow am Sonntagabend um 10 nach 12. Jetzt gibt's Country von Shaboozey. Die neue Single Born to Die ist sehr country-esque. Und es ist, wenn man so will, ein Song vom Feiern. Es geht einfach nur. Shaboozey ist ja, ne? Everybody's getting at the bar, standing at the bar getting tipsy. Guckt euch mal das Video an. Es ist eine Western-Episode.

Yeehaw! Shabuzi Born to Die. Das wollte ich eben noch sagen, das habe ich nur so hingenuschelt. Guck mal das Video an von Born to Die von Shabuzi. Es ist wie ein Ausschnitt aus Winnetou. Lustiges Musikvideo. Hallo, hier ist Pop, eure Abendshow. Es ist 45 Minuten bis neue Woche. Krass, man. Wisst ihr was? Ich habe hier gerade einen Glückskeks gefunden im Studio. Den mache ich jetzt auch für euch. Wer noch ein bisschen Weisheit benötigt, ich fresse natürlich den Keks, kann ich euch ganz schlecht durchs Radio schicken, den muss ich leider selber essen. Aber ihr kriegt natürlich den Spruch aus dem Glückskeks, den weisen Spruch aus dem Glückskeks. Wer noch ein bisschen Weisheit für die kommende Woche braucht, sofort anrufen, 07-221-2011. Jetzt bitte anrufen, 07-221-2011. Ihr könnt auch eine WhatsApp an diese Nummer schicken und sagen, ich brauche Weisheit, gebt mir Weisheit, dann rufe ich euch an. Oder ihr ruft einfach selber an jetzt. 07221-2011. Bisschen Weisheit aus dem schlauen Keks hier. Lecker Keks. Guck mal, der ist noch crunchy. Keine Ahnung, wie alt er ist. Ich esse ihn trotzdem gleich. 07221-2011. Weisheit.

0: Die 90er haben angerufen, sie wollen M-People zurück. So, jetzt aber mal ganz ruhig hier. Hier ist Pop, eure Abendshow. Jetzt nur noch 41 Minuten bis zur neuen Woche. Da kann man ein bisschen Weisheit brauchen. Wir haben Glückskeks gefunden hier im Studio, mache ich jetzt auf. Und zwar für Jonas aus NRW, aus der Nähe von Siegen. Hallo Jonas, bist du da?
1: Ja, moin Markus.
0: Moin. Kommst du ursprünglich aus noch weiter nördlich? Oder wie sehe ich das hier, weil du moin sagst?
1: Nö, einfach so.
0: Ach so, einfach so. Okay, hattest du ein schönes Wochenende, ein langes Wochenende, Jonas?
1: Jawohl.
0: Was hast du denn so gemacht? Was war das Highlight seit Freitag?
1: Nichts Wildes eigentlich. Entspannt halt.
0: Ein paar nette Leute getroffen aber, oder?
1: Ja, konnte man so sagen.
0: Hervorragend. Ich breche den Keks, Jonas. Hier Glückskeks. Weisheit für dich, Keks für mich. Ich habe gerade schon eine Ecke abgenibbelt. Doch so richtig frisch ist der nicht mehr, aber das macht nichts. Ich mach das für euch. Ich esse den dann. Guck mal, wir haben ja magische Glückskekse. In dem Moment, wo ich den Zettel hier raushole, erscheint natürlich als erstes oben drüber erstmal, lieber Jonas. Guck mal, woher weiß der, dass gerade Anfang des Monats ist? Das sind echt magische Kekse. Kommen die von Harry Potter? Ich weiß gar nicht. Hey Jonas, dies ist ein verheißungsvoller Monat. Bleibe wachsam. Das steht hier wirklich. Alles klar? Kannst du mit was anfangen?
1: Bis jetzt noch nicht, aber wer weiß, wofür es gut ist, ja?
0: Ne, du wirst es merken, sagt der Keks jetzt auch. Du wirst es merken, Jonas steht hier. Tschüss, mach's gut.
1: Ciao.
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0: Es ist 11:30.
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2: Heute Nacht sind in Deutschland zu Beginn im Norden noch einige Schauer und Gewitter unterwegs. Sonst gibt es nur einzelne Schauer, oft ist es trocken. Die Tiefstwerte reichen von 15 bis 7 Grad. Morgen gibt es im Südosten freundliche Abschnitte, sonst sind es mehr Wolken als Sonne mit einzelnen Schauern oder Gewittern. Am Nachmittag ist vom Westen bis zur Altmark recht verbreitet, mit kräftigen Schauern und Gewittern zu rechnen. Die Höchstwerte reichen von 12 bis 28 Grad.
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3: Vorsicht bitte auf der A4 Erfurt Richtung Kirchheimer Dreieck. Zwischen Neudietendorf und Wandersleben steht ein defekter LKW. A9 Richtung Berlin. Zwischen Göffres und Münchberg Süd Behinderungen nach einem Unfall. A71 Richtung Schweinfurt. Die Anschlussstelle Rentwertshausen ist blockiert. Im Saale-Orla-Kreis zwischen Pottiger und Birkenhügel Behinderungen durch einen Feuerwehreinsatz. Im Erzgebirgskreis ist die Straße zwischen Blauenthal und Sosa nach einem Unfall gesperrt.
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4: Und hier ist Pop, eure Abendshow mit Alex Warren, Fever Dream.

0: später Sonntagabend. Hier ist Pop, eure Abendshow. Noch was Lustiges, oder? Jonas Greiner jetzt. Neuer Kabarett-Comedy-Typ. Mehr Kabarett als Comedy, muss man bei Jonas Greiner sagen. Sein Programm heißt Auf Augenhöhe. Der ist auch unterwegs gerade, bestimmt auch bald in eurer Nähe, der Jonas. Und bei ihm lernen wir, ja, es ergibt durchaus Sinn, die heutige Zeit nicht mehr ganz so ernst zu nehmen.
1: Man muss sich einen Spaß draus machen. Anders funktioniert es nicht mehr. Man muss sich einfach einen Spaß draus machen. Und das wäre schön, wenn man das auch bei anderen Sachen machen könnte. Zum Beispiel Bundestag. So alle schimpfen, der Umgangston wird immer rauer und so. Und ich würde mir da einen Spaß draus machen. Nicht mehr den Bundestag als Sitzung irgendwie bei Phoenix zeigen, sondern als Spieleshow produzieren. Ja? Michael Bulli-Herbig präsentiert LOL. Aber in dem Fall nicht, wer zuletzt lacht, sondern wer zuletzt lügt. Last one lying. So. Und dann hat jeder zwei Leben und wenn die weg sind, wenn er zweimal irgendwie gelogen hat oder einen anderen Abgeordneten beleidigt, dann fliegt er raus und wird ersetzt durch einen Abgeordneten, der eine völlig gegensätzliche Meinung vertritt. Also wenn einer von der AfD rausfliegt, dann kommt ein Linker hinterher. Ne? Wenn einer von den Grünen rausfliegt, dann kommt einer von der CSU hinterher. Wenn von der SPD einer rausfliegt, dann kommt ein anderer von der SPD hinterher. So wird es funktionieren, wirklich. Man muss sich einen Spaß draus machen. Es hilft ja auch alles nichts mehr. Man darf sich nicht mehr wundern, man darf sich nicht mehr aufregen. Man kommt dann nicht hinterher. Das ist. Ich habe neulich erfahren, dass in den USA gerade Wissenschaftler daran arbeiten, das Mammut wieder zum Leben zu erwecken. Die haben eine Maus gezüchtet mit Mammutfell, weil die an der Frage forschen, wie kriegen wir das Mammut wieder zurück auf die Welt. Und ich glaube, ich spreche da für uns alle, wenn ich sage, das ist ja das Problem, was uns tagtäglich beim Aufstehen schon als erstes beschäftigt. Oft stehe ich mit der Zahnbürste im Mund vorm Spiegel und frage mich, wie kriegen wir das Mammut wieder zurück auf die Welt. Ja. Und dann denke ich mir, wunder dich nicht, mach dir einen Spaß draus. Es macht absolut Sinn, dass wir auch Money aus Ice Age jetzt wieder zurückholen, weil Sid sitzt ja schon im Weißen Haus. In diesem Sinne, mein Name ist Jonas Greiner. Vielen Dank.
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0: Ist es schon gleich 12? Huch! Was poppt denn hier noch für ein Posting auf? Wie ein Pilz aus dem Boden in unseren Lieblingssozial-O-Netzwerken. Hier, Take Me Away, postet. Single sein ist toll. Ich mache, was ich will. Nichts. Ich treffe, wen ich will. Niemanden. Ich gehe aus, wann ich will. Nie. Ich gehe jetzt auch aus.
1: Aus dem Studio.
0: Aber erst noch Zane, Pillow Talk. Und Camille Cabello kommt auch noch. Und Benze Boone ist auch noch da. Mein Name ist Markus Barsch. Schön, dass ihr dabei wart. Habt eine schöne Nacht.

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1: Um 0 Uhr mit Heike Lüttich. Nach der Drohung von US-Präsident Trump, die Zölle auf europäische Autos von 15% auf 25% zu erhöhen, hat Bundeskanzler Merz Verständnis für Trumps Unmut. In der ARD kritisierte Merz die Verzögerungen bei den Zollvereinbarungen der EU mit den USA.
2: Naja, ich sag mal, er wird ungeduldig, weil wir jetzt im August letzten Jahres eine Verabredung getroffen haben mit Amerika, dass wir ein Zollabkommen machen. Und auf der europäischen Seite werden immer wieder neue Bedingungen formuliert und wir haben es nicht unterschrieben. So, und die Amerikaner haben es fertig und die Europäer nicht. So, und deswegen wünsche ich mir, dass wir hier möglichst schnell zu einem Abkommen kommen.
1: Merz erteilte außerdem Vorschlägen für Steuererhöhungen eine Absage. Unter anderem Vizekanzler Klingbeil hatte höhere Steuern für sehr hohe Einkommen vorgeschlagen. Klingbeil müsse wissen, dass das mit der Union und auch mit ihm persönlich nicht gehe, so Merz. Auf einem Kreuzfahrtschiff im Atlantischen Ozean sind nach einem Infektionsausbruch 3 Menschen gestorben. Das teilte die Weltgesundheitsorganisation mit. Einer der 3 Toten wurde demnach positiv auf das Hantavirus getestet. Der Krankheitsausbruch ereignete sich auf dem Schiff MV Hondius, das von Argentinien nach Kap Verde unterwegs war. Hantaviren werden vor allem durch Nagetiere übertragen. Die Übertragung von Mensch zu Mensch ist sehr selten. Die Eisbären Berlin sind zum 12. Mal deutscher Eishockeymeister. Im 5. Finalspiel feierten die Berliner einen 4:1-Sieg über die Adler Mannheim. Mit 4 gewonnenen Spielen haben sie die Best-of-Seven-Serie für sich entschieden. Die Eisbären Mannheim hatten die Meisterschaft auch in den vergangenen beiden Jahren gewonnen. Im Abendspiel der Fußball-Bundesliga haben sich Freiburg und Wolfsburg 1:1 unentschieden getrennt. Dabei waren die Gäste aus Wolfsburg über lange Zeit die bessere Mannschaft. Aus Freiburg, Detlef Lindner.
3: Wolfsburg verdient sich diesen einen Punkt gegen einen SC Freiburg, der erst sehr spät ins Spiel fand und dem viel misslang. Die leidenschaftlich kämpfenden Wölfe wirkten besonders in den Zweikämpfen frischer, waren oft einen Schritt schneller als der Sportclub, standen in der Defensive stark. Trotz guter Gelegenheiten dauerte es dann bis nach der Pause, ehe Kuljarakis per Kopf zur verdienten Gästeführung zum 1:0 traf. Freiburgs erste Torchance in der Schlussviertelstunde führte dann prompt zum 1:1. Ausgleich Freiburg und auch Wolfsburg machen in der Tabelle jeweils einen wichtigen Rang gut.
1: Das Wetter für Deutschland. In der Nacht im Norden und Nordwesten viele Wolken, örtlich Schauer und Gewitter. Sonst teils wolkig, teils locker bewölkt und nur vereinzelt Schauer. Tiefstwerte 14 bis 7 Grad. Am Tag im Südosten freundlich und meist trocken, sonst wechselnd bewölkt und gebietsweise Schauer und Gewitter bei maximal 13 bis 25 Grad. Morgen ganz im Norden und Süden zunächst sonnig, sonst bewölkt und teils kräftige Gewitter. Das waren die Nachrichten für Deutschland, die Zeit 0:03 Uhr.
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4: KI unterstützt. A9 Richtung Berlin, zwischen Göffres und Münchberg Süd Behinderungen nach einem Unfall. Im Saale-Orla-Kreis zwischen Pottiger und Birkenhügel Behinderungen durch einen Feuerwehreinsatz. Aschersleben. An der Staßfurter Höhe zwischen Seegraben und Oststraße gibt es bis ca. 10 Uhr Störung am Bahnübergang. Fahren Sie bitte besonders vorsichtig. Im Erzgebirgskreis ist die Straße zwischen Blauenthal und Sosa nach einem Unfall gesperrt. Aschersleben im Salzlandkreis. Am Verlauf Seegraben bis Hecklinger Straße gibt es zwischen der Geschwister-Scholl-Straße und Weststraße bis ca. 10 Uhr eine Störung am Bahnübergang. Fahren Sie bitte besonders vorsichtig.
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5: Mit Dennis Tienert. Hallo Deutschland, hallo Welt. Wir schieben zusammen die neue Woche an von jetzt bis um 5.
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Zuerst mal den Schließauftrag ausführen. Tommy aus Gladbeck hat brav dran erinnert, der Matthias, die Gabi, der Dennis, ihr seid Mensch geblieben. Denn nur wenn wir aufschließen und später kurz vor fünf wieder abschließen, ist und war es eine echte Popnacht und alles, was zwischen jetzt und später passiert, bleibt natürlich wie immer unter uns. Und damit willkommen zur Popnacht an diesem 4. Mai. May the 4th be with you. Ne? Großer Tag heute für alle Star Wars Fans. Und gleich mal noch ein verspätetes Wort zum Sonntag. Ich habe gestern beim Eisessen in der Stadt mich auf so einer Bank gesetzt und unfreiwillig einem Gespräch von zwei Frauen neben mir, also eine Bank weiter sozusagen, mitbekommen. Die waren so Mitte 30, schätze ich, wie sie sich über Männer in Badehosen unterhalten haben. Und das schmerzte doch etwas, deswegen muss ich das mal hier mit euch teilen. Denn die waren sich einig, Männer sollten Schwimmshorts statt diesen knappen und eng sitzenden Badehosen tragen. Denn das, was diese Hosen betonen, wolle doch niemand sehen. Das hat mich in meiner Entwicklung um Jahre zurückgeworfen, muss ich zugeben. Ich habe mich gerade erst so vor ein paar Jahren mit diesen doch viel bequemeren Hosen angefreundet. Also diese engen, ne? Weil die sitzen gut, die sitzen eng und da bleibt auch alles da, wo es soll. Und man fühlt nicht, man hat nicht so das Gefühl, wenn man aus dem Wasser kommt, man entleert das gesamte Becken oder den See. Aber wenn man andere Menschen so reden hört, dann verunsichert das doch etwas. So, und darum mein Appell heute hier an ganz Deutschland und den Rest der Welt. Wie verklemmt kann man bitte sein? Wenn ihr mit der Realität nicht klarkommt, dann läuft doch was schief, oder? Ich fordere kein Badehosen-Shaming mehr. Ab sofort. Alles klar? So. Und gleich machen wir die Welt auch noch auf andere Art ein Stück besser mit einer Runde Quizzen ohne Wissen. Später noch das Chartroulette für euch, eure 3 nach 3. Deutschland da, ist auch wieder mit dabei. Und die Schnipseljagd. Alles, was euch wach hält heute hier in der Pop.

0: richtig, Dennis. Trag, was du willst beim Baden. Hey, schreibt Liana hier an die 0722211 oder Susanne. Hallo Dennis, ich finde die Badeshorts für Teenies und junge Männer okay, aber bei älteren Männern so ab 30, okay. Echt, ist mal ab 30 schon alt? Sollte es ruhig die Badehose sein? Mein Mann möchte ich nicht in Badeshorts sehen, schreibt Susanne hier. Und Lars aus Dorsten hat noch eine andere Lösung hier.
1: Moin Dennis. Badehose, Bikini-Figur. Mir alles total egal. Ich gehe einfach an den FKK-Strand. Ja. Und wer das nicht sehen will, kann ja einfach weggucken. Ja. Also, liebe Grüße.
0: So eine richtige Einstellung hier. Ihr seid einfach die Coolsten. Hier ist die Popnacht.

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1: Gleich ist es 0.30 Uhr.
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3: Heute gibt es im Südosten Deutschlands freundliche Abschnitte. Sonst sind es meistens mehr Wolken als Sonne mit einzelnen Schauern oder Gewittern. Am Nachmittag ist vom Westen bis zur Altmark recht verbreitet mit kräftigen Schauern und auch mit Gewittern zu rechnen. In Küstennähe bleibt es meistens trocken. Die Höchstwerte reichen von 12 bis 28 Grad.
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4: A9 Richtung Berlin. Zwischen Göffres und Münchberg Süd Behinderungen nach einem Unfall. Im Saale-Orla-Kreis zwischen Pottiger und Birkenhügel Behinderungen durch einen Feuerwehreinsatz. Aschersleben. An der Staßfurter Höhe zwischen Seegraben und Oststraße gibt es bis ca. 10 Uhr Störung am Bahnübergang. Fahren Sie bitte besonders vorsichtig. Im Erzgebirgskreis ist die Straße zwischen Blauenthal und Sosa nach einem Unfall gesperrt. Aschersleben im Salzlandkreis. Am Verlauf Seegraben bis Hecklinger Straße gibt es zwischen der Geschwister-Scholl-Straße und Weststraße bis ca. 10 Uhr eine Störung am Bahnübergang. Fahren Sie bitte besonders vorsichtig.
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1: Hier ist die Pottnacht, wie immer mit Liebe gemacht von SWR3 mit unseren Brüdern und Schwestern von HR3, MDR Jump, NDR 2, RBB 888, Bremen 4, SR1, WDR 2 und Dennis Thienhardt. Hi.

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Achtung, Falschfahrer auf der A66 zwischen Frankfurt am Main, Miquel-Allee und Nordwestkreuz Frankfurt kommt euch ein Falschfahrer entgegen. Fahrt äußerst rechts, nicht überholen. Auf der A66 zwischen Frankfurt am Main, Miquel-Allee und Nordwestkreuz Frankfurt ist ein Falschfahrer unterwegs. Vorsicht hier in beiden Richtungen.

0: Jetzt die erste Chance für euch, als noch bessere Version von euch selbst in die neue Woche zu starten beim wohl einzigen Weltverbesserungsquiz der Welt.
1: Quizzen ohne Wissen.
0: Ich habe wieder drei Fragen für euch vorbereitet, die ihr entweder einfach beantworten könnt, weil ihr die Antwort wisst. Passiert ja auch hin und wieder mal bei diesem Spiel. Wenn ihr sie aber nicht wisst, könnt ihr mit mir als Ersatz für die Antwort einfach eine Sache anbieten, die ihr für einen anderen Menschen tut. Beim Nachbarn die Blumen gießen, dem Kollegen ein bisschen Arbeit abnehmen oder mal in eurer Beziehung Dinge tun, die für euch total untypisch sind. Frühstück ans Bett bringen, bügeln, Bad putzen und so weiter. Ne, ihr wisst Bescheid. Das reicht schon, denn im Kleinen fängt's ja an. Wir laden zusammen euer Karma-Konto auf und ihr bekommt am Ende den begehrtesten Preis der Nacht, ein Popnacht-Goodie. 07221 2011. Wer ist um 0.41 Uhr wach genug, um nichts zu wissen? 07221 2011.

0: das war ein toller... Oh, jetzt bin ich... Guck mal hier, Susanne, du musst mir kurz helfen. Susanne aus Würges, guten Morgen. Ich wollte jetzt hier ganz dynamisch in unser Spiel gehen und ich merke gerade, ich bin gar nicht vorbereitet, weil wir hatten gerade mit dem Siggi auf der anderen Leitung noch telefoniert. Du hast auch dich köstlich amüsiert, ne? Der hatte ein bisschen Feedback an uns. Das war gut gemeint, aber ist leider nicht umsetzbar. Ich glaube, so kann man es gut zusammenfassen. So,
1: ja, jetzt. Doch,

0: bringt alles auf den Punkt.
1: Ja. Susanne, wir kümmern uns um dich. Ich bin jetzt vorbereitet. Ich habe alles vorliegen. Wir spielen eine Runde Quizzen ohne Wissen. Du hattest ein tolles Wochenende?
0: Ja, ein sehr schönes Wochenende.
1: Warst in Hamburg, hast du erzählt schon, ne? Mit so einer
0: ich
1: ganzen
0: war in
1: Gruppe.
0: Hamburg mit einer ganzen Gruppe, ganz viele junge Menschen und wir waren halt zusammen, Miniatur Wunderland. Also so diese typischen Highlights in Hamburg und ja.
1: Was hat dich am meisten beeindruckt in Hamburg?
0: Vieles. Wir waren gestern Abend noch in Blanden und Blumen und haben da das Lichtspiel gesehen. Das war recht schön. Und Hamburg ist halt, ich komme von Norddeutschland und für mich ist das immer mal wieder ein Besuch der Heimat.
1: Ach, guck mal, das geht jetzt runter wie Öl. Für alle die Leute, die da jetzt oben im Norden zuhören, die Hamburger, die haben wir ja auch gerade dabei, ne? Die fühlen sich jetzt geschmeichelt, Susanne.
0: Ja.
1: Das ist schon mal die erste gute Tat für heute. Und jetzt sammeln wir mal ein paar mehr ein noch. Wir spielen, wie gesagt, Quizzen ohne Wissen. Das einzige Quiz, bei dem du nichts wissen musst. Drei Fragen kriegst du mit jeweils drei Antwortmöglichkeiten. Wenn die dir nicht weiterhelfen, kannst du jede Frage mit einem Wohltätigkeits-Karma-Joker überspringen. Das ist irgendetwas Nettes, was du für einen anderen Menschen tust. Eine Möglichkeit gibt es zu verlieren. Wenn du dich auf eine falsche Antwort festlegst, ist das Spiel sofort vorbei. Das Popnacht-Goodie weg und alle bis dahin angebotenen Joker musst du trotzdem einlösen. Ne? Ist klar.
0: Das ist klar.
1: Wie lautet denn die Notrufnummer der Feuerwehr in Österreich? Auch 112, 122 oder 118?
0: Ich glaube, ich würde schon einen Joker ziehen.
1: Ja, das ist eine sehr schlaue Idee. Was ziehst du denn da für einen Joker? Was machst du denn?
0: Ich gehe für eine gute Freundin, die schon etwas älter ist, einkaufen.
1: Das machst du sonst nie?
0: Selten.
1: Selten. Jetzt machst du es ein bisschen öfter. Okay. 112 ist die richtige Antwort. Welcher Promi ist denn größer als 1,60? Größer als 1,60 Meter ist es A. Nicole Kidman, B. Ariana Grande oder C. Lady Gaga? Nur eine von denen ist über 1,60, die anderen sind darunter.
0: Ich nehme den nächsten Joker.
1: Okay, das geht schnell. Sehr unkompliziert, Susanne. Was machen wir als nächstes?
0: Ich passe nächstes Wochenende auf meine Enkelkinder auf.
1: Was du auch eher selten machst, weil du weißt, du kennst die Regeln, ne? Das darf nicht irgendwas sein, was du eh schon tust.
0: Nein, das ist nicht so regelmäßig. Okay. Also das ist, ja.
1: Lass ich gelten. Nicole Kidman ist 1,80. Ariana Grande tatsächlich nur 1,53 und Lady Gaga 1,55. Wie heißt ein Ort in Neufundland? Butt, also für Hintern, Penis oder Penis oder Dildo? Eins von den dreien stimmt. Butt, Penis oder Dildo? Ein Ort in Neufundland. Ja, ich weiß, es sind mit Absicht schwere Fragen, denn ich möchte die Welt verbessern mit dir.
0: Ja, ich zieh den nächsten Joker.
1: Ja, ich meine, du kannst auch zocken, nur kann auch sein,
0: dass... Nee, zocken tue ich nicht so gerne.
1: Eben, genau. Nee. Dann brauchen wir den nächsten Joker.
0: Den nächsten Joker. Ich helfe dem besten Freund von meinem Sohn nächste Woche, wenn der an seinem Auto schraubt.
1: Echt, kannst du das? Ist das eine wahre Hilfe?
0: Unter Anleitung kann ich das, ja.
1: Ja, oder mal einen Schraubenzieher halten oder so.
0: Und,
1: ne?
0: der junge Mann war jetzt auch mit uns in Hamburg und wie gesagt, ihm würde ich dann auch helfen.
1: Schön. Dildo ist richtig. Es gibt tatsächlich eine Stadt, die Dildo heißt in Neufundland. Guck mal, haben wir noch ein bisschen was gelernt? Kurioses Wissen. Nehmen wir mit, vergessen wir nie wieder. Susanne, wir haben die Welt. Wir haben die Welt maximal verbessert und für dich gibt es natürlich das Popnacht-Goodie. Liebe Grüße in den Westerwald. Gute Nacht.
0: Dankeschön.
1: Tschüss.
0: Gute Nacht. Tschüss.

Tiago und Khalid ist das. Save My Love, ganz neu in der Pop-Nacht. Hier kommt was Gutes aus dem Verkehrszentrum, nämlich die Entwarnung auf der A66. Kein Falschfahrer mehr zwischen Frankfurt am Main, Miquel Allee und Nordwestkreuz Frankfurt.

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1: Um 1 Uhr mit Heike Lüttich. Die USA wollen nach Angaben von Präsident Trump heute Morgen damit beginnen, Schiffe, die in der Straße von Hormuz festsitzen, zu befreien. Trump zufolge haben Länder aus der ganzen Welt angefragt, ob die Vereinigten Staaten helfen könnten. Er habe ihnen mitgeteilt, dass sich die USA bemühen werden, ihre Schiffe und Besatzungen sicher aus der Meeresenge herauszuholen. Es gehe um Schiffe aus Ländern, die nicht in den aktuellen Nahostkonflikt verwickelt seien. Die Ministerpräsidentin von Mecklenburg-Vorpommern, Schwesig, hat die Kritik von Bundeskanzler Merz zurückgewiesen. Er hatte in der ARD gesagt, dass die von Bundesfinanzminister Klingbeil vorgeschlagenen Steuererhöhungen für sehr hohe Einkommen mit der Union und auch mit ihm persönlich nicht zu machen seien. Im ZDF warf Schwesig Merz vor, auf die Art nicht dazu beizutragen, dass die schwarz-rote Regierung gemeinsam handeln könne.
2: Was heute der Kanzler gemacht hat, hat jetzt auch nicht wieder geholfen. Was er machen muss als Regierungschef ist, alle an einen Tisch und übrigens nicht nur die Regierung, auch die Ministerpräsidenten, auch die Sozialpartner, Gewerkschaften und Arbeitgeber. Es ist eine große Stärke von Deutschland, die Sozialpartnerschaft. Und dann die Themen durchdiskutieren und mit einem Gesamtkonzept vor die Bevölkerung treten und sagen, das ist unser Problem und so stellen wir uns das vor. Jedenfalls ist der Frust groß, wenn die Menschen sehen, die Steuern werden gesenkt, aber es kommt gar nicht bei ihnen direkt an.
1: Schwesig betonte, die Bürger würden Reformen schon mittragen, wenn man sie abhole. Sie erwarte, dass sich jetzt alle zusammenraufen. Knapp ein Jahr vor der Präsidentschaftswahl in Frankreich hat der Linkspopulist Jean-Luc Mélenchon offiziell seine Kandidatur erklärt. Der Chef der Partei La France Insoumise erklärte am Abend im Fernsehsender TF1, er sehe den rechtspopulistischen Rassemble National als Hauptgegner an. Mélenchon kandidiert zum 4. Mal. Falls die Parteien der Mitte mehrere Kandidaten aufstellen, könnte er Chancen haben, in die Stichwahl einzuziehen. Präsident Macron darf nach 2 Amtszeiten im nächsten April nicht mehr antreten. In der Fußball-Bundesliga haben sich Freiburg und Wolfsburg am Abend 1:1 getrennt. Zuvor hatten sich Mönchengladbach und Mainz den Klassenerhalt gesichert. Gladbach besiegte Dortmund mit 1:0, Mainz gewann bei St. Pauli mit 2:1. Nach dem Ende des Spieltags steht auch fest, dass der Hamburger SV und Union Berlin nicht absteigen werden. Das Wetter für Deutschland. In der Nacht im Norden und Nordwesten viele Wolken, örtlich Schauer und Gewitter. Sonst teils wolkig, teils locker bewölkt und nur vereinzelt Schauer. Tiefstwerte 14 bis 7 Grad. Am Tag im Südosten freundlich und meist trocken, sonst wechselnd bewölkt und gebietsweise Schauer und Gewitter. Maximal 13 bis 25 Grad. Morgen ganz im Norden und Süden zunächst sonnig, sonst bewölkt und teils kräftige Gewitter. Die Zeit 1:03 Uhr.
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3: Im Saale-Orla-Kreis zwischen Pottiger und Birkenhügel Behinderungen durch einen Feuerwehreinsatz. Aschersleben. An der Staßfurter Höhe zwischen Seegraben und Oststraße gibt es bis ca. 10 Uhr Störung am Bahnübergang. Fahren Sie bitte besonders vorsichtig. Im Erzgebirgskreis ist die Straße zwischen Blauenthal und Sosa nach einem Unfall gesperrt. Aschersleben im Salzlandkreis. Am Verlauf Seegraben bis Hecklinger Straße gibt es zwischen der Geschwister-Scholl-Straße und Weststraße bis ca. 10 Uhr eine Störung am Bahnübergang. Fahren Sie bitte besonders vorsichtig.
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4: Mit Dennis Tienert. Hallo Deutschland, hallo Welt. Wenn euch der letzte Tatort vor der Sommerpause gestern Abend nicht spannend genug war, seid ihr hier genau richtig. Es könnte gleich wieder richtig gruselig werden, wenn wir in der deutschen Chartgeschichte wühlen und irgendeinen Zufallshit da rausziehen, blind, und dann natürlich auch hören werden beim Chartroulette. Vielleicht wird's aber auch toll. Wir werden sehen, gleich nach Plan B und Bibi Rexha.
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0: Plan B, She Said, in der Popnacht. Was jetzt wohl passiert?
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0: Niemand weiß es, ich habe auch keine Ahnung, aber wir werden alle dran mithelfen, oder ja, wir sind alle dran beteiligt, alle gemeinsam haben wir Schuld bei dem, was jetzt hier gleich rauskommt, denn ich brauche eure Mithilfe, wie immer beim Chartroulette. Ich sammle jetzt die nächsten 4 Songs Zahlen von euch ein, ne? Deswegen holt mal bitte alle euer Handy raus, das brauchen wir jetzt, und den Messenger eures Vertrauens, WhatsApp oder Signal, ne? Unsere Nummer habt ihr ja bestimmt schon eingespeichert, längst, seit Jahren, 07221 2011, und da schickt ihr bitte die nächsten 4 Songs Zahlen hin. Und pro Song nur eine Zahl, ne? Also wir brauchen am Ende ein Datum. Das heißt, im ersten Song schickt ihr eine Zahl für den Tag, im zweiten eine Zahl für den Monat, oder ihr könnt den Monat auch gerne ausschreiben. Im dritten Song brauche ich dann eine Jahreszahl und im vierten Song noch eine Chartplatzierung. Danach habe ich diesen ganzen Topf hier voll mit Zahlen und dann ziehe ich blind diese 4 Elemente raus. Dann haben wir ein Datum und eine Chartplatzierung und dann schaue ich bei uns in der schlauen Datenbank, was war am Tag so und so, Platz so und so in den deutschen Singlecharts, und egal was es ist, wir werden es spielen und wir haben hier schon wirklich gruselige, ich würde sogar sagen grausame Begegnungen gemacht hier in der Nacht. Aber das ist ja das Tolle, das ist ja der Thrill an diesem Spiel, so bleiben wir wach. Also, Michael Patrick Kelly kommt jetzt für euch, Run Free, läuft 2 Minuten 54 und da schickt ihr jetzt bitte eine Zahl von 1 bis 31 an die 07221 2011 und los geht's.

Michael Patrick Kelly, Run Free. Nächste Zahl von euch jetzt oder gerne auch ausgeschrieben für die Fleißigen unter euch. Der Lieblingsmonat 0722 1211. Schickt nur rüber hier in der Popnacht fürs Chartroulette.

0: Olivia Dean, so easy.
1: Nächste Zahl ist die wichtigste.
0: Da geht es nämlich um das Jahr, aus dem der Song sein soll. Sehen wir gleich zufällig ziehen beim Chartroulette. Alles von 1980 bis heute ist erlaubt. Schickt euer Lieblingsmusikjahr jetzt an die 07221 2011 hier in der Pop.

Und jetzt die letzte Zahl. Die Chartplatzierung brauchen wir noch. 1 bis 10. Schickt jetzt eure Zahl, die ihr am liebsten mögt, von 1 bis 10 an die 0722 11.

jetzt wird's spannend. Alle Zahlen sind da, die wir brauchen, um jetzt ein Datum zusammenzubauen und eine Chartplatzierung. Und wir gleich wieder schauen werden, was war an diesem Tag Platz so und so in den deutschen Singlecharts. Egal, was es ist, wir werden es spielen. Und wir machen es wie immer so, solange die Kugel rollt, kreist der Mauszeiger hier blind durchs Postfach, ne? Und sobald die Kugel fällt, bleibt der Mauszeiger stehen. Und Postfach, ne? Und sobald die Kugel fällt, bleibt der Mauszeiger stehen. Das ist dann die Auswahl. Wir beginnen mit dem Tag.

0: anderen Susanne. Ich hab die Maxi davon, schreibt sie hier. Und dann gab es noch eine Sprachnachricht hier von Kai. Wo ist er?
1: Da. Schönes Lied. Das war auch so die Zeit, wo Milli Vanilli mit Girl You Know It's True in den Hitparaden war. Oder Taylor Dane mit Tell It To My Heart. Dennis, wenn du das noch rauskriegen könntest, das wäre, dann wärst du der absolute Nachtmoderator.
0: Das lassen wir natürlich zweimal sagen, übrigens auch sehr leicht, denn diese Datenbank verrät alles. Taylor Dane war auch 88 tatsächlich, ist eingestiegen im Februar in diesem Jahr und Milli Vanilli dann im Juli 88 mit Girl, You Know It's True. Steht hier alles, ist nicht meine eigene Leistung, ich habe nur Knöpfchen gedrückt. Ja, Andreas sagt jetzt hier, der Song hätte auch vergessen bleiben können und grüßt aus Hamburg. Ja, so ist es manchmal. Ne, wir können nicht jeden glücklich machen, aber das Coole ist, dieses Spiel sorgt auf jeden Fall immer für Abwechslung und Überraschung. Machen wir morgen wieder hier das Chartroulette gegen kurz nach 1 in der Popnacht.
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0: 39.
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2: Heute gibt es im Südosten Deutschlands freundliche Abschnitte. Sonst sind es meistens mehr Wolken als Sonne mit einzelnen Schauern oder Gewittern. Am Nachmittag ist vom Westen bis zur Altmark recht verbreitet mit kräftigen Schauern und auch mit Gewittern zu rechnen. In Küstennähe bleibt es meistens trocken. Die Höchstwerte reichen von 12 bis 28 Grad.
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3: Auf der A4 Frankfurt-Dresden ist zwischen Ronneburg und Merane in beiden Richtungen jeweils eine Fahrspur gesperrt. Die Bauarbeiten dauern bis Mitte Mai. Aschersleben. An der Staßfurter Höhe zwischen Seegraben und Oststraße gibt es bis ca. 10 Uhr Störung am Bahnübergang. Fahren Sie bitte besonders vorsichtig. Kreis Börde. Auf der Landesstraße zwischen Lemsell und Bülstringen öffnet die Bahnschranke nicht mehr. Im Erzgebirgskreis ist die Straße zwischen Blauenthal und Sosa nach einem Unfall gesperrt. Aschersleben im Salzlandkreis. Am Verlauf Seegraben bis Hecklinger Straße gibt es zwischen der Geschwister-Scholl-Straße und Weststraße bis ca. 10 Uhr eine Störung am Bahnübergang. Fahren Sie bitte besonders vorsichtig.
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Lasst uns unser wunderschönes Land wieder ein bisschen besser kennenlernen hier in der Popnacht. Mein Wurfarm ist auch schon warm. Es kann losgehen mit der nächsten Stunde. Die nächsten, ja, vielleicht wird es auch wieder eine Stunde, aber es wird vor allem die nächste Runde Deutschland-Dart. Das Spiel, bei dem ich den imaginären schwarz-rot-goldenen Pfeil auf die ebenfalls imaginäre Deutschland-Karte werfe hier im Studio und damit irgendwo irgendeine besondere Einzigartigkeit treffe, von denen es so viele gibt hier. Wir haben schon schön gestaunt über so vieles hier. Letzte Woche haben wir den Sender DCF77 im hessischen Mainflingen bei Frankfurt getroffen. Ein Riesenantennenfeld, was kilometerweit zu sehen ist und mit dem nahezu alle Funkuhren in Europa gesteuert werden. Das steht bei uns in Deutschland. Mal schauen, wohin uns der Pfeil heute bringt hier. Achtung, Köpfe runter! Aha. Okay. Das ist spannend. Wusste ich gar nicht, dass wir sowas haben hier in Deutschland. Achtung, hier kommt der Tipp. Ich gebe ja immer einen Tipp, ne, für die erste Fragerunde. Staubtrocken ist mein Tipp heute. Staubtrocken. Das ist der erste Hinweis für euch. 07221 2011. Wer fragt sich zunächst ran? Ihr könnt natürlich wie immer Fragen stellen, die ich nur mit Ja oder Nein beantworten kann. Ne? Also da dürft ihr sehr kreativ sein. Ihr könnt das so einkreisen nach Bundesland, nach Himmelsregionen, nach Autobahnverlaufen oder so. Ne? Da guckt ihr, dass ihr das so ein bisschen einkreist und vielleicht sogar löst. Wir haben es ja auch schon gehabt, dass wir direkt in der ersten Runde gelöst haben. Ich hoffe nicht, dass das passieren wird, aber es ist schon passiert, deswegen, ich traue euch alles zu. 07221 2011. Wer fragt sich ran an unseren Deutschland-Dart-Pfeil hier? Staubtrocken der Tipp.

0: Och nö. Hallo, Dirk aus Übach-Palenberg. Bist du noch da?
1: Ich bin noch da, ja.
0: Ja, ich habe gerade auch nö gesagt. Weil ich fürchte, das wird wieder eine kurze Spielrunde hier. Bin mal gespannt, ob du das... Also ich habe auf jeden Fall jetzt hier schon die richtige Lösung im Studio-Postfach gehabt. Aber du bist der Erste gewesen, der angerufen hat. Deswegen bin ich mal gespannt, was du sagst. Aber ich muss mir möglicherweise abgewöhnen, Tipps zu geben, wenn das hier so schnell geht. Egal, was würdest du denn gerne wissen von mir hier beim Deutschland-Dart, um dich ranzufragen an unseren Pfeil?
1: Ja, ich würde jetzt mal direkt fragen, ist der Ort in Brandenburg?
0: Ja, er ist in Brandenburg.
1: Ja, dann würde ich jetzt mal sagen, ich kenne mich jetzt nicht so sehr aus in den ostdeutschen Bundesländern. Ja. Aber ich würde jetzt mal bei Staubtrocken auf die einzigste und größte Wüste Deutschlands tippen. Liebe Rose Wüste.
0: Und das ist... Richtig!
1: Oh, super!
0: Das ist das zweite Mal, dass wir es schaffen, innerhalb von einer Runde zu lösen. Staubtrocken, war das so eindeutig?
1: Ja, dann ist, ich habe jetzt vor 2 Wochen, habe ich mal einen Bericht darüber gelesen.
0: Okay.
1: Deswegen bin ich da direkt drauf gekommen.
0: Also es ist tatsächlich die liebe Rosa Wüste, die ist mit 5 Quadratkilometern die größte Wüste Deutschlands, entstanden durch einen großen Waldbrand 1942. Da wurde sie danach als Militärübungsplatz genutzt. Durch die ständige Nutzung mit schwerem Militärgerät wurde es zu einer Panzerwüste, die heute ein Naturschutzgebiet ist. Ja, haben wir wieder was Neues kennengelernt. Dank dir, Dirk. Das ging schnell. Dann hast du dir natürlich hiermit jetzt auch das Popnacht-Goodie verdient und ich muss mir überlegen, was ich nächste Stunde mit euch spiele.
1: Ja, da bin ich wirklich sehr froh drüber. Ich bin nämlich seit 22, bin ich jetzt im Nachtdienst.
0: Ja.
1: Und habe jetzt das erste Mal das Goodie gewonnen. Ich habe ja schon mal öfters angerufen.
0: Ach echt?
1: Weil bin ich froh, dass es mal geklappt hat.
0: Ja, geil. Dann ist das ja dann ist das heute dein Tag, du. Der 4.5.2026 musst du dir ganz dick im Kalender eintragen. Dann hab Freude damit.
1: Ja, super.
0: Goodie schicken wir dir zu. Hab eine gute Weiterfahrt durch die Nacht mit der Popnacht. Liebe Grüße.
1: Okay, danke.
0: Ciao.
1: Ebenfalls. Ciao.

Gefährliches um 1.53 Uhr in der Popnacht aus dem Verkehrszentrum. Vorsicht auf der A14 Magdeburg Richtung Halle zwischen Rastplatz Sülzegrund West und Magdeburg Reform. Da steht ein unbeleuchtetes Fahrzeug auf der Straße. Fahrt vorsichtig, kommt

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1: Um 2 Uhr mit Heike Lüttich. Am Nachmittag startet ein deutsches Minensuchboot von Kiel aus ins Mittelmeer. Mit dieser sogenannten Vorausstationierung will die Bundeswehr sicherstellen, dass das Schiff schnell an der Straße von Hormuz sein kann, um sich dort an der Minensuche zu beteiligen. Verteidigungsminister Pistorius hatte das schon angekündigt, ohne ein genaues Datum zu nennen.
2: Wir können das. Wir haben mehr Minenräumboote, Minenjagdboote als viele andere Nationen. Wir sind in diesem Bereich wirklich Anlehnungs- und Vertrauenspartner für die NATO-Alliierten. Wir sind sehr spezialisiert auf das Räumen von Minen und haben diese Fähigkeit angeboten, dann einzusetzen, wenn die Bedingungen erfüllt sind.
1: Das bedeutet, die Bundesmarine muss ein entsprechendes Mandat vom Bundestag erhalten. Außerdem müsse der Einsatz mit der UNO abgestimmt sein. Und die wichtigste Voraussetzung ist laut Pistorius, dass der Krieg zwischen den USA und dem Iran beendet ist. Unterdessen wollen die USA nach Angaben von Präsident Trump heute Morgen